0: Hannover. Ist zwischen Dreieck Hannover West und Hannover Langenhagen wegen Bauarbeiten bis Montag 5 Uhr gesperrt. Die A33 Osnabrück Richtung Bielefeld ist zwischen Harderberg und Borkloh Kloster Ösede wegen einer Nachtbaustelle bis 6 Uhr gesperrt. Die Umleitung führt über die U84. A281 Airportstadt Neustädter Hafen. Die Anschlussstelle Bremen-Neustadt ist wegen Bauarbeiten bis Sonntag in beiden Richtungen gesperrt.
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2: Mit Dennis Thienhardt, hallo Deutschland, hallo Welt. Und der Andreas aus Berlin hat sehr gut vorgearbeitet. Es gibt viele Ideen von euch, wo in welcher besonderen Einzigartigkeit der Deutschland-Dart-Pfeil heute steckt. Wir kommen dem Ding näher, wenn ihr es versuchen wollt, euch ranzufragen. 07221 2011.
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0: Trust Fall hier in der Popnacht. Und der Papa der Nation ist heute, zumindest heute Nacht, Andreas aus Echerath. Hallo.
1: Hallo.
0: Deine Tochter kann sich glücklich schätzen, sie ist ein Papa. Die ist heute 16 geworden. Heute oder gestern?
1: Am Freitag.
0: Ach, gestern.
1: Gestern,
0: genau.
1: Ja.
0: Das heißt, sie hat reingefeiert oder wie?
1: Nee, sie hat heute dann eine extra Party gemacht und dann...
0: Und danach ist sie nochmal mit der Freundin jetzt gerade feiern gegangen.
1: Ja, genau.
0: Und du holst sie ab.
1: Genau.
0: Mitten in der Nacht.
1: Ja, genau.
0: Ja. Sehr Taxi gut. Wärst du denn normalerweise jetzt schon im Bett oder...
1: Ja.
0: Ah, okay. Das ist also wirklich, das machst du, hast du wirkliches Opfer gebracht. Aber vielleicht kriegst du jetzt ein Popnacht-Goodie, wenn du unserem Deutschland-Dart-File aufdeckst und sagst, wo der stecken geblieben ist heute Nacht.
1: Ja.
0: Hast du eine Idee?
1: Ja, der ist in Effelsberg in der Eifel stecken geblieben, beim größten Radioteleskop in Deutschland.
0: Und ich bin einigermaßen platt, denn das ist richtig!
1: Ja, danke.
0: Wie bist du denn mit diesen wenigen spärlichen Hinweisen auf diese Idee gekommen? Der einzige Tipp, der vorlag, war Lichtjahre. Und das, was eingegrenzt haben, es liegt südlich der A4 und westlich der A9. Wie kamst du denn darauf, dass es dieses Radioteleskop ist?
1: Also ich wohne auch in der Eifel und das Radioteleskop sind so 80, 90 Kilometer von meinem Heimatort weg. Und da war ich mit den Kindern vor Jahren schon mal war ich vor Jahren schon mal besichtigen gewesen. Da gibt es einen kleinen Sternenweg dahin bis zum Radioteleskop, wo man die Planeten sehen kann.
0: Ja.
1: Und dann hat man sich ein bisschen informiert. Die Kinder fanden das total langweilig, was man da machen soll. Und dann haben wir trotzdem das gemacht und waren da hingefahren. Und und weil die A4 ja dann an die weit weg war, da dachte ich, okay, dann fiel mir das Einzige an. Und manchmal werden da sogar Wanderungen in der Gegend, weil man wenig Luft Lichtverschmutzung hat, auch da Wanderungen angeboten für die Sterne zu gucken.
0: Ja, das ist ja auch mit ein Grund, glaube ich, warum das da so in so einer Tallage liegt, ne, dieses Ding.
1: Ja.
0: Also,
1: genau.
0: Ich mach mal hier kurz unsere, damit wir ein bisschen Bildung noch rausbringen, ne. Also, das Radioteleskop Effelsberg in der Eifel war fast 3 Jahrzehnte lang das größte bewegliche Radioteleskop der Welt und ist heute immer noch Platz 2. Es fängt extrem schwache Radiowellen aus bis zu 12 Milliarden Lichtjahren Entfernung auf und kann damit bis zum Rand des Universums schauen. Es besteht aus einer Antennenschüssel mit 100 Metern Durchmesser und wiegt rund 3200 Tonnen. Die abgeschiedene Tallage schützt es vor künstlichen Störsignalen. Okay. Gibt es darüber hinaus noch irgendwas, was du besonders spannend fandest, als du schon da warst und deine Kinder gezwungen hast, sich das anzuschauen?
1: Nö, einfach die Gegend war ganz schön und das ist einfach so riesig, wenn man dann die Tallage runtergeht und sieht dann die Riesenschüssel, sag ich jetzt mal. Das ist schon beeindruckend.
0: Es ist total beeindruckend, wenn man das mal so, wenn man hier, du kannst ja bei Google oder bei Apple Karten und so weiter, kannst ja Satellitenbilder anschauen lassen.
1: Ja.
0: Ne? Und wenn du dann so runterscrollst, das sieht man schon aus sehr großer Entfernung, dieses Riesending, diesen riesigen Teller.
1: Wenn man die A1 hochfährt nach Köln, dann sieht man die auch einen Moment dann kurz, wenn man durch die Eifel fährt, A1 und dann sieht man das kurzen Moment.
0: Geil.
1: Sieht man das dann auch da.
0: Andreas, danke für dieses Referat. Ist die Tochter jetzt da?
1: Jetzt ist sie da und sitzt im Auto, ja.
0: Ja, dann gib mir die doch mal ganz kurz.
1: Ja, die hört zu. Ich habe eine Freisprecheinrichtung.
0: Wie heißt die? Sag noch mal kurz, Andreas.
1: Amelie,
0: happy birthday, nachträglich.
2: Dankeschön.
0: Hast du gut gefeiert?
2: Ja.
0: Schön. Dann fahrt gut heim und habt einen schönen Samstag.
1: Okay, danke.
0: Liebe Grüße. Tschö.

0: Gott, habe ich mich gerade erschreckt.
1: Ja.
0: Ist gerade, ich habe das Fenster offen hier im Studio und hier ist so ein komischer Hüpfer reingeflogen. Der hat einen ganz schönen Krach gemacht gerade. Okay, muss ich gleich einfangen und raushauen. Also könnte sein, dass ihr mich eine Weile nicht im Radio hört. Hier aber erstmal eine Gefahrenstelle aus dem Verkehrszentrum. Vorsicht, in beiden Richtungen auf der A81 Singen Stuttgart zwischen Villingen, Schwenningen und Rottweil. Gefährdet Aquaplaning die Fahrt. Fahrt vorsichtig, kommt gut an. Wetterbocknacht.

0: Es ist 2.30 Uhr.
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2: Heute Nacht fallen zwischen Harz, Ostsee und Vorpommern ab und zu Schauer. Dazu gibt es 10 Grad in Flensburg und 17 in Greifswald. Der Sonnabend wird meistens ein trockener Wechsel aus Sonne und Wolken. Schauer und einzelne Gewitter fallen am ehesten in Südniedersachsen. Wir bekommen 20 Grad in St. Peter-Ording und 26 in Göttingen. Am Sonntag scheint die Sonne dann insgesamt etwas mehr und länger und die Temperaturen steigen wieder auf bis zu 30 Grad. Und mit diesen Temperaturen geht es dann auch in die nächste Woche.
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3: Die A2 Dortmund Richtung Hannover ist zwischen Dreieck Hannover West und Hannover Langenhagen wegen Bauarbeiten bis Montag 5 Uhr gesperrt. Die A33 Osnabrück Richtung Bielefeld ist zwischen Harderberg und Borklo Kloster Ösede wegen einer Nachtbaustelle bis 6 Uhr gesperrt. Die Umleitung führt über die U84. A281 Airport Stadt Neustädter Hafen. Die Anschlussstelle Bremen-Neustadt ist wegen Bauarbeiten bis Sonntag in beiden Richtungen gesperrt.
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0: das wäre geil. Ich hätte es gern gemacht. Gesprochen mit Stefan aus Ivens. Heißt das so? Wahrscheinlich, ne? Der schrieb hier gerade folgende Sprachnachricht ins Studio. Kann ich die abspielen hier? Ja.
1: Hallo, ist der Stefan aus der Mojave-Wüste.
0: Oder soweit schon mal geil. Der schreibt einfach, beziehungsweise schreiben nicht, er spricht aus der Mojave-Wüste in Kalifornien, hier direkt ins Studio. Und es klappert da so, als wenn er da irgendwie mit einem Jeep unterwegs ist und ordentlich unterwegs ist halt und dabei die Popnacht hört. Allein das ist ja schon eine geile Geschichte. So, und Achtung, jetzt kommt das hier.
1: Ich wünsche mir was von YouTube.
0: Ja, guck mal. Leider, Stefan, habe ich ja gerade U2 gespielt. In weiser Voraussicht, muss man sagen. Du kannst also vielleicht in der App zurückspulen, in ARD Sounds App, beim Sender deines Vertrauens, auf 2 Uhr 27, da lief U2 mit Beautiful Day. Das habe ich nur für dich gespielt, okay? Und haben wir dir in die Mojave-Wüste geschickt. Hab weiterhin eine gute Fahrt und pass auf dich auf.

reinkommt, wird disqualifiziert. So, ich habe mal eine etwas freundlichere Musik aufgelegt für ein halb ernstes Thema. Wollte ich fragen, habt ihr schon mal jemanden aus eurer Freundesliste gelöscht? Es muss ja manchmal sein, ne? Wenn man sich nicht mehr grün ist. Passiert es eventuell mal, wenn irgendwas vorgefallen ist. Aber dann gibt es eben auch andere Menschen, die räumen manchmal einfach so ihre Freundeslisten in Social Media auf und löschen dann Leute raus, mit denen sie schon zum Beispiel lange keinen Kontakt mehr hatten. Da bin ich zum Beispiel jetzt viel zu unordentlich für. Also wer einmal mein Freund ist, der bleibt's immer. Wenn es keinen Streit gibt oder sowas, dann folge ich. Bin sehr loyal und treu. Und wenn mir mal irgendwas nicht gefällt, dann muss man ja nicht gleich entfreunden, sondern man kann ja zum Beispiel auch Leute ausblenden oder so, weißt du, stumm schalten, dass man halt von denen nichts angezeigt bekommt. Aber man kann ja trotzdem befreundet sein. Nun, es gibt aber auch eben diese, die dann einfach rauslöschen, weil sie vielleicht von den Stories von den anderen genervt sind und sagen, das will ich mir nicht mehr angucken. Für diese Fälle möchte ich mal einen Appell loswerden. Alle Menschen, die andere Menschen aus ihren Freundeslisten löschen, weil sie lange keinen Kontakt mehr hatten oder ihnen der Content des anderen nicht gefällt, dann seid wenigstens so konsequent und entfolgt nicht nur dem anderen, sondern löscht ihn auch aus euren Followern raus. Weil wir wissen, es geht doch gerade bei Instagram, TikTok und Co. auch um Followerzahlen. Je mehr man hat, desto größer fühlt man sich. Und darum unterstelle ich der Person, die mir entfolgt ist, ich habe das gerade gesehen, mit der ich schon 4 Jahre lang nicht mehr geschrieben oder gesprochen habe, alles gut, dass er mir entfolgt ist, weil er dachte, haben wir eh keinen Kontakt mehr und ich lösche ihn mal aus meinem Abonnenten raus. Moment, ich lösche ihn mal nicht aus meinen Abonnenten raus, weil der kann sich meinen Kram ja ruhig weiter angucken und meine Followerzahlen bleiben oben. Vielleicht wusste er auch nicht, dass das geht. Darum erinnere ich gerne an dieser Stelle mal, wenn man einen Menschen löscht, mit denen nichts vorgefallen ist, dann doch bitte konsequent und beidseitig und nicht diese Menschen, die einem offenbar eh nichts mehr bedeuten, als Follower benutzen. Das ist mein kleines Wort zum Samstag in der Popnacht. Ich fordere mehr Konsequenz. Danke.

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1: Um 3 Uhr mit Ronald Lessig. Die umstrittenen Investorenpläne der FIFA stießen auf heftige Kritik. Jetzt hat der Fußballweltverband diese Pläne aufgegeben. Das teilte Verbandspräsident Gianni Infantino mit. Aus der Nachrichtenredaktion Lukas Knauer.
2: Mit der Entscheidung beugt sich die FIFA dem Druck, der in den vergangenen Tagen immer größer geworden ist. Der Europäische Fußballverband UEFA hatte die Investorenpläne Gianni Infantinos nicht nur kritisiert, sondern auch mit einem Boykott künftiger Weltmeisterschaften gedroht. Gegen die Pläne hatten sich auch die Fußballverbände in Asien sowie in Nord- und Mittelamerika ausgesprochen. Infantinos Plan sah wie folgt aus: WM-Anteile an private Geldgeber verkaufen, um so Milliarden einzunehmen. Dieser Plan ist nun vom Tisch.
1: Das russische Militär hat die ukrainische Hauptstadt Kiew in der Nacht erneut mit Raketen angegriffen. Bei den Attacken sind mindestens 3 Menschen ums Leben gekommen, teilte Bürgermeister Klitschko mit. 5 weitere Menschen wurden demnach verletzt und würden nun in Krankenhäusern versorgt. In Kiew waren mehrere Explosionen zu hören. Klitschko forderte die Menschen in der Stadt auf, in Schutzräumen zu bleiben. Ein schweres Erdbeben hat am Abend die Region nahe der Stadt Neapel erschüttert. Mit einer Stärke von 4,7 war es das heftigste Beben in dem Vulkangebiet seit 40 Jahren. Aus Rom, Anna Giordano.
3: Nach ersten Angaben des italienischen Katastrophenschutzes wurden mindestens 8 Menschen leicht verletzt. In der Küstenstadt Pozzuoli wurden Häuser und Kirchen beschädigt, ein Hochspannungsmast stürzte ein. Aus Angst vor Nachbeben verbringen viele Anwohner die Nacht im Freien. Der Zugverkehr im Raum Neapel wurde für Sicherheitsüberprüfungen vorübergehend eingestellt. Die Phlegräischen Felder werden auch als Supervulkan bezeichnet, weil sich unterirdisch Magma und Gase stauen, hebt und senkt sich der Erdboden dort seit Jahren, immer wieder begleitet von teils schweren Erdbeben.
1: Bei einem schweren Unwetter in der sächsischen Schweiz ist nach Polizeiangaben ein Mensch ums Leben gekommen. Mehrere weitere wurden verletzt. Passiert ist das Unglück im Kurort Rathen. Ein massiver Windbruch habe dafür gesorgt, dass Bäume umstürzten. Auch über Hamburg ist am Abend ein schweres Gewitter gezogen. Die Feuerwehr in der Hansestadt musste fast 100 Mal ausrücken. In Stuttgart sind infolge eines Gewitters mehrere Bäume auf Stromleitungen gestürzt. Das waren die Nachrichten. Das Wetter in Deutschland. In der Nacht im Süden und Osten Schauer oder Gewitter, sonst trocken bei 21 bis 9 Grad. Am Tage im Süden und Osten bewölkt und einzelne Gewitter, sonst heiter, 20 bis 31 Grad. Am Sonntag oft sonnig, im Süden einzelne Schauer, bei Höchstwerten zwischen 21 und 35 Grad. Am Montag mal Sonne, mal Wolken, örtlich gibt es Schauer bei 22 bis 37 Grad. Es ist 3.03 Uhr.
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4: Vorsicht bitte in der Region Hannover. Auf der Landesstraße in Höhe A2 Wunstorf-Kohlenfeld liegt ein Fuchs. Die A2 Dortmund Richtung Hannover ist zwischen Dreieck Hannover West und Hannover Langenhagen wegen Bauarbeiten bis Montag 5 Uhr gesperrt. Die A33 Osnabrück Richtung Bielefeld ist zwischen Harderberg und Borklo Kloster Ösede wegen einer Nachtbaustelle bis 6 Uhr gesperrt. Die Umleitung führt über die U84. A281 Neustädter Hafen Richtung Airportstadt. Die Einfahrt Bremen-Neustadt ist wegen einer Fahrbahnerneuerung bis 2. August 19 Uhr gesperrt.
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5: 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Hallo Deutschland, hallo Welt und hallo du tiefes, dunkles 3 Uhr Loch. Willkommen in der totesten Stunde der Nacht, in der wir uns aufwecken, aufrichten, Energie tanken mit euren 3 nach 3. Ich habe die Playlist hier schon wieder freigeräumt für die 3 Songs, die ihr entscheidet hier gleich. Ihr wisst ja wohl am besten, was ihr jetzt braucht zum Wachbleiben. Wie immer gibt's dafür nur 2 goldene Regeln. Der Song, den ihr vorschlagt, darf heute Nacht nicht schon gelaufen sein und er muss in unserer Datenbank drin sein, sonst ist alles erlaubt. Eure Vorschläge jetzt rüberschicken per WhatsApp oder Signal an die 07221 2011.
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1: Die Popnacht hier für euch. Mit Dennis Tienert um 3.14 Uhr, der gerade noch auf der Suche nach seinem Spannungsbett ist, das es ja definitiv braucht für diese kleine Rubrik hier in der Nacht. Wo ist es denn? Wo habe ich es denn? Hat es jemand weggeräumt in meiner Abwesenheit? Das ist ja manchmal so, ne? Die Kollegen, die spielen einem hier irgendwelche Streiche. Da waren wir mal 2 Wochen im Urlaub und plötzlich ist alles nicht mehr da, wo es vorher war. So sieht das gerade im Übrigen auch aus, weil normalerweise da, wo das immer ist, ist es gerade nicht. Ah, doch, ich hab's. Ich nehme alles zurück. So, Leute, ihr wart fleißig. Ihr habt euch tolle Sachen ausgedacht für die 3 nach 3 und ich bin sehr gespannt, was von den tollen Sachen am Ende übrig bleibt, weil es kommt jetzt ja immer noch auf mein Händchen an, ne? Denn ich muss jetzt ja auch noch die richtigen Sachen hier rausziehen und ich bin sehr gespannt, ob das denn jetzt passieren wird. Ihr sicherlich auch, oder? So, dann machen wir es wie immer. Ich mache hier Stopp. Alles, was jetzt noch reinkommt, kommt nicht mehr mit in den Topf. Und ich ziehe blind. Das bedeutet, meine Augen sind zu. Ich scrolle mit dem Mauszeiger durchs Postfach mehrfach hoch und runter und bleib dann irgendwo hängen. Ja, so einfach machen wir das, ganz unkompliziert. Und ziehen jetzt den ersten Song von euren 303 für die toteste Stunde der Nacht. Ja, und nochmal hier. Florian Zöbelin. Für die 303 wäre die Klavierlehrerin von Udo Lindenberg aus dem Jahr 1988 super. Eieiei. Okay, gut. Dein Wunsch ist mir Befehl, Florian, so sind die Regeln. Song Nummer 2 zum Wachbleiben kommt von Scroll. Hallo Dennis, keine Ahnung, ob du die 3 nach 3 machst heute. Hätte aufgrund der Außentemperatur aber ein sehr passendes Lied. Sweeter Weather von The Neighborhood. Wird ja schließlich kalt jetzt. Liebste Grüße aus ins Studio aus Leipzig. Janine, hey. Okay, auch das ist eingeloggt und das große Finale. Ich ordne gleich nochmal neu an, je nachdem, was jetzt rauskommt. Ich scroll mal so. So. Und der Nico, den hat es noch erwischt. Grüßli Müsli, Dennis, du Legende. Ja, danke schön. Für die 3 nach 3 wünsche ich mir Baby von Justin Bieber. Schwitzige Grüße aus der Backstube. Okay, Leute, dann machen wir es so. Den Udo habe ich euch parallel schon rausgesucht. Mit dem fangen wir an. Danach gibt's Justin Bieber und ich glaube, Sweeter Weather ist ein gutes Finale. Auf geht's! Das sind eure 3 nach 3 heute hier in der Popnacht. Wach bleibe,

manchmal fragen wir uns ja erst hinterher, was das für ein Song war. Das waren eure 3 nach 3 für heute. 3 Songs, die nicht wir hier in die Playlist geschoben haben, sondern die aus euren Musikherzen hier per Wunsch ins Studio gekommen sind an die 0722211 und die ich blind gezogen habe. Danke an die tollen Vorschläge heute von den Popnachthörern Florian, der hier Udo Lindenberg ins Rennen gebracht hat mit der Klavierlehrerin. Haben sich viele drüber gefreut. Oder Nico aus der Backstube, der war zuständig für Justin Bieber und Baby. Und der letzte Song gerade war Sweater Weather von Neighborhood, gewünscht von Janine aus Leipzig. Alle, die heute nicht dran gekommen sind mit ihrem Wunsch, bitte aufheben, recyceln oder sich was Neues ausdenken. Die 3 nach 3 machen wir natürlich auch morgen wieder hier in der Popnacht. Das ist euer Harry Styles jetzt mit American Girls. Schenke ich euch.

0: Es kommt hier noch von Lisa und Annika. Hallihallo, wir sitzen gerade im Nachtdienst auf der Kinderonkologie in Köln und wünschen uns, dass ihr mal Schnappi, das kleine Krokodil, spielt. Liebe Grüße und Alaaf. Gott sei Dank kommt dieser Wunsch zu spät. Nicht auszudenken, wenn der im Topf gewesen wäre und ich ihn noch gezogen hätte. Wir hoffen einfach, dass dieser Wunsch bis morgen wieder vergessen wird. Es ist 3.31 Uhr.
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2: Heute Nacht fallen zwischen Harz, Ostsee und Vorpommern ab und zu Schauer. Dazu gibt es 10 Grad in Flensburg und 17 in Greifswald. Der Sonnabend wird meistens ein trockener Wechsel aus Sonne und Wolken. Wir bekommen 20 Grad in St. Peter-Ording und 26 in Göttingen.
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3: Vorsicht bitte auf der A7 Hannover Richtung Hamburg. Zwischen Bad Fallingbostel und Dorfmark steht ein defekter LKW. Die A2 Dortmund Richtung Hannover ist zwischen Dreieck Hannover West und Hannover Langenhagen wegen Bauarbeiten bis Montag 5 Uhr gesperrt. Die A7 Hamburg Richtung Flensburg ist zwischen Aufschlag und Schleswig-Jagel nach einem Unfall gesperrt. Die A33 Osnabrück Richtung Bielefeld ist zwischen Harderberg und Borklo Kloster Ösede wegen einer Nachtbaustelle bis 6 Uhr gesperrt. Die Umleitung führt über die U84. A281 Airportstadt Richtung Neustädter Hafen. Die Ausfahrt Bremen-Neustadt ist wegen einer Fahrbahnerneuerung bis 2. August 19 Uhr gesperrt.
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Meldung aus dem Verkehrszentrum. Achtung, Falschfahrer auf der A49 Gießen-Kassel. Zwischen Kassel-Waldau und Kreuz Kassel-Mitte kommt euch ein Falschfahrer entgegen. Fahrt äußerst rechts, nicht überholen. Auf der A49 Gießen-Kassel zwischen Kassel-Waldau und Kreuz Kassel-Mitte ist ein Falschfahrer unterwegs. Vorsicht hier in beiden Richtungen.

Noch ein Falschfahrer. Achtung, jetzt auf der A49. Nee, Moment. Das ist ja komisch. Der ist gerade frisch reingekommen, jetzt ist er schon wieder weg. Da muss ich ja nicht vorlesen. Aber ich lese ihn mal vor, weil er jetzt gerade hier ist. Entwarnung auf der B535. Kein Falschfahrer mehr zwischen Sandhausen, Patrick Henry, Siedlung und Tunnel Schwetzingen. Der andere Falschfahrer ist aber offensichtlich noch unterwegs. Den lese ich nochmal vor. Falschfahrer auf der A49 Gießen-Kassel zwischen Kassel-Waldau und Kreuz-Kassel-Mitte kommt er euch entgegen. Weiterhin äußerst rechts fahren. Nicht überholen. Auf der A49 Gießen-Kassel zwischen Kassel-Waldau und Kreuz-Kassel-Mitte ist ein Falschfahrer unterwegs. Vorsicht in beiden Richtungen.

somber. Mit ein bisschen schweren Gedanken. Er singt über die Unsicherheiten, die er tatsächlich früher mit sich und seinem Körper hatte. Als Kind hat er sich immer anders gefühlt als andere Kinder in seinem Alter. Und vor allem natürlich in seinem Körper. Und diese Unsicherheiten haben sich nicht nur auf sein Selbstwertgefühl ausgewirkt, sondern natürlich auch auf seine Beziehungen. Mit diesem Song will er allen sagen, ihr seid nicht allein, falls ihr auch solche Probleme habt. My body isn't ready. Ganz neu. Somber. Gerade gehört hier in der Popnacht.

0: Martin Garrix.
1: Ed Sheeran, repeated in der Popnacht. Wenn ihr mal ein Musterbeispiel für eine Popnacht-Hörerin hören wollt, dann darf ich euch kurz Katrin vorstellen hier.
2: Dennis, hier ist die Katrin. Ich bin gerade im Markt auf meinen Zeitungen fertig geworden, fahre jetzt weiter zum nächsten Bezirk und freue mich, dass du da bist und mich durch diese inzwischen wieder verregnete, was ja dringend nötig war, und das sag sogar ich, obwohl es beim Arbeiten ein bisschen doof ist, Nacht, und ich wünsche dir noch eine tolle Schicht.
1: Das ist ja lieb.
2: Und ein tolles Wochenende. Ich habe nächste Woche Urlaub. Ich hoffe, du hast auch bald Urlaub oder wie auch immer du möchtest.
1: Kommen wir gerade aus dem Urlaub.
2: Allen da draußen wünsche ich alles Gute. Passt gut auf euch auf. Kommt gut überall durch. Und wir sehen uns, beziehungsweise wir hören uns jetzt weiter, weil ich bin ja noch eine Weile dabei. Bye, bye.
1: So, Leute, da war doch alles dabei. Hat da irgendwas gefehlt? So lobe ich mir das. Einfach nur lieb, umarmend. Wir fassen uns hier doch alle an der Hand in der Popnacht. Sie ist wunschlos glücklich. Hat noch nicht mal einen Musikwunsch gehabt. Ja? Einfach nur ein paar nette Worte mit der Nacht-Community teilen. So wird's gemacht. Wenn ihr auch was zu erzählen habt, wo ihr unterwegs seid, meldet euch und teilt das gerne mit allen. 07221 2011. Katrin hat's vorgemacht. Jetzt Rihanna.

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1: Um 4 Uhr mit Ronald Lessig. Die umstrittenen Investorenpläne der FIFA stoßen auf heftige Kritik. Jetzt hat der Fußballweltverband diese Pläne aufgegeben. Das teilte Verbandspräsident Infantino mit. Aus der Nachrichtenredaktion Lukas Knauer.
2: Mit der Entscheidung beugt sich die FIFA dem Druck, der in den vergangenen Tagen immer größer geworden ist. Der Europäische Fußballverband UEFA hatte die Investorenpläne Gianni Infantinos nicht nur kritisiert, sondern auch mit einem Boykott künftiger Weltmeisterschaften gedroht. Gegen die Pläne hatten sich auch die Fußballverbände in Asien sowie in Nord- und Mittelamerika ausgesprochen. Infantinos Plan sah wie folgt aus: WM-Anteile an private Geldgeber verkaufen, um so Milliarden einzunehmen. Dieser Plan ist nun vom Tisch.
1: Das russische Militär hat die ukrainische Hauptstadt Kiew in der Nacht erneut mit Raketen angegriffen. Bei den Attacken sind mindestens 4 Menschen ums Leben gekommen, teilte Bürgermeister Klitschko mit. 5 weitere Menschen wurden demnach verletzt und wurden nun in Krankenhäusern versorgt. In Kiew waren mehrere Explosionen zu hören. Klitschko forderte die Menschen in der Stadt auf, in Schutzräumen zu bleiben. Ein schweres Erdbeben hat am Abend die Region nahe der Stadt Neapel erschüttert. Mit einer Stärke von 4,7 war es das heftigste Beben in dem Vulkangebiet seit 40 Jahren. Aus Rom, Anna Giordano.
3: Nach ersten Angaben des italienischen Katastrophenschutzes wurden mindestens 8 Menschen leicht verletzt. In der Küstenstadt Pozzuoli wurden Häuser und Kirchen beschädigt, ein Hochspannungsmast stürzte ein. Aus Angst vor Nachbeben verbringen viele Anwohner die Nacht im Freien. Der Zugverkehr im Raum Neapel wurde für Sicherheitsüberprüfungen vorübergehend eingestellt. Die Phlegräischen Felder werden auch als Supervulkan bezeichnet, weil sich unterirdisch Magma und Gase stauen, hebt und senkt sich der Erdboden dort seit Jahren, immer wieder begleitet von teils schweren Erdbeben.
1: In Hamburg findet heute die Parade zum Christopher Street Day statt. Zu der Demonstration werden rund 250.000 Menschen erwartet. Nach dem Anschlag auf den Berliner CSD am vergangenen Wochenende gehen die Organisatoren davon aus, dass der Hamburger CSD für viele Menschen in diesem Jahr besonders emotional sein wird. Die Hamburger Polizei kündigte an, die Demonstration mit doppelt so vielen Beamten wie im Vorjahr zu schützen. Auch in anderen deutschen Städten finden heute CSD-Veranstaltungen statt, zum Beispiel in Bonn, in Nordrhein-Westfalen und im bayerischen Amberg. Das waren die Nachrichten. Das Wetter in Deutschland. Am Tage im Süden und Osten bewölkt und einzelne Gewitter, sonst überwiegend heiter bei 20 bis 31 Grad. Am Sonntag oft sonnig, im Süden einzelne Schauer bis 35 Grad und am Montag mal Sonne, mal Wolken, örtlich Schauer bei Höchstwerten zwischen 22 und 37 Grad. Es ist 4.03 Uhr.
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4: Entwarnung auf der A49 Gießen-Kassel. Kein Falschfahrer mehr zwischen Kassel-Waldau und Kreuz Kassel-Mitte. Die A2 Dortmund Richtung Hannover ist zwischen Dreieck Hannover-West und Hannover-Langenhagen wegen Bauarbeiten bis Montag 5 Uhr gesperrt. Die A7 Hamburg Richtung Flensburg ist zwischen Aufschlag und Schleswig-Jagel nach einem Unfall gesperrt. Die A33 Osnabrück Richtung Bielefeld ist zwischen Harderberg und Borkloh-Kloster-Ösede wegen einer Nachtbaustelle bis 6 Uhr gesperrt. Die Umleitung führt über die U84.
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zicke, zacke, zicke, zacke, zicke, zacke, zicke, zacke. Detektivmusik bitte? Ja, genau so. Ihr wisst immer, wenn das kommt, dann gibt es ein kleines Rätsel. Ein Musikrätsel. Die Schnipseljagd. Wollen wir mal wieder spielen? Schnipseljagd? Sind jetzt so? Ich spiele euch ein Original vor. Ein Originalsong. Ein Originalsample. Und irgendein anderer Song hat sich diesen Sample geklaut, dieses Sample, und ist damit wesentlich erfolgreicher geworden. Und der Modus des Spiels ist einfach, ihr sagt mir, welcher dreiste Song das war. Okay, gemacht? Dann aufgepasst. Das ist der Song, der das Original-Sample geliefert hat.

0: gesagt, aus dem Jahr 1932.
1: Der Song heißt My Woman.
0: Das klingelt, oder? Ich sehe euch vorm Radio sitzen. Mist, ja, das kenne ich. Wie heißt der Song? Genau das ist euer Job, rauszufinden und mir so schnell wie möglich zu sagen, ja, der 0722 1211, dann gibt's ein Pop nach Goodie für euch. 0722 1211.

0: total irritiert, Hannes. Da rufst du aus Konstanz an, wie du sagst. Dabei habe ich ja meinem ersten Tag bei SWR 3 gelernt. Komm hier aus der Ecke. Das heißt Konstanz. Konstanz.
1: Das ist richtig.
0: Ja, warum sagst du selber dann Konstanz, wenn du doch eigentlich aus der Ecke da kommst, oder bist du nur zugezogen?
1: Ja, so halb zugezogen.
0: Ah, okay, gut. Das heißt, und du möchtest dir das Konstanz nicht angewöhnen?
1: Ja, das ist schwierig. Das geht nicht so einfach.
0: Doch, ich konnte das gut.
1: Ja, ich muss noch üben. Das kriege ich aber bald hin.
0: Wie lange bist du da schon in der Ecke?
1: Oh, das will ich dir jetzt nicht sagen.
0: Das ist schon eine Weile. Erntest du oft böse Blicke oder Leute, die dich komisch angucken oder die sagen, das heißt Konstanz?
1: Ja, das kriege ich schon ab und zu mit.
0: Ja. Na gut, aber es ist offiziell beides erlaubt, weil
1: ich
0: nehme immer dieses Beispiel hier aus unserer gut sortierten ARD-Aussprachedatenbank. Da gibt es nämlich einmal
2: Konstanz
0: und einmal
2: Konstanz.
0: Kann man beides sagen.
1: Nicht wirklich.
0: Doch, wirklich. Das ist beides. Es steht ARD gegebenenfalls was gemäßigt eingedeutscht. Deutsche Stadt am Bodensee, was ist, warte mal, Originalsprache. So, und dann regional. Also es ist einmal
2: Konstanz.
0: Und einmal
2: Konstanz.
0: Ja, kann man beides sagen. Also wir können es uns aussuchen. Kann uns niemand was. So, Hannes, wir haben uns ja aber wegen was anderem getroffen eigentlich. Ne? Es ging ja um dieses Sample aus diesem 1932er Song. Hören wir mal rein. Was ein bisschen traurig klingt. Und ich freue mich jetzt schon auf deine Auflösung, weil ich kann dir jetzt schon sagen, es ist nicht die Auflösung, die ich eigentlich gesucht habe. Und ich hatte gar nicht auf dem Schirm, was du da auf dem Schirm hattest.
1: Nein.
0: Doch, sag mal, was glaubst du? Was ist die richtige Lösung?
1: Das ist Dua Lipa mit Love Again.
0: Du meinst diese Nummer hier.
1: You got me in love again. Genau die Nummer.
0: So. Und das ist ja auch nur geklaut. Das ist ja schon das zweite Mal geklaut. Denn eigentlich ging es um diese Nummer hier. Kennst du das? Your Woman, White Town.
1: Ja, es ist älter, ja. Aber
0: ja.
1: Ich finde die gleich nicht gekannt, ehrlich gesagt.
0: Aber es ist ja nun mal nicht falsch, was du gesagt hast. Von daher lasse ich das natürlich gelten. Wir nehmen einfach Dua Lipa. Ja?
1: Super.
0: Auch kein Problem. Ja. So, warum bist du überhaupt um 4.23 Uhr schon durch die Welt unterwegs?
1: Meine ganze Familie ist hier. Wir fahren in Urlaub.
0: Ach was, wo geht's hin?
1: Einmal durch das SWR Dreiland an die Nordsee.
0: Ach, guck mal, wohin genau?
1: Na, Wangerooge.
0: Wangerooge, oh, da seid ihr aber wirklich lang. Wie lange seid ihr da unterwegs?
1: Ja, 8 Stunden, glaube ich, 8, 9.
0: Okay, da tut der Hintern etwas weh und der Rücken möglicherweise auch, je nach Alter.
1: Ach, das geht schon.
0: Okay, wir begleiten euch ja, das ist ja das Tolle an der Popnacht, ne? Theoretisch, also vor 6 Uhr werdet ihr es nicht mehr schaffen, aber wir übergeben euch ja dann an den Schwestersender entsprechend. Wir sind zumindest bis 6 Uhr komplett bei euch und dann bleibt ihr einfach bei dem Sender, wahrscheinlich beim NDR seid ihr dann, oder? Bei NDR 2.
1: Wir wechseln ganz brav weiter, jawohl.
0: Sehr gut. Hannes, dann habt einen schönen Urlaub und das Popnacht-Goodie kriegt ihr natürlich auch, ne? Das ist dann nach dem Urlaub bei euch daheim. Liebe Grüße.
1: Ja, großartig. Danke.
0: Ciao.

0: Es ist 4.30 Uhr.
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2: Heute Nacht fallen zwischen Harz, Ostsee und Vorpommern ab und zu Schauer. Dazu gibt es 10 Grad in Flensburg und 17 in Greifswald. Der Sonnabend wird meistens ein trockener Wechsel aus Sonne und Wolken. Schauer und einzelne Gewitter fallen am ehesten in Südniedersachsen. Wir bekommen 20 Grad in St. Peter-Ording und 26 in Göttingen.
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3: Die A2 Dortmund Richtung Hannover ist zwischen Dreieck Hannover West und Hannover Langenhagen wegen Bauarbeiten bis Montag 5 Uhr gesperrt. Die A7 Hamburg Richtung Flensburg ist zwischen Ofschlag und Schleswig-Jagel nach einem Unfall gesperrt. Die A33 Osnabrück Richtung Bielefeld ist zwischen Harderberg und Borklo Kloster Ösede wegen einer Nachtbaustelle bis 6 Uhr gesperrt. Die Umleitung führt über die U84. A281 Neustädter Hafen Richtung Airportstadt. Die Einfahrt Bremen-Neustadt ist wegen einer Fahrbahnerneuerung bis 2. August 19 Uhr gesperrt.
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0: möchte mich mal bei allen Feuerwehrmännern und Feuerwehrfrauen bedanken, die in Deutschland in den letzten Tagen Waldbrände und Feldbrände bekämpft haben und noch machen. Danke, danke, danke, schreibt hier Christian aus Karlstein an die 0722 1 2011. Am Abend und in der Nacht waren und sind immer noch hunderte Einsatzkräfte in Aktion in verschiedenen Regionen Deutschlands. Zum einen beseitigen sie Unwetterschäden, zum anderen bekämpfen sie Feuer. Andreas Heinen aus dem Popnacht Aktuell Team mit einem kurzen Überblick über das, was seit dem Abend passiert ist.
1: In Sachsen, da war das Unwetter so heftig, dass ein Mensch ums Leben kam in Rathen, wo auf einer Freilichtbühne eine Aufführung geplant war und viele Menschen eben draußen waren. Ein Mann wurde auf einem Zugang zur Bühne von einem Baum erschlagen, drei weitere wurden schwer verletzt. Die Polizei suchte erst auch noch nach Vermissten, am Abend auch mit Hubschraubern und Wärmebildkameras. Später wurde aber niemand mehr vermisst. Die Lage vor Ort soll sehr unübersichtlich sein, sagt ein Polizeisprecher. Erst wenn es später dann hell wird, wird klarer erkennbar sein, welche Schäden das Unwetter dort in Sachsen angerichtet hat. Auch die Bergwacht ist da im Einsatz.
0: Auch in Stuttgart und Hamburg haben Gewitter gewütet.
1: Dort, nach aktuellem Stand, aber ohne dass Menschen verletzt wurden. In Hamburg gab es rund 100 Einsätze. In Stuttgart sind Bäume auf parkende Autos und Stromleitungen gestürzt. Auch Unterführungen waren geflutet. Die Stadtbahn konnte in Stuttgart teilweise dann nicht mehr fahren.
0: Und in Bayern sind hunderte Einsatzkräfte dabei, Feuer zu löschen.
1: Ja, der Waldbrand bei Freudenberg im Kreis Amberg-Sulzbach ist nicht unter Kontrolle. Der Wind hat das Feuer da richtig angefacht und weil das Gebiet nicht gut zu erreichen ist, sind die Löscharbeiten entsprechend schwer. Auch im Berchtesgadener Land wird gegen Feuer gekämpft. Am Hochstaufen ist ein Brand ausgebrochen.
0: Unwetter, Gewitter und Feuer. Einsatzkräfte haben eine anstrengende Nacht heute. Hier ist die Popnacht.

0: Seid ihr um 4.49 Uhr schon wach genug für den ersten Lacher heute? Sehr gut. Dann machen wir das jetzt zusammen. Gibt jetzt Pop-Nacht-Comedy mit Comedian Abdelkarim. Der ist ja auf Tour. Unter anderem in Berlin, München, Braunschweig und Hamburg. Und zu den Veranstaltungen kommt er allermeistens mit dem Zug.
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sehr aktuell bei den Menschen. Kaum bin ich am Flughafen, sehen mich die Menschen und sehen in mir einen Nachrichtenrückblick. Aber ich habe auch eine Superheldenkraft. Ich schaffe es am Flughafen, Paare, die Streit haben, wieder zusammenzubringen. Ich bin eine Sekunde am Flughafen, Männer rufen ihre Frau an oder umgekehrt. Schatz, ich liebe dich, alles wird gut, wir kriegen das hin. Das ist meine Kraft. Ich bin letztes Jahr nach Spanien geflogen. Für die meisten hier ist Spanien wahrscheinlich voll langweilig, ist man dreimal im Jahr. Für mich Spanien, Sonne, Strand, Meer, Auslandsflug. Ich war aufgeregt, Abenteuerreise. Ich bin richtig happy im Flugzeug, setze mich zu einem älteren Mann und frage ihn, ohne mir irgendwas dabei zu denken. Und sie freuen sich auch aufs Paradies. Das war nicht gut.

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1: Um 5 Uhr mit Ronald Lessig. Der Fußballweltverband FIFA zieht seine Pläne zum Teilverkauf von WM-Anteilen an Investoren nach Kritik zurück. Das gab Verbandspräsident Infantino in einem Statement bekannt. Aus Genf Katrin Hondl.
2: Gegen die Investorenpläne des FIFA-Chefs hatte es massiven Widerstand gegeben. Die 55 Mitgliedsverbände der Europäischen Fußballunion UEFA hatten sogar mit einem Boykott der WM und aller sonstigen FIFA-Turniere gedroht, sollte Infantinos Plan weiter bestehen. Auch die Fußballverbände für Asien und für Nord- und Mittelamerika sowie die Karibik waren geschlossen gegen den Plan des FIFA-Chefs. Und selbst in der Zentrale des Weltfußballverbands gab es Protest. Ein führender Berater von Infantino trat zurück und nannte den Investorendeal ein schlechtes Geschäft für den Fußball.
1: Das russische Militär hat die ukrainische Hauptstadt Kiew in der Nacht erneut mit Raketen angegriffen. Bei den Attacken sind mindestens 4 Menschen ums Leben gekommen, teilte Bürgermeister Klitschko mit. 5 weitere Menschen wurden demnach verletzt und würden nun in Krankenhäusern versorgt. In Kiew waren mehrere Explosionen zu hören. Klitschko forderte die Menschen in der Stadt auf, in Schutzräumen zu bleiben. In der spanischen Exklave Ceuta entspannt sich die Lage nach Angaben der Regierung in Madrid zunehmend. Demnach sind von etwa 50.000 Migranten fast alle wieder freiwillig nach Marokko zurückgekehrt. Aus der Nachrichtenredaktion Henning Knipp.
3: Nur einige hundert Migranten befänden sich noch in Ceuta, hieß es. Viele seien noch auf dem Rückweg. Da es kaum Lebensmittel und Unterkünfte gäbe, hätten sich die meisten zur Rückkehr nach Marokko entschlossen. Allerdings sorgt der massenhafte Ansturm an der nordafrikanischen Küste weiter für Aufruhr in der EU. Die Ereignisse haben eine neue Debatte über den Schutz der Außengrenzen und eine konsequentere Rückführung von Migranten ausgelöst. Viele Regierungen fordern ein härteres Vorgehen. Bundesinnenminister Dobrindt kündigte an, die Grenzkontrolle nochmals zu verlängern.
1: In der Nähe von Neapel in Italien gab es am Abend ein schweres Erdbeben. Mit einer Stärke von 4,7 war es das heftigste Beben in dem Gebiet seit 40 Jahren. Viele Menschen haben ihre Häuser verlassen und sind auf die Straße gelaufen, berichten italienische Medien. Bei der Feuerwehr gingen nach eigenen Angaben mehrere Meldungen über Stromausfälle und steckengebliebene Aufzüge ein. In der Küstenstadt Pozzuoli wurden Häuser und Kirchen beschädigt. Ein Hochspannungsmast stürzte ein. Der Zugverkehr im Raum Neapel wurde für Sicherheitsüberprüfungen vorübergehend eingestellt. Das waren die Nachrichten. Das Wetter in Deutschland. Am Tage im Süden und Osten bewölkt und einzelne Gewitter, sonst überwiegend heiter, bei 20 bis 31 Grad. Am Sonntag oft sonnig, im Süden einzelne Schauer bis 35 Grad. Am Montag mal Sonne, mal Wolken, örtlich Schauer bis 37 Grad. Es ist 5:03 Uhr.
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4: Die A2 Dortmund Richtung Hannover ist zwischen Dreieck Hannover West und Hannover Langenhagen wegen Bauarbeiten bis Montag 5 Uhr gesperrt. Die A7 Hamburg Richtung Flensburg ist zwischen Aufschlag und Schleswig-Jagel nach einem Unfall gesperrt. Die A33 Osnabrück Richtung Bielefeld ist zwischen Harderberg und Borklo Kloster Ösede wegen einer Nachtbaustelle bis 6 Uhr gesperrt. Die Umleitung führt über die U84.
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5: Mit Dennis Tienert. Guten Morgen Deutschland und hallo Welt. Wir machen gleich mal die Welt ein bisschen besser, oder? Haben wir noch gar nicht gemacht? Was? Wir haben noch kein Quiz ohne Wissen gespielt. Das wird aber allerhöchste Zeit. Machen wir so in 10 Minuten.
0: Ja. 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

0: Wir haben uns ultra lange nicht getroffen in der Popnacht. Das letzte Mal Ende Juni. Ich habe extra nachgeguckt. Und wir haben inzwischen August. Das heißt, die Sünden stapeln sich. Die Karma-Konten sind stark im Minus. Wir brauchen also dringend dies.
1: Quizzen ohne Wissen.
0: Ja. Das wohl einzige Quiz der Welt, bei dem ihr nichts wissen müsst und bei dem ihr mit allem, was ihr nicht wisst, die Welt verbessern könnt. Drei Fragen kriegt da. Multiple Choice, also mit drei Antwortmöglichkeiten. Nur eine ist richtig. Wenn ihr es trotzdem nicht wisst, sagt ihr das einfach und könnt statt der richtigen Antwort einen Karma-Joker einsetzen. Das heißt, ihr versprecht mir dann statt der richtigen Antwort irgendeine gute Tat für einen anderen Menschen. Und das könnt ihr bei jeder Frage so machen und müsst am Ende dann theoretisch nichts wissen. Wäre natürlich toll, wenn ihr doch was wissen, also wenn ihr wenigstens zeigen könnt, dass ihr etwas wisst. Ne, das sollte der Anspruch sein, aber wenn es nicht so ist, dann ist es halt so. Und wir haben natürlich einen Bildungsauftrag, das heißt, wir werden natürlich dann trotzdem die richtige Antwort erfahren. Ne? Die kriegt ihr dann von mir. Also, wer möchte in diesen Samstag starten, die Welt verbessern und sein Karma-Konto aufladen, dann 07221211. Wir spielen natürlich um ein Popnacht-Goodie. Wer ist um 5.14 Uhr wach genug, um nichts zu wissen? 07221211.

0: So, wir steigen um 5.22 Uhr direkt hart mit Bildung ein hier in unsere Runde Quizzen ohne Wissen mit Marcel Fleischer aus Hof Geismar, das ist in Nordhessen. Und ich habe also gefragt, ob du Metzger bist, hast du gesagt, nein, Fleischer. Und jetzt habe ich mal die KI gefragt, was der Unterschied ist. Ich wusste es nämlich nicht. Also es ist das Gleiche. Es ist einfach nur eine regionale Bezeichnung. Die Metzgerei, das Wort nutzt man vor allem im Süden und Südwesten von Deutschland, in NRW sowie in der Schweiz. Und Fleischerei sagt man eher in Mittel- und Ostdeutschland. Und es gibt aber noch weitere Namen, und zwar in Norddeutschland. Was sagt man da?
1: Schlachter, glaube ich.
0: Schlachterei, richtig. Und in Österreich?
1: Da sagt man eigentlich auch Metzger.
0: Nein, da sagt man Fleischhauerei.
1: Ach so, okay.
0: Crazy. Okay, also Bildungsauftrag an dieser Stelle schon erfüllt, aber es geht noch weiter. Es wird noch besser, Marcel, weil das war noch nicht dein Quiz. Wir machen jetzt ein richtiges Quiz. Drei Fragen kriegst du mit jeweils drei Antwortmöglichkeiten. Wenn dir die nicht weiterhelfen, kannst du jede Frage mit einem Karma-Joker überspringen. Das ist irgendetwas Nettes, was du mir dann anbietest, was du für einen anderen Menschen tust.
1: Ja.
0: Eine Möglichkeit gibt es zu verlieren, wenn du dich auf eine falsche Antwort festlegst. Dann ist das Spiel vorbei. Alle bis dahin angebotenen Joker musst du natürlich trotzdem einlösen und das Popnacht-Goodie wäre weg.
1: Okay.
0: Happy Birthday, Basti Schweinsteiger. Der wird heute 42. Happy Birthday to you. Welche Rückennummer trug Schwein bei allen Profi-Clubs, in denen er gespielt hat? Die 7, die 23 oder die 31?
1: Ich meine die 7.
0: In allen Profi-Clubs, in denen er gespielt hat, war die Frage.
1: Dann hat er die 23 gehabt.
0: Du willst also jetzt bei der ersten Frage schon zocken, obwohl du einen Joker einsetzen und die Welt verbessern könntest.
1: Ja, okay, dann nehme ich lieber den Joker.
0: Ja, gute Entscheidung.
1: Na?
0: Was machst du?
1: Bei uns ist momentan in Immenhausen Bundeslager vom Pfadfindern und es ist momentan so heiß und die laufen bei uns vorbei, dann kriegt mal einer ein Eis.
0: Ein Eis? Wie untypisch vom Fleischer. Kannst du nicht einen Ring Fleischwurst oder so ein Stückchen geben oder so?
1: Das kommt als nächstes.
0: Verstehe, okay. Oh, das ist aber gerade nochmal gut gegangen, du. Also die 7 hast du deswegen im Kopf gehabt, weil er die in der Nationalmannschaft hatte. Aber ich hatte ja nach Profiklubs gefragt. Und die 23 hat er mal ganz kurz bei Manchester United, aber ist dann auch wieder auf die 31 umgestiegen, die er eigentlich in seiner ganzen Karriere in den Profiklubs hatte. 31.
1: Ah, okay. Ja, weil 7 war mir durch die Nationalelf.
0: Ja. Borussia Mönchengladbach hat heute auch Geburtstag. Heute vor 126 Jahren wurde der Verein gegründet. Wie heißt denn Borussia Mönchengladbach eigentlich offiziell laut Vereinssatzung? Heißen die A. Borussia Turnsportverein 1900 e.V.? Heißen die Borussia Verein für Leibesübungen 1900 e.V.? Oder Borussia Ballspielvereinigung 1900 e.V.?
1: Ja, also Sinn machen würde das Letzte. Aber meistens haben sie ja noch irgendwas anderes mit drin.
0: Wohin schlägt denn dein Herz?
1: Ja, ich bin eigentlich, gucke ich nicht so viel Fußball. Ich gucke, wenn WM und EM ist.
0: Ja.
1: Sonst finde ich die Bayern nicht schlecht. Aber sonst ist mein Herz in der Landwirtschaft und in der Fleischerei.
0: Ja.
1: Ich habe sehr wenig Zeit zum Fußball.
0: Okay, ich habe nach Herz gefragt. Ich wollte eigentlich Bauchgefühl wissen. Welche
1: also
0: Antwort?
1: Ich würde dann die letzte.
0: Okay, aber du legst dich natürlich jetzt nicht fest, sondern nimmst lieber einen Joker, richtig?
1: Ja, genau.
0: Sehr gut. Was machst du als nächstes?
1: Ich bin ehrenamtlich im Roten Kreuz bei uns in Immenhausen und würde beim nächsten Blutspenden freiwillig die Teller spülen.
0: Es ist Borussia Verein für Leibesübungen 1900 e.V., so heißen die richtig.
1: Ja.
0: So, heute vor 233 Jahren wurde in Frankreich die Einführung des metrischen Systems beschlossen, um das Chaos durch die vielen unterschiedlichen Maßeinheiten zu beenden. Auch in Deutschland gab es noch lange viele unterschiedliche Einheiten. Ein altes deutsches Flächenmaß hieß zum Beispiel A. Morgen, B. Mittag oder C. Abend.
1: Morgen, das weiß ich gar nicht.
0: Das weiß er weiß was! Hey, Marcel, du weißt was!
1: Ja.
0: Boah, das ist aber gerade mal gut gegangen. So in der letzten Ecke. Die Fragen sind aber natürlich mit Absicht auch schwer, weil wir wollen die Welt ja verbessern. Deswegen möglichst, ja. Mein Ziel ist ja, möglichst viele Joker rauszuhandeln. Morgen ist tatsächlich, kannst du auch erklären?
1: Und zwar ist das eine Flächeneinheit in der Landwirtschaft. Dann sagt man, es gibt noch Hektar, es gibt Acker und ein Morgen sind 2500 Quadratmeter.
0: Vollkommen richtig. Das war die Ackerfläche, die ein Bauer an einem Vormittag pflügen konnte. So hat man das gerechnet. Deswegen ist es ein Morgen.
1: Genau.
0: Hey, Marcel, ich bin sehr stolz auf dich. Wir haben zweimal die Welt verbessert. Du hast gezeigt, dass du was kannst und von uns gibt es auch noch das Popnacht-Goodie obendrauf.
1: Ja.
0: Könnte ein Samstag besser anfangen? Ich glaube nicht.
1: Nee.
0: Hab einen schönen Arbeitstag, Marcel.
1: Danke.
0: Mach's gut.

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4: 5.31 Uhr ist es.
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5: Heute Nacht fallen zwischen Harz, Ostsee und Vorpommern ab und zu Schauer. Weiter westlich und Richtung Nordsee ist es eher trocken. Dazu gibt es 10 Grad in Flensburg und 17 in Greifswald. Der Sonnabend wird meistens ein trockener Wechsel aus Sonne und Wolken. Wir bekommen 20 Grad in St. Peter-Ording und 26 in Göttingen.
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6: Vorsicht bitte auf der A27 Bremerhaven Richtung Cuxhaven. Zwischen Nordholz und Altenwalde befindet sich eine ungesicherte Unfallstelle. Die A2 Dortmund Richtung Hannover ist zwischen Dreieck Hannover West und Hannover Langenhagen wegen Bauarbeiten bis Montag 5 Uhr gesperrt. Die A7 Hamburg Richtung Flensburg ist zwischen Ofschlag und Schleswig-Jagel nach einem Unfall gesperrt. Die A33 Osnabrück Richtung Bielefeld ist zwischen Harderberg und Borklo Kloster Ösede wegen einer Nachtbaustelle bis 6 Uhr gesperrt. Die Umleitung führt über die U84.
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Eilmeldung aus dem Verkehrszentrum. Achtung, Falschfahrer auf der A60 Lüttich-Wittlich zwischen Bitburg und Rastplatz Gindorf. Kommt euch ein Falschfahrer entgegen. Fahrt äußerst rechts, nicht überholen. Auf der A60 Lüttich-Wittlich zwischen Bitburg und Rastplatz Gindorf ist ein Falschfahrer unterwegs. Vorsicht hier in beiden Richtungen.

0: Krimis, Mr. Know-It-All. Dann wird es mal langsam Zeit, dass wir uns 2 bis 3 Gedanken darüber machen, wie so dieser Samstag wird. Der 1. August, Andreas Hein aus dem Popnacht-Team. Was steht heute an?
1: Sich nicht verstecken, sondern ganz bewusst nach draußen gehen. Das wollen viele heute auf verschiedenen CSD-Paraden. Nach dem tödlichen Vorfall vor einer Woche in Berlin soll da erst recht ein Zeichen gesetzt werden. In Hamburg ist deshalb heute besonders viel Polizei im Einsatz. Der CSD soll mit noch mehr Sicherheitsvorkehrungen stattfinden. Und auch an anderen Orten, an denen heute CSD-Paraden laufen, wird nochmal besonders auf die Sicherheitskonzepte geguckt. In Bonn, in Ahaus und in Moers zum Beispiel.
0: Im besten Fall also gute Stimmung bei den CSD-Paraden. Recht miese Stimmung ist auf dem Rhein für alle, die ihn beschiffen wollen.
1: Ja, es wird ein Tiefpunkt erwartet. Fachleute rechnen damit, dass der Rheinpegel aufgrund der Trockenheit heute auf einem historischen Tiefstand rutschen wird. Das bedeutet, dass es für Frachtschiffe noch schwieriger wird. Es sind ja schon welche trocken gelaufen.
0: Das Schifffahren wird also schwer. Das Auto- und Lkw-Fahren heute aber auch, vor allem Richtung Süden.
1: Ab kurz vor 10 heute Vormittag wird die Fernpassstraße nach Tirol komplett gesperrt wegen einer Demo. Die Alpenroute in Österreich ist also dicht zwischen Füssen und Reute und Nassereit. Die Polizei geht davon aus, dass es schon einige Zeit davor heftige Staus geben wird, auch auf den Ausweichstrecken der Inntalautobahn oder auch im Allgäu.
0: Das wird also um einiges länger dauern, wenn ihr da heute lang müsst. Wir wünschen starke Nerven. Hier ist die Popnacht.

0: So, wir machen jetzt nochmal schnell zusammen einen Ausflug nach Weimar
1: mit Comedian Herrn Schröder.
0: Der hat mal 12 Jahre lang Deutsch an einem Gymnasium unterrichtet und 2,5 Jahre an einer beruflichen Schule, einer Berufsschule in Köln-Hürth. Und wenn man Lehrer ist, dann gehören natürlich auch Schulausflüge dazu.
2: Wir waren in Weimar mit meiner Klasse, das ist eine komplett wahre Geschichte. Weimar, schön, oder? Weimar, kennen Sie? Weimar, ja, der Europapark für Deutschlehrer. Und dort waren wir, ja, kennen Sie, oder? Weimar waren Sie schon mal? Da, wo das Goethe-Denkmal durch die Bäume schillert. Und, bleibt dabei, wird noch lustig. So, pass auf, und wir waren am Gartenhäuschen von Goethe, kennen Sie das? Das ist so ein Schrebergarten am Park an der Ilm. Die Schüler fanden es totlangweilig, komplett wahr. Und das Einzige, was sie interessiert hat, waren die Google-Bewertungen dieser Ortschaft, dieser Lokalität, des Gartenhäuschens. Und die Schüler haben daraufhin eigene Bewertungen geschrieben. Was ich jetzt komplett lese, steht genauso bei Google. Dennis Jaroschek schreibt, ein absolut overrateder Ort. Außer ein gammeliges Gebäude mit Fake-Fenstern und ein paar Blumen gibt es hier nicht viel. Und bewertet das Goethe-Gartenhaus mit 3 von 5 möglichen Sternen. Wenn man das Goethe-Gartenhaus so schlecht bewertet, stimmt komplett, dann schreibt es zurück. Hallo Dennis. Schade, dass dir Goethes Gartenhaus nicht gefallen hat. Das kleine Häuschen im Park an der Ilm zählt zu den Weltkulturerbestätten Weimars und ist absolut nicht overrated. Vielleicht informierst du dich nochmal über die Geschichte des Ortes und so weiter. Dennis Jaroschek schreibt zurück. Chill mal, Gartenhäuschen.

Hey, die kann ja auch positiv und schnell. Gracie Abrams, Look at My Life, neu. Und damit sind wir durch für heute. Dann schließen wir doch mal gemeinsam ab, weil alles, was zwischen Mitternacht und jetzt geschah, bleibt unter uns, ist doch klar. Das war die Popnacht für heute mit Dennis Tina. Tschüss.

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1: Um 6 Uhr mit Beate Rüsopp. Der Fußball-Weltverband FIFA zieht seine Pläne zum Teilverkauf von WM-Anteilen an Investoren nach Kritik zurück. Das gab Verbandspräsident Infantino bekannt. Aus Genf Katrin Hondl.
2: In einem in der Nacht verbreiteten Statement teilt FIFA-Präsident Gianni Infantino mit, Zitat, es ist klar geworden, dass das Projekt zu Spaltungen geführt hat, die nicht mehr im Interesse des ursprünglich gesetzten Ziels stehen. Deshalb werde das Projekt nicht weiter verfolgt. Gegen die Investorenpläne des FIFA-Chefs hatte es massiven Widerstand gegeben. Die 55 Mitgliedsverbände der Europäischen Fußballunion UEFA hatten sogar mit einem Boykott der WM und aller sonstigen FIFA-Turniere gedroht, sollte Infantinos Plan weiter bestehen. Auch die Fußballverbände für Asien und für Nord- und Mittelamerika sowie die Karibik waren geschlossen gegen den Plan des FIFA-Chefs.
1: Die Lage in der spanischen Exklave Ceuta scheint sich weitgehend beruhigt zu haben. Laut spanischem Innenministerium sind die meisten der rund 50.000 illegal aus Marokko gekommenen Menschen wieder zurückgekehrt. Spaniens Regierung hat nun mit der Aufarbeitung der Ereignisse begonnen. Für das ARD-Studio Madrid Christian Sachsinger.
3: Dass es überhaupt zu dem Massenansturm kommen konnte, begründete Spaniens nach Ceuta angereister Ministerpräsident Pedro Sanchez mit kriminellen Schleuserbanden, die den Menschen in Marokko falsche Versprechungen gemacht haben sollen. Tatsächlich dürften mehrere Faktoren zusammengespielt haben. Es kursierte die Meldung, dass Spanien Menschen, die übers Meer fliehen, wegen einer Gerichtsentscheidung nicht zurückschicken dürfe. Außerdem sollen marokkanische Grenzsoldaten die Übergänge nicht wirklich gesichert haben. Einmal angekommen in Ceuta folgte dann aber schnell die Ernüchterung. Der Weg weiter nach Kontinentaleuropa führt über eine Passkontrolle, die ist ohne gültige Papiere aber unpassierbar. Außerdem konnten sich die Angekommenen in der Stadt nicht mit Lebensmitteln versorgen, da die meisten Ladenbesitzer in Ceuta ihre Geschäfte geschlossen hielten.
1: Das russische Militär hat die ukrainische Hauptstadt Kiew in der Nacht erneut mit Raketen angegriffen. Bei den Attacken sind mindestens 4 Menschen ums Leben gekommen, wie Bürgermeister Klitschko mitteilte. 5 weitere Menschen seien verletzt ins Krankenhaus gekommen. Klitschko forderte die Menschen in Kiew auf, die Schutzräume nicht zu verlassen. Der ukrainische Präsident Selenskyj hatte zuvor vor einem drohenden massiven Angriff Russlands gewarnt. In Italien hat am Abend ein Erdbeben die Region nahe Neapel erschüttert. Mit einer Stärke von 4,7 war es das heftigste Beben in dem Vulkangebiet seit 40 Jahren. Nach Angaben des italienischen Katastrophenschutzes wurden mindestens 8 Menschen leicht verletzt. In der Küstenstadt Pozzuoli beschädigte das Erdbeben Häuser und Kirchen. Bei der Feuerwehr gingen nach eigenen Angaben mehrere Meldungen über Stromausfälle sowie steckengebliebene Aufzüge ein. Viele Menschen verbrachten die Nacht im Freien. Der Zugverkehr im Raum Neapel wurde für Sicherheitsüberprüfungen vorübergehend eingestellt. In Hamburg findet heute die Parade zum Christopher Street Day statt. Das Motto in diesem Jahr lautet »Solidarisch queer – Haltung zeigen für eine Zukunft ohne Angst«. Zu der Demonstration durch die Innenstadt werden etwa 250.000 Menschen erwartet. Eine Woche nach dem Anschlag auf den Berliner CSD sind die Sicherheitsvorkehrungen in Hamburg deutlich schärfer. Die Polizei hat angekündigt, die Demonstration mit doppelt so vielen Beamten wie im Vorjahr zu schützen.
4: 6:03. Wir gucken aufs NDR 2 Wetter und das wird ein freundlicher Samstag. Meistens sonnig, bleibt doch oft trocken. Wenn es mal nass wird, dann wirklich nur kurz und am ehesten so nahe Polen an der Nordsee, im Harz und im Eichsfeld. Höchstwerte angenehm. 20 Grad in Tönning, 23 Grad in Straßburg und der Uckermark und in Bremen bis knapp 26 Grad in Rehburg-Loccum. Auch morgen am Sonntag kaum Regen, aber es wird wieder ein bisschen wärmer. Temperaturen dann zwischen 21 und 30 Grad. NDR2 Verkehrsservice führt den ganzen Norden, die A2 Dortmund Richtung Hannover, dies zwischen dem Dreieck Hannover West und Hannover Langenhagen wegen der Baustelle bis Montagmorgen um 5 gesperrt. Das war's, ansonsten freie Fahrt, kommt gut und vor allen Dingen sicher ans Ziel.
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4: 6:00, der frühe Samstagmorgen an dem Wochenende, an dem jetzt wirklich aber auch ganz Deutschland Sommerferien hat. Vielleicht startet ihr heute auch in den Urlaub. Seid deshalb extra früh losgefahren. Lass uns doch kurz mal durchzählen, wer wo in welche Richtung auf der Autobahn unterwegs ist. Ist doch nett, wenn man weiß, ne, wer im Auto nebenan sitzt. Also kurz mal über die NDR 2 App melden, wenn ihr auf dem Weg in den Urlaub seid. Ihr könnt mir auch gerne Sprachnachricht schicken. Wer sitzt mit dem Auto? Wo kommt ihr her? Wo geht's hin? Lernen wir uns heute Morgen alle mal ein bisschen besser kennen. kennen. Ich bin Maren Sieber. Guten Morgen.

0: entspannte Sommermusik von Jungle. Single heißt Carry On. Hier ist NDR 2 am frühen Samstagmorgen. Es ist der 1. August und wenn ihr auf der Suche nach einer Sommerliebe seid, ab sofort beste Chancen, den oder die One and Only kennenzulernen, weil laut Statistik verlieben sich wirklich die meisten Menschen im August. Vielleicht seid ihr, und das ist ja auch sehr schön, sehr, sehr glücklich mit dem Gesicht, was euch jeden Morgen beim Frühstück gegenüber sieht. Habt aber trotzdem Lust auf so ein bisschen Schmetterlinge im Bauch. Da kommt Katharina von unserem Bücherpodcast Eat, Read, Sleep ins Spiel. Die kann uns nämlich zwei Romane empfehlen, in denen es um Liebe geht, aber die nicht kitschig sind. Ist ja auch immer ganz schön. Welche sind das, Katharina?
1: Auf jeden Fall In the Likely Event von Rebecca Yarros. Vielleicht nicht für Menschen mit Flugangst, denn es beginnt mit einem Flugzeugabsturz. Dabei, ungewöhnlich genug, lernen sich Izzy und Nate kennen. Seelenverwandtschaft auf den ersten Blick, aber dann verlieren sie sich direkt wieder aus den Augen, treffen sich wieder und so weiter. Typischer Romance-Plot, aber richtig gut erzählt. Perfekt für den Urlaub, genau wie alle Bücher von Christina Lauren. Da wäre meine Nummer 1 The Paradise Problem, denn das spielt auch noch in einem himmlischen Setting im Luxushotel in der Südsee.
0: 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Und wenn ihr jetzt noch so ein bisschen müde seid, jetzt werdet ihr wach. Garantiert. Hier ist NDR 2, 16 Minuten nach 6. Guten Morgen.

0: Eine Minute vor 6:30. Hier ist NDR2 mit dem Verkehrsservice für den ganzen Norden. Zwei Meldungen. Einmal die A1 Lübeck Richtung Hamburg. Die ist zwischen Bad Oldesloe und dem Kreuz Barkter Heide aktuell wegen Grünpflege gesperrt. So, das dauert noch 1,5 Stunden. Da wird gemäht. Und dann haben wir noch die A2 Dortmund Richtung Hannover. Da wird gebaut zwischen dem Dreieck Hannover West und Hannover Langenhagen. Dort die Sperrung bis Montagmorgen 5:00. Ansonsten habt ihr aber überall freie Fahrt.
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0: Und das ist gut so, denn ihr seid unterwegs in den Urlaub. Teilweise seid ihr sogar sehr viel früher aufgestanden als ich. Sandy und Michael aus Warendorf haben sich gemeldet. Die sind wirklich 2 Uhr losgefahren Richtung Greil-Müritz zum Campen. Aktuell sind sie auf Höhe Lübeck, haben sie über die NDR2 App geschrieben. Tina und Tommy aus Goslar unterwegs in Richtung Füssen im Allgäu. Aktuell schreiben sie, läuft es noch gut auf der A7 und dann hoffen sie natürlich, dass das die nächsten 600 Kilometer so bleibt. Ich drücke euch ganz fest die Daumen. Und Manuela hat sich auch gemeldet. Sie ist mit der ganzen Familie unterwegs. Mann Torben, Tochter Svenja und Hund Mina. Die 4 sind auf dem Weg an die Ostsee, Hohwachter Bucht. Und Svenja feiert da am Donnerstag dann ihren 18. Geburtstag. Das klingt sehr, sehr schön. Kommt alle gut an, habt einen richtig schönen Urlaub. Und für alle anderen, klar, ein ganz tolles Wochenende.

0: Jetzt Benson Boone, The Time of My Life.
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0: Hier ist NDR 2. Der ganz frühe Samstagmorgen, 6.41 Uhr, 19 Minuten vor 7. Und wahrscheinlich ist das die wichtigste Veranstaltung, die heute im Norden stattfindet. Um 12 Uhr geht's los. Dann beginnt die Demo zum Christopher Street Day, zum CSD in Hamburg. Und das Motto in diesem Jahr, solidarisch queer, Haltung zeigen für eine Zukunft ohne Angst. Und ergänzen könnte man dieses Motto eigentlich auch noch durch den Satz, jetzt erst recht. Denn nach dem schlimmen Anschlag in Berlin in der letzten Woche wollen heute ganz viele Menschen mit beim CSD dabei sein, die normalerweise bei solchen Sachen nicht auf die Straße gehen. Und das ist eine schöne Entwicklung, sagt Manuel Opitz. Er ist der Sprecher vom Pride Hamburg.
1: Ja, ich glaube, dass sich im Laufe dieser Woche, da hat sich eine klare Entwicklung gezeigt. Also uns haben auch immer mehr Nachrichten erreicht von Gruppen oder auch von Einzelpersonen, die geschrieben haben, jetzt müssen wir erst recht rausgehen. Wir sehen auch ganz viele von unseren angemeldeten Gruppen, egal ob jetzt Unternehmen oder Vereine und Stiftungen, die rufen alle dazu auf, jetzt gerade auf die Straße gehen. Und ich kriege das auch aus meinem privaten Umfeld mit. Da melden sich auch Kolleginnen, NachbarInnen und so, die eigentlich auch sonst nicht so viel mit dem CSD zu tun haben, aber die alle sagen, wir müssen uns jetzt zeigen. Und das ist genau das, was wir jetzt brauchen, den Rückhalt aus der Mitte der Gesellschaft. Denn das sind jetzt die Menschen, auf die es ankommt. Und am Ende geht es ja auch um die Frage, in welcher Gesellschaft wollen wir denn eigentlich leben? Und das betrifft ja auch alle Personen, nicht nur queere Menschen.
0: Ja, und wenn ihr auch beim CSD in Hamburg mit dabei sein wollt, alle Infos zur Strecke, zur Anreise und natürlich auch nochmal zum Sicherheitskonzept findet ihr auf ndr.de.

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1: Um 7 Uhr mit Beate Rüsopp. Nach massiver Kritik hat der Fußball-Weltverband FIFA seine WM-Investorenpläne aufgegeben. Das teilte Verbandspräsident Infantino in der Nacht mit. Aus der NDR-Nachrichtenredaktion Lukas Knauer.
2: Mit der Entscheidung beugt sich die FIFA dem Druck, der in den vergangenen Tagen immer größer geworden ist. Der Europäische Fußballverband UEFA hatte die Investorenpläne Gianni Infantinos nicht nur kritisiert, sondern auch mit einem Boykott künftiger Weltmeisterschaften gedroht. Gegen die Pläne hatten sich auch die Fußballverbände in Asien sowie in Nord- und Mittelamerika ausgesprochen. Infantinos Plan sah wie folgt aus: WM-Anteile an private Geldgeber verkaufen, um so Milliarden einzunehmen. Dieser Plan ist nun vom Tisch.
1: In der spanischen Exklave Ceuta im Norden Afrikas ist der große Andrang wieder vorbei. Laut spanischem Innenministerium sind von etwa 50.000 Migranten fast alle wieder freiwillig nach Marokko zurückgekehrt. Trotzdem hat die Europäische Union für heute zu einer Krisensitzung eingeladen. Experten aus den Mitgliedstaaten werden sich über die Entwicklungen austauschen, wie ein Sprecher der irischen Ratspräsidentschaft mitgeteilt hat. Frankreichs Präsident Macron bekundete Solidarität mit Spanien, ließ aber zugleich die Kontrollen an der gemeinsamen Grenze verstärken. Italien hat vorübergehend wieder strengere Kontrollen an den Häfen und Flughäfen eingeführt. Vor der Küste des Oman ist nach Angaben der britischen Schifffahrtsbehörde ein Tanker von einem unbekannten Geschoss getroffen worden. Das Schiff habe danach Schäden im Maschinenraum gemeldet und sei nun manövrierunfähig, hieß es. Berichte über Verletzte oder Umweltschäden liegen bislang nicht vor. Der Vorfall ereignete sich den Angaben zufolge im Golf von Oman, nahe der Straße von Hormus. Die Meerenge gehört zu den wichtigsten Handelswegen für Öl und Flüssiggas und ist einer der Hauptstreitpunkte im Krieg zwischen dem Iran und den USA. In Griechenland kämpfen Feuerwehrleute weiter gegen mehrere Großfeuer. Auch in einem Vorort der Hauptstadt Athen ist ein Waldbrand ausgebrochen. Wie ein Feuerwehrsprecher sagte, hindern starke Böen die Löschflugzeuge daran, Wasser aufzunehmen. Für das Gebiet ordneten die griechischen Behörden eine Evakuierung an. Auch im Westen der Türkei brach bei hohen Temperaturen ein neuer Waldbrand aus. Dort erschwert ebenfalls starker Wind die Löscharbeiten. Die Wetterlage soll sich laut Prognose erst nächste Woche ändern. Im Südwesten von Frankreich konnten inzwischen etwa 200.000 Menschen in ihre Häuser und Wohnungen zurückkehren. Die Feuer im Departement Gironde sind den Behörden zufolge zwar noch nicht gelöscht, es gebe aber Fortschritte. In Hamburg findet heute die Parade zum Christopher Street Day statt. Die Organisatoren rechnen mit 250.000 Teilnehmenden. Eine Woche nach dem Anschlag auf den CSD in Berlin äußerte sich der Hamburger Polizeipräsident Schnabel in den ARD-Tagesthemen zur Sicherheitslage.
3: Wir haben in der Vergangenheit schon ein gutes Sicherheitskonzept, es ist nichts passiert. Aber gerade bei diesem CSD wollen wir kein Risiko eingehen. Alle können sich auf ein Höchstmaß an Sicherheit einstellen. Wir haben zwar Unterstützung auch aus anderen Bundesländern, aber wir sind sicherlich noch nicht am Limit. Und ich glaube, insbesondere im Umfeld der Parade, auch des Straßenfestes, werden wir noch mal verstärkt vor Ort sein.
1: Der Hamburger Polizeipräsident Schnabel.
4: 7:03. Wir gucken aufs NDR 2 Wetter. Das wird ein freundlicher Samstag, der auch nicht so heiß wird. Höchstwerte heute 20 Grad in Tönning. 23 Grad erwarten wir in Straßburg in der Uckermark und in Delmenhorst und bis 26 Grad in Rehburg-Loccum. Dazu meistens sonnig und trocken. Wenn mal was runterkommt, dann wirklich nur ganz kurz und am ehesten nahe Polen an der Nordsee und im Harz, vielleicht auch im Eichsfeld noch. Ansonsten aber wie gesagt trocken und freundlich. Auch morgen ganz ähnlich. Kaum Regen, aber es wird eben wieder ein bisschen wärmer, dann Temperaturen zwischen 21 und 30 Grad. NDR 2 Verkehrsservice führt den ganzen Norden die A1 Lübeck Richtung Hamburg. Die ist noch eine Stunde, also bis 8 zwischen Bad Oldesloe und dem Kreuzberg der Heide gesperrt. Da wird Grünpflege betrieben. Dann die A2 Dortmund Richtung Hannover. Sperrung dort zwischen dem Dreieck Hannover West und Hannover Langenhagen. Da wird bis Montagmorgen um 5 gebaut. Und A352 Richtung A7 zwischen dem Dreieck Hannover West und Langenhagen-Kaltenweide. 3 Kilometer Stau. Das war's. Ansonsten freie Fahrt. Kommt gut an.
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4: Der frühe Samstagmorgen, ich bin Maren Sieber und es gibt so Sachen, die dürfen wirklich nur sehr, sehr gute Freunde ansprechen.
5: Also Jackie,
6: was?
5: Hast du einen Ausschlag am Kopf, oder?
6: Das sind meine neuen Haare.
7: Oh, wirklich?
6: Was ist da schiefgelaufen?
5: Schön, ja.
6: Danke, dass du gefragt hast, Bocke.
4: Ja, gleich nochmal die beste Folge unserer Comedy der Kur-Oase, als Jackie in der Türkei zur Haartransplantation war. Gibt's in 9 Minuten.

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2: Jetzt Danger Dan. Die meisten meiner Freunde.
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0: Guten Morgen, hier ist NDR 2 am Samstag und ganz viele von euch sind gerade auf dem Weg in den Urlaub. Meldet euch fleißig über unsere NDR 2 App. Falk hat das auch gemacht. Er ist mit der ganzen Familie unterwegs und zwar kommen sie eigentlich aus dem nördlichsten Zipfel Thüringens, aber jetzt gerade Richtung Großenbrode auf der Autobahn. Und wenn ihr heute Richtung Sylt in den Urlaub startet, dann könnte es sein, dass ihr auf diese vier hier trefft.
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4: Und wie sind Sie heute da, Herr Deinhardt?
5: Ja, ich wollte gestern nicht fragen, aber es stand ja im Raum.
4: Ja.
5: Also Jackie.
6: Was?
5: Hast du einen Ausschlag am Kopf, oder?
6: Das sind meine neuen Haare.
7: Oh, wirklich? Ich weiß nicht, da schiefgelaufen.
5: Schön, ja.
7: Danke, dass du gefragt hast, Bocke.
4: Ja. Nein, wir werden jetzt einmal nicht und verletzen auch nicht die Regeln, die wir uns hier gemeinsam aufgestellt haben.
6: Oh. Das ist normal bei so einem Eingriff. Die haben mir erst Anfang Januar die Haarfollikel in der Türkei eingesetzt.
7: Wie war das Essen?
6: Top. Yeah. Alle Tutti, Grillstation, Dessert-Variation.
5: Ja.
6: Oh. Da. Dann fällt da die ganze Scheiße erstmal wieder ab, um dann aus sich heraus wieder richtig zu sprießen.
5: Ja, beim Vertikutieren, ne? Dann sieht das auch erstmal richtig scheiße aus.
6: Ja, danke.
5: Und dann siehst du noch.
7: Und dann ist nur noch Vertrauen.
4: Herr Sprenzel, wie fühlen Sie sich denn mit Ihren neuen... Mit der Situation.
6: Ja, sieh mich auch. Das ist alles noch im Normbereich, sagt Dr. Eigün. Ja. Mein Follikel-Artist in Istanbul.
5: Mhm.
6: Wir sind in Kontakt, er hat frische Fotos. Also, das wird.
7: Ja, ich wollte mal eine Wildblumenwiese. Da hab ich Samen ausgeworfen, aber da kam gar nichts.
4: Ja.
7: Nur so hartes Gestrüpp.
6: Das sind die Wildblumen.
7: Ja, hab ich weggemäht, bevor die zu groß werden, weißt du.
5: Ja, aber wenn du Rasennachsaat machst nach Vertikutieren... Jackie, dann liegen da die Samen und du denkst schon, alles ist vertrocknet.
4: Das
5: und plötzlich, grüner Pflaum. Lass mal gucken.
6: Ja, ich möchte das nicht.
5: Ja, warte. Nee.
7: Du musst mal pusten.
6: Hört auf damit! Das wird!
4: Ja, und ich halte Ihre Zuversicht im Hinblick auf das Endergebnis bemerkenswert, Herr Sprenzel. Das war nicht immer so.
6: Ja, was? Ich hab dafür vier Lappen hingelegt.
5: Oh.
6: Und Dr. Eigen sagt auch, Optimismus ist Heilung, ist Haarpracht.
4: Ja, es sind Prozesse, die im Verborgenen stattfinden und sich dadurch unserer Kontrolle entziehen.
6: Ja.
4: Wir hatten das ja schon beim Thema...
6: Hefeteig.
4: Ganz genau. Wir lassen das Handtuch drüber und schauen nicht nach. Im Vertrauen auf das Gelingen.
7: Dass Jackies Frisur doch noch aufgeht. Oder besser gesagt, dass seine Stecklinge angehen.
4: Und das wünschen wir uns alle.
6: Danke.
4: Zuversicht beinhaltet auch Mut.
6: Ja.
4: Und dann nehme ich das mal so in unseren Themenspeicher auf.
5: Ja, Vertrauen ins Gelingen immer toll.
4: Ja.
5: Ich habe mal unsere Schildkröte, Jimmy, zum Überwindern ins Eisfach gepackt.
6: Ja,
5: soll man ja.
6: Ins Gemüsefach.
4: Herr Sprenzel.
5: Neben die Kartoffelpuffer und Brokkoli.
6: Also. Im Kühlschrank.
7: Oh, ne.
5: Was?
7: Weißt du?
4: Ja, wir dürfen uns nicht allein auf dem Glauben ausruhen.
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0: Ganz genau, 7.30 Uhr. NDR 2 Verkehrsservice führt den ganzen Norden, die A1 Lübeck Richtung Hamburg. Die ist zwischen Bad Oldesloe und dem Kreuzberg der Heide wegen Grünpflegearbeiten noch eine halbe Stunde, also bis 8 gesperrt. Dann die A2 Dortmund Richtung Hannover. Die ist zwischen dem Dreieck Hannover West und Hannover Langenhagen wegen einer Baustelle bis Montagmorgen um 5 gesperrt. Und es gibt noch einen Stau auf der A352 Richtung A7 zwischen dem Dreieck Hannover West und Langenhagen Kaltenweide 3 Kilometer. Das war's. Ansonsten Freifahrt. Kommt gut an.
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0: Der frühe Samstagmorgen und heute ist das erste Wochenende, an dem wirklich ganz Deutschland in den Sommerferien ist. Und ich finde es total verrückt, obwohl die meisten von uns wahrscheinlich schon das ein oder andere Mal im Leben geflogen sind. Bei der Sicherheitskontrolle am Flughafen gibt es trotzdem immer wieder Menschen, die dann doch auf einmal sehr erstaunt sind, dass man keine Literflasche Wasser mit in den Boardingbereich nehmen darf. Wie ihr zum Liebling der Airline-Mitarbeiterinnen und Mitarbeiter werdet und mit welchen einfachen Tricks es am Flughafen für euch sehr viel schneller geht, sprechen wir gleich drüber.

0: einen schönen Samstagmorgen. Hier ist NDR 2. Es ist Ferienzeit im Norden. Und ich finde ja, egal wie oft man schon geflogen ist, so ein bisschen aufregend ist es dann doch immer noch mal. Oder auch wenn man beim Fliegen ja irgendwie ein paar Sachen falsch machen kann. Das ist halt anders als im Auto oder beim Bahnfahren. Und das geht schon beim Gepäck los, sagt Janet Niemeyer vom Flughafen Hamburg.
1: Also tatsächlich, wenn man packt, sollte man sich den Koffer zum Beispiel vorher mal genau angucken. Sind da noch alte Aufkleber von letzten Reisen drauf? Manche sammeln die ja gerne und da sind auch so Scan-Codes drauf. Und die können tatsächlich die Gepäckförderanlage durcheinander bringen. Deswegen immer vor jeder neuen Reise alles runter machen. Das gleiche gilt für so Gürtel oder Kofferbänder, die gerne genutzt werden, um den Koffer kenntlich zu machen. Die können sich leider auch in unserer Gepäckförderanlage verheddern. Deswegen am besten gar nicht erst benutzen.
0: Ja, und noch eine Sache, da struggle ich immer so ein bisschen mit, nicht auf den letzten Drücker zum Flughafen kommen.
1: Gerade in der Ferienzeit, wenn es hochhergeht, sollte man circa so 2 Stunden vorher schon am Flughafen sein, um einigermaßen entspannt durchzukommen. Wer eine Passkontrolle vor sich hat, sollte noch mehr Zeit einplanen und relativ zügig nach der Sicherheitskontrolle dorthin gehen. Ansonsten kennen viele von Ihnen schon online einchecken am Vortag und vor Ort halt eben auch Gepäckautomaten nutzen. Dann ist man sehr flexibel und muss nicht auf die Schalter-Check-In-Zeiten warten.
0: Ja, und was den Puls ja dann beim Check-In beziehungsweise danach nochmal so richtig hochtreiben kann, wenn vor einem an der Sicherheitskontrolle hunderte Menschen stehen. Das kann man aber an manchen Flughäfen umgehen.
1: Der sogenannte Slot-and-Fly-Service, den kann man 72 Stunden vorab reservieren, indem man dann einen Zeitslot für die Sicherheitskontrolle bucht.
0: Ja, und dann kommt man da schneller durch. Egal, wo es hingeht für euch, habt einen richtig schönen Urlaub. Hier ist NDR 2. 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
1: Um 8 Uhr mit Beate Rüsapp. Nach massiver Kritik hat der Fußball-Weltverband FIFA seine WM-Investorenpläne aufgegeben. Das teilte Verbandspräsident Infantino in der Nacht mit. Aus der NDR-Nachrichtenredaktion Lukas Knauer.
2: Mit der Entscheidung beugt sich die FIFA dem Druck, der in den vergangenen Tagen immer größer geworden ist. Der Europäische Fußballverband UEFA hatte die Investorenpläne Gianni Infantinos nicht nur kritisiert, sondern auch mit einem Boykott künftiger Weltmeisterschaften gedroht. Gegen die Pläne hatten sich auch die Fußballverbände in Asien sowie in Nord- und Mittelamerika ausgesprochen. Infantinos Plan sah wie folgt aus: WM-Anteile an private Geldgeber verkaufen, um so Milliarden einzunehmen. Dieser Plan ist nun vom Tisch.
1: In der spanischen Exklave Ceuta im Norden Afrikas ist der große Andrang wieder vorbei. Laut spanischem Innenministerium sind von etwa 50.000 Migranten fast alle wieder freiwillig nach Marokko zurückgekehrt. Trotzdem hat die Europäische Union für heute zu einer Krisensitzung eingeladen. Experten aus den Mitgliedstaaten werden sich über die Entwicklungen austauschen, wie ein Sprecher der irischen Ratspräsidentschaft mitgeteilt hat. Frankreichs Präsident Macron bekundete Solidarität mit Spanien, ließ aber zugleich die Kontrollen an der gemeinsamen Grenze verstärken. Italien hat vorübergehend wieder strenge Kontrollen an den Häfen und Flughäfen eingeführt. Der Fraktionsvorsitzende der SPD im Bundestag Mirsch will die Ungleichbehandlung von gesetzlich und privat Krankenversicherten bei Facharztterminen beenden. Mirsch sagte der Funke Mediengruppe, viele Menschen in der gesetzlichen Krankenversicherung erlebten trotz hoher und teilweise sogar höherer Beiträge als von Privatversicherten eine deutliche Ungleichbehandlung. Das werde man angehen. So müssten gesetzlich Versicherte künftig deutlich schnellere Termine bei Fachärzten erhalten. Die Bundesregierung wolle dazu die im Koalitionsvertrag vereinbarte Facharztgarantie umsetzen. In Hamburg findet heute der Christopher Street Day statt. Die Organisatoren rechnen mit etwa 250.000 Teilnehmenden. Aus der NDR Nachrichtenredaktion Karl Schreiber.
3: Unter dem Motto solidarisch queer, Haltung zeigen für eine Zukunft ohne Angst wollen heute viele Menschen in Hamburg auf die Straße gehen. Nach dem Anschlag auf den Berliner CSD vor einer Woche ist die Polizei mit mehr Einsatzkräften vor Ort als im vergangenen Jahr. Auch die Veranstalter des Berliner CSD sind mit einem eigenen Wagen dabei. Die Menschen auf der Demo wollen ein Zeichen für die Rechte von Schwulen, Lesben und Transpersonen setzen. Der Demonstrationszug startet um 12 Uhr an der Lübecker Straße und führt durch die Innenstadt bis zur Lombardsbrücke.
1: Schwere Unwetter sind in der Nacht über Deutschland gezogen. In Rathen in der sächsischen Schweiz wurde ein Mann von einem Baum erschlagen. Zudem sind nach Angaben der zuständigen Rettungsleitstelle 10 Menschen verletzt worden. In Stuttgart ließ ein schweres Gewitter mit Sturm Bäume auf Pkw, Stromleitungen und Straßen stürzen und Unterführungen überfluten. Bei Bad Reichenhall in Oberbayern löste ein Blitzeinschlag einen Waldbrand aus. Auch die Hamburger Feuerwehr zählte gestern Abend fast 100 unwetterbedingte Einsätze, vor allem durch Starkregen. In Italien hat am Abend ein Erdbeben die Region nahe Neapel erschüttert. Mit einer Stärke von 4,7 war es das heftigste Beben in dem Vulkangebiet seit 40 Jahren. Nach Angaben des italienischen Katastrophenschutzes wurden mindestens 8 Menschen leicht verletzt. In der Küstenstadt Pozzuoli beschädigte das Erdbeben Häuser und Kirchen. Viele Menschen verbrachten die Nacht im Freien. Der Zugverkehr im Raum Neapel wurde für Sicherheitsüberprüfungen vorübergehend eingestellt.
4: 8:04, der Blick aufs NDR 2 Wetter. Es ist deutlich frischer geworden und so richtig hoch gehen die Temperaturen heute auch nicht. 20 Grad werden es maximal in Tönning, 23 Grad in Straßburg in der Uckermark und Delmenhorst und bis 26 Grad in Rehburg-Lockum. Dazu Sonne, ein paar Wolken, meistens auch trocken, vielleicht hier und da ein paar Schauer nahe Polen an der Nordsee oder auch im Harz. Morgen dann kaum Regen und es wird wieder wärmer. Die Temperaturen dann zwischen 21 bis 30 Grad. NDR2 Verkehrsservice für den ganzen Norden, die A2 Dortmund Richtung Hannover. Die ist zwischen dem Dreieck Hannover West und Hannover Langenhagen wegen einer Baustelle bis Montagmorgen um 5 gesperrt. Und A352 Richtung A7 zwischen dem Dreieck Hannover West und Langenhagen Kaltenweide 5 Kilometer Stau. Kommt gut und sicher an euer Ziel.
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4: Und zwar das Wochenende, an dem ganz Deutschland Ferien hat. Und gute Nachrichten, wenn ihr jetzt gerade auf der A7 vor Hamburg Richtung Küste unterwegs seid.
5: Guten Morgen, hier ist der Dirk aus Lohne. So liebe ich den Elbtunnel, wenn man durchrauschen kann morgens. Wenn das morgen beim Ostseemähen in Glücksburg auch so läuft, dann hatte ich ein tolles Wochenende. Was ich allen Hörern von NDR2 wünsche.
4: Ja, danke Dirk. Wir wünschen dir das natürlich auch und viel Glück morgen beim Ostseemann-Triathlon. Und egal, was ihr an diesem Wochenende vorhabt, kommt gut in den Samstag. Ich bin Maren Sieber.

0: Hier ist NDR 2 am Samstagmorgen und das hört sich jetzt bestimmt total cheesy an, aber es ist wirklich so, was uns immer richtig glücklich macht, wenn wir zusammen mit euch richtig tolle Konzerte erleben können.
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0: Und das war gestern Abend wirklich ein ganz besonderes Konzert in Güstrow. Jupiter Jones haben in einem ganz kleinen exklusiven Rahmen ihr neues Album Ich trag den Sarg, du was Buntes vorgestellt. Tickets gab es ja nicht zu kaufen, sondern nur hier bei uns zu gewinnen. Und für uns war in der 2-Reporterin Vanessa Kierolin dabei. Du wirkst auch immer noch ganz beseelt.
2: Ja, es war wirklich ein emotionaler Abend gestern. Das Konzert war ja im Ernst-Barlach-Theater in Güstrow. Mhm. Und das ist wirklich ein kleines Theater. Stuck an der Decke, rote, flauschige Theatersitze. Und rund 250 Menschen waren da. Und die Stimmung war von Anfang bis Ende wirklich gut. Das Album, das kam ja sogar erst gestern raus.
0: Ja.
2: Viele Fans hatten sich das sogar schon angehört. Andere haben sich da ganz überraschen lassen von den neuen Songs, die gespielt worden sind. Das emotionale Highlight, das war definitiv ihr berühmtester Hit, Still. Mhm. Da flossen einige Tränen im Publikum und es gab hinterher Standing Ovations. Ja, das Lied berührt halt einfach immer noch.
0: Ach klar, auf jeden Fall. Und für die beiden Jungs war das ja auch ein Konzert, was sie so noch nicht gespielt haben, ne?
2: Ja, Jupiter Jones waren selbst ziemlich aufgeregt. Klar, der Auftakt, Release-Konzert, neues Album, das ist alles spannend. Und Nikolas Müller, der Frontsänger, hat auch immer mal wieder zwischen den Songs längere Geschichten erzählt. Klar, wir waren ja auch bei Stars at NDR 2 Songs und Stories. Und bei den Geschichten ging es vor allen Dingen um seine Familie, seine Tochter, die neuerdings Parfüm trägt und erwachsen wird. Und er hat auch von Konzerten erzählt, die eben mal daneben gegangen sind. Er hat auch von der Wiedervereinigung der Band gesprochen und so weiter. Also es gab immer wieder so zwischen den Songs so kleine Geschichten.
0: Mhm.
2: Ja, und hinterher habe ich dann mit einigen Leuten aus dem Publikum gesprochen. Und genau das war es, was sie am schönsten fanden. Eben, dass sie so nah dran sein konnten und das Ganze auch noch in so einem kleinen intimen Kreis, in so einem kleinen Theater. Ich glaube, das war auf jeden Fall das Highlight für viele.
0: Ach cool. Und ein Song vom neuen Album hören wir uns jetzt nochmal an. Heißt, wo diese Liebe hinfällt, Krater. Und Eindrücke von gestern Abend natürlich auch bei uns in der Insta-Story. Und übrigens, nicht traurig sein, wenn ihr gestern nicht dabei wart. Das nächste Songs in Story schon ganz bald, noch in diesem Monat. Ich darf nicht verraten, mit wem, aber ich sag mal so, Flugmodus an, möglicherweise geht's nach Chicago. So, mehr Hinweise gibt's jetzt aber wirklich nicht.
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0: 8.30 Uhr. Schnell mal der Blick auf die Straße. NDR2 Verkehrsservice für den ganzen Norden. Zwei Meldungen haben wir, die A2 Dortmund Richtung Hannover. Die ist zwischen dem Dreieck Hannover West und Hannover Langenhagen wegen einer Baustelle bis Montagmorgen um 9 gesperrt. Und A352, das ist auch Hannover Richtung A7 zwischen dem Dreieck Hannover West und Langenhagen Kaltenweide. 5 Kilometer Stau. Ansonsten aber überall freie Fahrt. Kommt gut und sicher an euer Ziel.
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0: So, doppelt hält besser. Hier ist der Samstag. Habt ihr bestimmt auch schon gemerkt, wenn ihr in den letzten Tagen in der City unterwegs wart. Es gibt keinen Laden, der nicht so ein riesen Sale-Schild im Schaufenster hat. Und es ist ja auch verlockend, ne? Wenn Klamotten, Elektrogeräte, Geschirr, was weiß ich, um bis zu 70% reduziert sind, dann muss man sich schon sehr, sehr beherrschen, um da nicht zuzugreifen. Ob das aber wirklich alle Schnäppchen sind, die ihr da macht, vielleicht auch heute, wenn ihr shoppen geht. Wir fragen gleich mal nach in unserer Verbraucherredaktion.

0: Ach, ich mag die Single so gern. Das ist die neue von Philipp Poisel. Schön hier bei NDR 2. Es ist der Samstag, 20 Minuten vor 9. Und auch wenn der Sommer noch lange nicht zu Ende ist, in den Klamottenläden hängt fast schon die Herbst- oder Winterware. Ist euch schon mal aufgefallen? Aber bevor die dicken Pullis endgültig in die Regale geräumt werden, müssen natürlich die Sommersachen raus. Und das merkt man auch, weil gefühlt gerade überall Sale ist. Und bei diesem Sale soll man angeblich ganz viel Geld sparen können. Wir machen mal den kleinen Rabattcheck mit Maurice Mommer aus unserer ARD-Verbraucherredaktion. Maurice, sag nochmal ganz kurz, was bedeutet Sommerschlussverkauf überhaupt heute noch?
1: Vor allem, dass er freiwillig ist. Seit 2004 gibt es ja keinen gesetzlich festgelegten Sommerschlussverkauf mehr. Händler entscheiden also selbst, ob sie mitmachen, wann sie starten und was sie reduzieren. Es gibt also keinen bundesweiten Stichtag und auch kein vorgeschriebenes Sortiment. Für den Handel funktioniert dieser gemeinsame Termin aber trotzdem. Er bringt nämlich Aufmerksamkeit und auch Kundschaft. Für uns heißt das aber auch, nicht von einem künstlichen Countdown unter Druck setzen lassen. Im nächsten Geschäft kann so eine Aktion nämlich schon wieder ganz anders aussehen.
0: Wo sind denn diesmal die besten Rabatte zu erwarten und vor allen Dingen, wann sollte ich die kaufen?
1: Die besten Chancen gibt es typischerweise bei Saisonware, also Sommerkleidung, bei Schuhen und Sportartikeln. Erst war es ja vielerorts zu kühl für leichte Mode, dann viel zu heiß für den Einkaufsbummel. Dazu kommt, dass das Geld halt bei vielen fürs Shoppen einfach gerade nicht so locker sitzt, deshalb ist auch noch Ware übrig. Wer eine bestimmte Größe, Farbe oder ein bestimmtes Modell sucht, sollte eher früh schauen, dann ist die Auswahl einfach größer. Wer flexibel ist, kann warten, später sinken die Preise möglicherweise nochmal, dann kann das passende Stück aber schon weg sein. Also vorher überlegen, ist mir die Auswahl wichtiger oder der niedrige Preis?
0: Ja, und wie erkenne ich dann so ein echtes Schnäppchen?
1: Nicht am größten Prozentzeichen, sondern am Endpreis. Am besten den gleichen Artikel bei mehreren Händlern vergleichen, online, aber auch auf die Versandkosten achten. Ja, und bei einer beworbenen Preissenkung muss außerdem immer der niedrigste Preis der vergangenen 30 Tage angegeben werden. Und nicht nur kaufen, weil 50% auf dem Schild stehen. Wirklich gespart hat man ja nur, wenn man das Teil ohnehin braucht.
0: Aber ich glaube, das ist echt der beste Tipp. Weil es gibt ja auch Untersuchungen, dass in dem Moment, wo irgendwie draufsteht, reduziert, das Gehirn komplett aussetzt bei manchen Leuten und man sofort das Gefühl hat, man müsste jetzt was kaufen. Danke, Maurice. Viel Spaß beim Shoppen, wenn ihr heute noch losgeht.

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1: Um 9 Uhr mit Beate Rösopp. Nach massiver Kritik hat der Fußballweltverband FIFA seine WM-Investorenpläne aufgegeben. Das teilte Verbandspräsident Infantino in der Nacht mit. Aus der NDR-Nachrichtenredaktion Lukas Knauer.
2: Mit der Entscheidung beugt sich die FIFA dem Druck, der in den vergangenen Tagen immer größer geworden ist. Der Europäische Fußballverband UEFA hatte die Investorenpläne Gianni Infantinos nicht nur kritisiert, sondern auch mit einem Boykott künftiger Weltmeisterschaften gedroht. Gegen die Pläne hatten sich auch die Fußballverbände in Asien sowie in Nord- und Mittelamerika ausgesprochen. Infantinos Plan sah wie folgt aus: WM-Anteile an private Geldgeber verkaufen, um so Milliarden einzunehmen. Dieser Plan ist nun vom Tisch.
1: In der spanischen Exklave Ceuta hat sich die Lage deutlich entspannt. Bei dem Versuch, dorthin zu gelangen, waren den Behörden zufolge fast 60 Migranten ums Leben gekommen. Aus der Nachrichtenredaktion Amir Brecht.
3: Das spanische Innenministerium bezifferte die Zahl der Migranten, die über die Grenze gelangt waren, auf etwa 50.000. Davon seien bis zum Abend die meisten freiwillig wieder nach Marokko zurückgekehrt. Ein Grund offenbar, es gab keine Unterkünfte und keine Verpflegung. Der massenhafte Ansturm an der nordafrikanischen Küste sorgt aber weiter für Aufruhr in der EU. Die Ereignisse haben eine neue Debatte über den Schutz der Außengrenzen und eine konsequentere Rückführung von Migranten ausgelöst. Mehrere Regierungen fordern ein härteres Vorgehen.
1: Das russische Militär hat die ukrainische Hauptstadt Kiew in der Nacht erneut mit Raketen angegriffen. Bei den Attacken sind mindestens 9 Menschen ums Leben gekommen, wie Bürgermeister Klitschko mitteilte. Viele weitere seien verletzt worden, darunter mehrere Kinder. Nach Klitschkos Angaben waren Trümmerteile einer abgeschossenen russischen Rakete auf ein 5-stöckiges Wohnhaus in Kiew gestürzt. Die Präsidentin des Bundesamtes für Sicherheit in der Informationstechnik, Plattner, hat sich dafür ausgesprochen, Programme mit künstlicher Intelligenz stärker zu regulieren. Im ARD-Interview der Woche bezog sie sich auf die jüngsten Vorfälle bei den US-Entwicklern OpenAI und Anthropic. Bei Tests hatten sich KI-Programme selbstständig mit dem Internet verbunden und Hackerangriffe unternommen. Solche Fälle zeigten, dass es feste Regeln brauche, sagte Plattner.
4: Gerade die ganzen KI-Firmen sind natürlich jetzt im Moment sehr stark darauf fokussiert, ihre KIs auch leistungsstark zu machen. Da ist wenig Aufmerksamkeit auf dem Thema Sicherheit und wenig Aufmerksamkeit natürlich auch auf dem Thema Regulierung. Ganz klar, das wird strikt abgelehnt. Und wenn wir jetzt schon solche Fälle haben, bei denen niemand eine böse Absicht hatte, möchte ich mir gar nicht vorstellen, was alles möglich sein wird, wenn Menschen keine guten Absichten mehr haben, sondern tatsächlich böse Absichten und wir nicht entsprechende Sicherheitsmechanismen haben.
1: Die Präsidentin des Bundesamtes für Sicherheit in der Informationstechnik, Plattner. Schwere Unwetter sind in der Nacht über Deutschland gezogen. In Rathen in der sächsischen Schweiz wurde ein Mann von einem Baum erschlagen. 3 Menschen wurden schwer verletzt. Teile des Nationalparks Sächsische Schweiz sind für Besucher gesperrt. Es bestehe weiter akute Lebensgefahr durch Sturmschäden, so die zuständige Behörde. In Stuttgart ließ ein schweres Gewitter mit Sturm Bäume auf Pkw, Stromleitungen und Straßen stürzen und Unterführungen überfluten. Bei Bad Reichenhall in Oberbayern löste ein Blitzeinschlag einen Waldbrand aus. Auch die Hamburger Feuerwehr zählte gestern Abend fast 100 wetterbedingte Einsätze, vor allem durch Starkregen.
5: 9:03. Wir gucken mal aufs NDR2 Wetter. Also heute kein Unwetter. Es wird auch nur ganz selten nass. Wenn mal was runterkommt, dann so an Esten nahe Polen, an der Nordsee, im Harz und im Eichsfeld. Das sind aber wirklich nur ein paar Tropfen. Meistens bleibt es trocken. Hier und da kommt auch die Sonne mal ein bisschen länger raus. Und es ist deutlich kühler geworden. Höchstwerte 20 Grad heute in Tönningen, 23 Grad in Straßburg in der Uckermark und in Delmenhorst und 26 Grad in Rehburg-Lockum. Und wenn ihr sagt, was? Reicht mir aber nicht. Ja, morgen wird es auch schon wieder wärmer. 21 bis 30 Grad. Dazu kaum Regen und wieder mehr Sonne. NDR2 Verkehrsservice für den ganzen Norden ist immer noch relativ ruhig bei uns. A1 Osnabrück Richtung Bremen zwischen Bremen-Brinkum und Arsten. 4 Kilometer Stop and Go vor der Baustelle. Dann die A2 Dortmund Richtung Hannover zwischen dem Dreieck Hannover West und Hannover Langenhagen. Baustelle bis Montagmorgen um 5 gesperrt. Und die A352 Richtung A7 zwischen dem Dreieck Hannover West und Langenhagen Kaltenweide. 5 Kilometer Stau. Ansonsten aber freie Fahrt im Norden. Kommt gut und vor allen Dingen sichern euer Ziel.
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5: einen schönen Samstag. Ich bin Maren Sieber. Gleich Robbie Williams hat ja einen spektakulären Auftritt gehabt beim Finale der Fußball-Weltmeisterschaft. Es geht aber auch ein bisschen kleiner. Man kann nämlich Robbie Williams auch für kleinere Auftritte buchen. Zum Beispiel ist er am 9. August Headliner beim Big Art Festival und zwar in einem Hotel auf Sardinien. Kostenpunkt, darüber wird geschwiegen. Aber ich glaube, er macht's nicht nur für die gute Laune. Rock DJ, hört ihr gleich nach Udo Lindenberg.

0: Neue Single von Licky Lee, Lucky Again. Hier ist NDR 2 am Samstag, gleich die Evener.
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2: Mit einem Beitrag von Klaus Böllert aus Hamburg für die katholische Kirche.
3: Wo machen Leute von 8 bis 80 Jahren noch etwas zusammen? Außer Fußball und Gottesdienst fällt mir da noch etwas ein. Heute Abend sind wieder 7500 Menschen jeden Alters zusammen. Bei den Karl-May-Spielen in Bad Segeberg. Dieses Jahr steht im Tal des Todes auf dem Programm. Es geht um einen Schurken, ein Selberbergwerk, darum, dass ein Krieg zwischen zwei Stämmen verhindert werden muss. Und darum, dass alle darauf warten, dass er hier einreitet. Na klar ist Winnetou die Hauptperson. Er muss mit Old Shatterhand zusammen das Städtchen San Miguel, die ausgebeuteten Arbeiter im Silberbergwerk und bestimmt eine schöne Frau retten. Ein anderer kämpft mit einer ganz eigenen Waffe, der Priester mit der Bibel in der Hand. James Blyer spielt den mit Überzeugung.
4: Hier die Regieassistenten und so, die wussten alle, dass ich halt auch viel mit Glauben zu tun habe und haben das bewusst so ausgesucht. Das ist mein erstes Jahr hier. Da passte das halt so, dass sie es dann halt so entschieden haben.
3: James Blyer als Priester hat eine Rolle ohne Text, aber mit großer Geste.
4: Und natürlich hat es am Ende diesen Moment, allein diese Gesten, Hut abzunehmen, dieses Kreuzzeichen, hier sind gerade Menschen gestorben und das ist dann natürlich ergreifend, also das ist nicht nur Spiel.
3: Karl May in Bad Segeberg, dieses Jahr im Tal des Todes mit Winnetou und Priester.
2: Das war ein Beitrag von Klaus Böllert aus Hamburg für die katholische Kirche.

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39, halb 10, hier ist NDR2 mit dem Verkehrsservice für den ganzen Norden. 4 Meldungen, einmal die A1 Osnabrück Richtung Bremen zwischen Brinkum und Arsten, stockt es auf 4 Kilometern vor der Baustelle. Dann die A2 Dortmund Richtung Hannover, die ist zwischen dem Dreieck Hannover West und Hannover Langenhagen wegen einer Baustelle. Bis Montagmorgen um 5 gesperrt, 6 Kilometer Stau haben wir auf der A2 A352 Dortmund Richtung Hannover Nord zwischen Hannover Nordhafen und Hannover Flughafen und die A7 Hannover Richtung Flensburg zwischen Hamburg-Hausbruch und dem Elbtunnel. 4 Kilometer Stop and Go. Kommt gut und vor allen Dingen sicher an euer Ziel und einen richtig schönen Samstag.

0: geht's in dem Song Fix This Crack? Man kann sich mit Geld viele Dinge kaufen, die das Leben vielleicht angenehmer machen. Aber was man sich definitiv nicht kaufen kann, ist Liebe und Glück. 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

0: großartiger Song aus einem großartigen Film. Tina Turner, We Don't Need Another Hero. Mad Max. Hier ist NDR 2. Es ist der Samstagmorgen und irgendwie verrückt, oder? 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

Alex Warren hier bei NDR 2. Gleich kommt ein Mann, der hat eine ähnlich tiefe Stimme. Jonas Frank löst mich hier gleich ab. Und kurz nach 10, ich bin Maren Sieber. Ich wünsche euch ein ganz, ganz tolles Wochenende. Egal, ob ihr unterwegs in den Urlaub seid oder einfach nur

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1: 10 Uhr mit Beate Rüsapp. Der Fußball-Weltverband FIFA zieht seine Pläne zum Teilverkauf von WM-Anteilen an Investoren nach Kritik zurück. Das gab Verbandspräsident Infantino in einem Statement bekannt. Aus Genf, Katrin Hondel.
2: Gegen die Investorenpläne des FIFA-Chefs hatte es massiven Widerstand gegeben. Die 55 Mitgliedsverbände der Europäischen Fußballunion UEFA hatten sogar mit einem Boykott der WM und aller sonstigen FIFA-Turniere gedroht, sollte Infantinos Plan weiter bestehen. Auch die Fußballverbände für Asien und für Nord- und Mittelamerika sowie die Karibik waren geschlossen gegen den Plan des FIFA-Chefs. Und selbst in der Zentrale des Weltfußballverbands gab es Protest. Ein führender Berater von Infantino trat zurück und nannte den Investorendeal ein schlechtes Geschäft für den Fußball.
1: Die geplante Rentenreform der Bundesregierung erhält immer mehr Gegenwind. Nach den Ostministerpräsidenten und dem Sozialverband VdK hat sich jetzt auch SPD-Generalsekretär Klüssendorf dafür ausgesprochen, an den abschlagsfreien Rente nach 45 Beitragsjahren festzuhalten. Aus Berlin, Georg Schwarte.
3: Der SPD-Generalsekretär stellt sich damit offen gegen Kanzler Merz und seine eigene Parteivorsitzende, SPD-Arbeitsministerin Bärbel Baas. Zuletzt hatten vor allem die drei Ostministerpräsidenten Kretschmer, Vogt und Schulze aus Sachsen, Thüringen und Sachsen-Anhalt angekündigt, die Rentenreform im Bundesrat zu stoppen, sollte die sogenannte Rente mit 63 nicht fortgesetzt werden. CSU-Landesgruppenchef Hoffmann wiederum mahnte die CDU zur Koalitionsdisziplin und sagte der Augsburger Allgemeinen, wenn die Chance einer Rentenreform verpasst werde, hinterließen Union und SPD der jungen Generation leere Sozialkassen.
1: Ein Erdbeben mit der Stärke 4,7 hat gestern Abend die Region um Neapel in Süditalien erschüttert. Das schwerste Beben dort seit 40 Jahren. Zudem gab es mehrere Nachbeben. Die Behörden melden inzwischen 21 Verletzte, zwei von ihnen seien schwer verletzt. Aus Rom, Anna Giordano.
4: In der Nacht waren bei der Feuerwehr zahlreiche Notrufe eingegangen, unter anderem wegen steckengebliebener Aufzüge sowie herabfallender Putz- oder Mauerteile. Weil ein Hochspannungsmast umgestürzt war, musste die Stromversorgung umgeleitet werden. In westlichen Stadtteilen Neapels evakuierte der Katastrophenschutz mehr als 20 Familien. Zudem haben laut italienischen Medien viele Menschen aus Angst vor Nachbeben freiwillig ihre Häuser verlassen. In Neapel und der Küstenstadt Pozzuoli wurden Notunterkünfte eingerichtet. Der Hafen in Pozzuoli bleibt vorerst geschlossen, weil die Kaimauern Risse aufweisen. Der Bahnverkehr in der Region Neapel wurde nach Sicherheitsüberprüfungen wieder aufgenommen.
1: In Hamburg findet heute die Parade zum Christopher Street Day statt. Das Motto in diesem Jahr lautet: solidarisch queer, Haltung zeigen für eine Zukunft ohne Angst. Zu der Demonstration durch die Innenstadt werden etwa 250.000 Menschen erwartet. Eine Woche nach dem Anschlag auf den Berliner CSD sind die Sicherheitsvorkehrungen in Hamburg deutlich schärfer. Die Polizei hat angekündigt, die Demonstration mit doppelt so vielen Beamten wie im Vorjahr zu schützen.
5: Es ist ein schöner Samstag im Norden. Es gibt Sonne, es gibt ein paar Wolken und die meisten von euch bleiben trocken. Das NDR 2 Wetter für euch. Nur wer ganz nah an Polen wohnt, an der Nordsee oder im Harz und Eichsfeld, der muss mit einzelnen Schauern rechnen am heutigen Samstag. 20 bis 26 Grad, das ist das Wochenende, ja, temperaturmäßig, so in die Richtung. Aktuell gemessen zum Beispiel im Braunschweig, Niedersachsen 16 Grad, Flensburg 15, Boltenhagen 18 Grad und in Hamburg auf St. Pauli sind es 15 Grad. NDR 2, der Verkehrsservice um 10.04 Uhr mit Stau oder stockendem Verkehr ab 3 Kilometern und teils auch mehr. A1 Osnabrück Richtung Bremen zwischen Bremen-Brinkum und Asten, 4 Kilometer stocken, das Ganze ziemlich ungünstig vor der Baustelle. A2 Dortmund Richtung Hannover zwischen Dreieck Hannover West und Hannover Langenhagen, Bauarbeiten bis Montag 5 Uhr eine Sperrung. A7 Hannover Richtung Hamburg zwischen Großburg-Wedel und Dreieck Hannover Nord, 4 Kilometer stockender Verkehr. A7 Hannover Richtung Hamburg zwischen Tieshope und Horster Dreieck, 5 Kilometer Stau nochmal. Und A7 Hannover Richtung Flensburg hoch zwischen Hamburg-Hausbruch und dem Elbtunnel, 4 Kilometer Stop and Go. Eine habe ich noch, A7 Hamburg Richtung Flensburg zwischen Wader und Kreuz Rendsburg. Da gab es einen Unfall, deshalb staut es derzeit auf roundabout 10 Kilometern. Verzögert sich alles so um eine Stunde, 60 Minuten. Ich wünsche euch eine gute Fahrt, da wo es geht natürlich.
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5: Mit mir, Jonas, seid gegrüßt an einem Sommertag im Norden. Heute zur Entspannung mit etwas entspannteren Temperaturen in Norddeutschland. Ob Balkonien, Küste oder doch, wie ich, ein bisschen Arbeit. Macht's euch schön.

0: Was eine schöne Single, Lotte und Max Giesinger auf das, was da noch kommt. Jede Menge, kann ich euch sagen. Bis 15 Uhr bin ich hier für euch bei NDR 2. Wir haben ja diese Woche den Tag der Freundschaft gefeiert. Und unser Freund Pascal aus dem NDR 2 Musikteam, der hat für uns in der musikalischen Freundschaftskiste gebuddelt. Ja, teilweise sehr, sehr tief. Und feiert mit uns den musikalischen Tag der Freundschaft. Geht los mit einem großen Kompliment.
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2: Ah, so ein Kompliment geht runter wie Öl. Vor allem, wenn es von den Sportfreunden stiller ist. Ihr Song ist als Liebes-, aber auch Freundschaftslied zu verstehen. Apropos, wenn dich niemand mehr versteht, brauchst du jemanden, auf den du zählen kannst. Und dieser jemand ist Bruno Mars. Count on me. Eine Hymne auf die Freundschaft. Danke, Bro.
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2: Mehr schon Familie als Freunde, das waren Queen. Auch wenn es das Quartett miteinander nicht immer leicht hatte, schrieb es gleich zwei wunderbare Songs über Freundschaften. You're My Best Friend und Friends Will Be Friends. Letzteren schrieben Freddie Mercury und Bassist John Deacon übrigens gemeinsam. Nach Mercurys Tod zog sich Deacon komplett aus dem Musikgeschäft zurück. Als hätte Queen für ihn ohne Freddie einfach nicht mehr existiert. Hallo Namika. Genau. Mit einem Lieblingsmenschen, kann ja auch ein platonischer Freund oder eine Freundin sein, kann man einfach ich sein. Also du dann du und ihr dann ihr. Naja, ihr wisst schon. Zum Beispiel kann man einfach zusammen auf dem Sofa seine Lieblingsserie schauen. Den Freundschaftssoundtrack zu dieser Serie kennt ihr bestimmt. I'll Be There For You von den Rembrandts. Also die Rembrandts. Ein Bandname wie gemalt. Und wie hieß die Serie nochmal? Na klar, Friends.
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1: 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Jetzt Luisa. Summer in the Woods.

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Gleich 10:30. NDR 2, der Verkehrsservice mit Stau oder Stocken im Verkehr ab 3 Kilometern und dann teilweise auch mehr. A1 Bremen Richtung Osnabrück zwischen Opposen, Bremen-Mahndorf und Asten, 3 Kilometer Stop and Go vor der Baustelle. Dann die Autobahn 1 Osnabrück Richtung Bremen zwischen Bremen-Brinkum und Asten, 4 Kilometer Stop and Go vor der Baustelle. A1 Hamburg Richtung Lübeck zwischen Ahrensburg und Bad Oldesloe, 4 Kilometer stockender Verkehr. Die A2 Dortmund Richtung Hannover, die ist zwischen Dreieck Hannover West und Hannover Langenhagen wegen Bauarbeiten dort bis Montag 5 Uhr gesperrt. A7 Hannover Richtung Hamburg zwischen Tieshope und Horster Dreieck, 5 Kilometer Stau. A7 Hannover Richtung Flensburg zwischen Hamburg-Hausbruch und dem Elbtunnel stockt es auf 4 Kilometern. Dann die Autobahn 7 Hamburg Richtung Flensburg zwischen Warda und Kreuz Rendsburg. Da gab es einen Unfall, staut sich auf roundabout 10 Kilometern. Und wir haben mal ausgerechnet, ihr müsst so eine Stunde mehr einplanen. A31 Lingen Richtung Meppen zwischen Emsbüren und Lingen sind es 3 Kilometer Stau. Und gleich ist in Hamburg richtig was los, auch verkehrsmäßig, denn um 12 startet die große CSD-Demo. Die Aufstellung, die läuft schon. Viele von euch sind heute vielleicht zum ersten Mal dabei. Manche vielleicht auch Solidarität in dieser Zeit, gerade jetzt. Wenn ihr mitlauft, meldet euch mal über die NDR2-App und erzählt uns, was euch heute auf die Straße bringt. Ansonsten gute Fahrt. Also NDR2-App anschmeißen und in den Messenger reinhacken.

0: NDR 2 am Wochenende. Also ganz entspannt die Füße hochlegen und einfach nichts tun. Klingt gut, ne? Aber 154 Profi-Radfahrerinnen haben dafür überhaupt keine Zeit. Die müssen nämlich ab heute bei der Tour de France richtig schwitzen. Denn es wird die längste und schwerste Tour seit der Wiederauflage vor 5 Jahren. Heute Nachmittag gibt es die erste von insgesamt 9 Etappen. Und die Frankreich-Rundfahrt der Frauen startet zum ersten Mal in der Schweiz. Und für NDR 2 ist vor Ort Matthew Genet schön. Was macht die Rundfahrt so besonders und so besonders schwer?
1: Knapp 1200 Kilometer und dazu 19.000 Höhenmeter in gerade mal 9 Tagen ohne Ruhetag. Das sagt eigentlich schon fast alles über diese Hammertour der Frauen. Also dieser malerische Startort trügt da vielleicht etwas. Es geht hier in Lausanne auch direkt voll los. Viele kleine, harte Anstiege. Das ist so das Markenzeichen dieser Frauenausgabe. Wie gemacht für Ausreißversuche, für die komplette Fahrerin, für zum Beispiel Franziska Koch, die deutsche Meisterin und Roubaix-Siegerin dieses Jahres. 25 Jahre alt, aus Mettmann. Sie ist eine von 6 deutschen Fahrerinnen und aktuell wohl die formstärkste, zusammen mit Antonia Niedermayer aus Rosenheim. Allerdings gelten beide auch als wichtige Helferinnen für ihre Kapitäninnen im Kampf um den Gesamtsieg. Der ist bei dieser Tour so offen wie eigentlich noch nie, also deutlich spannender als bei den Männern mit Dauersieger Tadej Pogacar. Bei den Frauen sind Demi Vollering, Kasia Niewiadoma, Anna van der Breggen und Pauline Ferrand-Prévot die Top-Anwärterinnen. Aber dahinter wartet eben noch ein halbes Dutzend in Lauerstellung auf eine mögliche Überraschung. Also das wird so gesehen nicht nur die längste und schwerste, sondern sicher auch wieder eine extrem spannende Tour de France Femme.
0: Ja, heute Nachmittag um 14.40 Uhr startet die erste Etappe der Tour de France der Frauen. Das erste überträgt ab kurz vor 4, auch live. Habt einen richtig schönen Samstagnachmittag.

0: Moin, Elk und Jens hier aus dem NDR 2 Morgen. Ja, jetzt ist Wochenende, aber am Montag sind wir wieder da für euch.
1: Auch wenn der ein oder andere vielleicht noch gar nicht so weit gucken will.
2: 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Besser. Katastrophe.

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1: Um 11 Uhr mit Beate Rüsapp. Der Fußball-Weltverband FIFA gibt seine umstrittenen Investorenpläne auf.

0: Präsident Infantino teilte in der Nacht mit, das Vorhaben werde abgesagt. Aus der Sportredaktion Philipp Hofmeister.
1: In einem offiziellen Statement des Weltverbands erklärte Infantino, sein Projekt habe zu Spannungen und Spaltungen geführt und so dafür gesorgt, dass der Vorschlag nicht weiter verfolgt werde. Tatsächlich dürfte sich der FIFA-Präsident dem massiven Druck gebeugt haben. Von den Mitgliedsverbänden aus Asien, Nord- und Mittelamerika, vor allem aber aus Europa, hatte Infantino heftigen Gegenwind erhalten. Auch der Deutsche Fußballbund kritisierte Gianni Infantinos Pläne zuletzt scharf. Diese sahen vor, mit einem Verkauf der kommerziellen Rechte von Fußball-Weltmeisterschaften an private Investoren weitere Milliardensummen in die Kassen der FIFA zu spülen.
0: SPD-Generalsekretär Klüssendorf will an der abschlagsfreien Rente nach 45 Beitragsjahren festhalten. Menschen, die sehr lange gearbeitet und ihre Beiträge gezahlt hätten, sollten die Möglichkeit haben, früher ohne Abzüge in Rente zu gehen, sagte er der Bild. Das sei kein Geschenk und keine Sonderbehandlung. Auch der Sozialverband VdK fordert Korrekturen an der Rentenreform. Präsidentin Bentele sagte der Rheinischen Post, die Pläne für ein Ende der sogenannten Rente mit 63 stießen Menschen vor den Kopf, die lange gearbeitet und lange eingezahlt hätten. Bei vielen sei der Akku einfach leer. Zuvor hatten die CDU-Ministerpräsidenten aus Sachsen, Sachsen-Anhalt und Thüringen von der Regierungskoalition gefordert, auf das Ende der abschlagsfreien Rente nach 45 Beitragsjahren zu verzichten. Die Zahl der Todesopfer nach den versuchten Grenzübertritten in der spanischen Exklave Ceuta ist auf 67 gestiegen. Das Innenministerium in Madrid gab zudem die Zahl der über die Grenze gekommenen Migranten mit etwa 50.000 an. Davon seien bis zum Abend 48.300 freiwillig nach Marokko zurückgekehrt. Hunderte weitere seien noch auf dem Rückweg. Madrid kündigte zudem an, entlang eines ins Meer ragenden Wellenbrechers vor Ceuta eine Absperrung zu errichten. Die Regionalregierung von Ceuta sprach von etwa 60.000 angekommenen Migranten. Das entspricht 70% der regulären Einwohnerzahl der Exklave. In Hamburg findet heute einer der ersten Christopher Street Days nach dem islamistisch motivierten Anschlag in Berlin statt. Die Veranstalter rechnen mit etwa 250.000 Teilnehmenden. Die queerpolitische Sprecherin der SPD-Fraktion in der hamburgischen Bürgerschaft, Judah, sagte auf NDR Info, es gebe schon Angst und Unsicherheit. Gerade deswegen wollten viele auf dem CSD Haltung zeigen und Queerfeindlichkeit entgegentreten.
2: Ich glaube, das ist auch das Argument, warum heute sehr viele Leute unterwegs sein werden. Also ich habe es gestern schon gemerkt, gestern Abend bei der Dyke March, das ist die lesbische Demonstration am Vorabend des CSDs. Und mein Gefühl war, so einen großen Dyke March hatten wir hier in Hamburg noch nie. Also es sind wirklich ganz viele Leute, die sagen, wir lassen die nicht gewinnen, wir kommen. Und ich habe auch das Gefühl, dass sehr viele Allies dabei sind, also Menschen, die selber nicht queer sind, die uns aber solidarisch unterstützen.
0: Die queerpolitische Sprecherin der SPD, Chuda, auf NDR Info.
3: Ja, und wenn ihr auf dem Weg seid zum CSD in Hamburg und mit dabei seid, dann meldet euch doch mal über die NDR 2 App im Messenger, warum ihr dahin fahrt und was da heute so geht. Wir gucken, was wettermäßig so geht in Norddeutschland. Es läuft eigentlich ziemlich rund. Es ist sonnig, es wird immer wärmer, vielerorts ist es trocken. Kleine Ausnahmen gibt's. Nordsee, die Nähe zu Polen, sowie im Harz und in Eichsfeld. Da kann's ab und an leichte Schauer geben. Ansonsten aber, oh, so schmeckt der Sommer, 20 bis 26 Grad. Genießen heißt es heute. Aktuell noch schön entspannt. Osnabrück 18 Grad, Husum 18 Grad, Heiligendamm oder Beutenhagen 18 Grad, Hamburg-Winterhude 18 Grad. Aber es ist doch T-Shirt-Wetter, das muss doch reichen. NDR 2, der Verkehrsservice um 11:04 mit Stau oder stockendem Verkehr. Ab 3 Kilometern A1 Bremen Richtung Osnabrück zwischen Opusen, Bremen-Mahndorf und Arsten. 4 Kilometer Stop and Go vor der Baustelle. A1 Osnabrück Richtung Bremen, also genau die Gegenrichtung zwischen Bremen-Brinkum und Arsten. 4 Kilometer stockender Verkehr auch vor der Baustelle. A1 Hamburg Richtung Lübeck zwischen Ahrensburg und Kreuzberg-Terheide 5 Kilometer Stau. Die A2 Dortmund Richtung Hannover, die ist zwischen Dreieck Hannover West und Hannover Langenhagen wegen Bauarbeiten bis Montag 5 Uhr gesperrt. A7 Flensburg Richtung Hamburg zwischen Hamburg-Stellingen und dem Elbtunnel 4 Kilometer stockend. A7 Hannover Richtung Hamburg zwischen Tiesoper und Horster Dreieck 3 Kilometer Stau. A7 Hannover Richtung Flensburg zwischen Hamburg-Hausbruch und dem Elbtunnel 4 Kilometer stockender Verkehr. Und A7 Hamburg Richtung Flensburg zwischen Werder und Kreuz-Rendsburg 10 Kilometer Stau nach einem Unfall. Wir haben hochgerechnet, dauert eine Stunde länger. A31 gibt es noch Lingen Richtung Meppen zwischen Elsbüren und Lingen 5 Kilometer Stau.
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3: Mit mir, Jonas. Und gleich sind alle Kino- bzw. Filmkennerinnen und Kenner gefragt. Wir spielen Kopfkino. Wir geben euch 3 Hinweise und ihr erratet den Film. Und dafür gibt es als Belohnung Kinotickets. Bis zu 6 Stück. Kleiner Test. Dinosaurier, Insel, Chaos. Na, wer weiß. Jurassic Park ist die Lösung. Das NDR 2 Kopfkino in 10 Minuten. 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
1: Doch, wie viele Filme und Serien könnt ihr anhand von nur drei Worten erraten? Für die erste richtige Antwort gibt es 2 Kinotickets, jede weitere richtige Antwort 1 dazu. Das heißt, man kann in 60 Sekunden summa summarum 6 Kinotickets gewinnen. Und ich spiele heute mit Christina aus York. Christina, warst du schon im Sommerurlaub?
2: Nö, wir haben im Moment keinen Urlaub, aber das Wetter bietet ja hier auch genug.
1: Das. Aber das heißt Sommerchillen in York ist angesagt.
2: Ja, genau.
1: 6 Tickets kannst du gewinnen. Wenn du bereit bist, dann legen wir los.
2: Jo.
1: Söldner, Van, Zigarren.
2: Was weiter?
1: Ist eine Serie.
2: Ja, weiter.
1: Okay. Pflanze, Killer, Mädchen.
2: Oh, Apex.
1: Weiter. Zukunft, Verbrechen, Vorhersage.
2: Aber hier ist mit Tom Cruise, ne? Ich hab die halt gerne noch. Weiter. Weiter.
1: Fotografin, Bürgerkrieg, Washington.
2: Ach ja, weiter. Ich komm mal nicht auf die Tickets.
1: Busbombe Tempo.
2: Mit Keanu Reeves.
1: Ja, das ist richtig. Ich mach nochmal. Zukunft, Verbrechen, Vorhersage. Da warst du nah dran. Den Schauspieler kanntest du.
2: Ja, Tom Cruise. Und das habe ich schon 10-mal gesehen.
1: 2002 ist der Film rausgekommen.
2: Wie heißt der denn nochmal? Minority Report.
1: Ja! Das ist ja unfassbar. Guck mal!
2: Weißt du, das ist ein bisschen schwierig, weil ich habe auch in meiner Bewerbung geschrieben, hier, ich habe immer Kopfkino, habe ich auch tatsächlich. Ich hatte jetzt schon, ich wusste ja sofort den Schauspieler und dieses ganzen Szenarien, aber das nützt einem in dem Moment ja auch nichts, wenn es darum gar nicht geht, ne?
1: Aber du hast 3 Kinotickets gewonnen. Das heißt, kannst deinen Mann mitnehmen und vielleicht eine Freundin oder nur Freundin, wie du möchtest. Ich löse noch kurz auf. Das erste war eine Serie, das A-Team. Söldner, Zigarren.
2: Wenn ich das meinem Mann erzähle, dann kriege ich richtig Ärger. Da habe ich selber auch schon gesehen. Nein, natürlich.
1: Pflanze, Killer, Mädchen war Leon der Profi mit Jean Reno. Oh,
2: ja, kenne ich natürlich auch. Ja.
1: Und Fotografin, Bürgerkrieg und Washington ist Civil War. Ganz junger Film von 2024.
2: Ja, Kirsten Dunst. Den habe ich nicht gesehen, aber schon den Trailer. Also deshalb bekannt ist es alles. Ja.
1: Christina, aber genießt euer Wochenende.
2: Ja, vielen Dank. Das hat richtig Spaß gemacht, auch wenn das richtig stressig war jetzt vor dem Frühstück. Aber irgendwie wach bin ich jetzt.
1: Viel Spaß im Kino.
2: Vielen Dank. Schöne Woche noch. Oder schönes Wochenende, ja.
3: Tschüss. 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

Zurück in die 80er. Mit Ultravox. Dancing with Tears in My Eye. Wir gucken mal ganz kurz auf die Straßen im Norden, der NDR2-Verkehrsservice für den ganzen Norden. 11.30 Uhr inzwischen, Stau oder stockender Verkehr ab 5 Kilometern und dann eben teilweise auch mehr. A1 Fehmarn Richtung Lübeck zwischen Scharbeutz und Seretz, 9 Kilometer Stop and Go. Dann die Autobahn 1 Osnabrück Richtung Bremen, zwischen Dreieck Stur und Bremen-Hemelingen, 6 Kilometer Stau. Haben wir ausgerechnet, gute halbe Stunde müsst ihr mehr einplanen. A1 Hamburg Richtung Lübeck zwischen Ahrensburg und Kreuzberg der Heide, 5 Kilometer Stau. A2 Dortmund Richtung Hannover, die Autobahn ist zwischen Dreieck Hannover West und Hannover Langenhagen wegen Bauarbeiten bis Montag 5 Uhr gesperrt. Dann gibt's eine Info von der A7 Hannover Richtung Hamburg zwischen Dreieck Walsrode und Soltau Ost streckenweise Stop and Go. A7 Hannover Richtung Hamburg zwischen Thieshope und Horster Dreieck 5 Kilometer stockender Verkehr. A7 Hamburg Richtung Flensburg zwischen Warda und Kreuz Rendsburg streckenweise Stop and Go und A31 Lingen Richtung Meppen zwischen Emsbüren und Lingen 6 Kilometer stockender Verkehr. Da wo es geht, gute Fahrt und vor allen Dingen schönes Wochenende. Ah.

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2: Jetzt Danger Dan. Die meisten meiner Freunde.
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0: großartige Danger Dan, die meisten meiner Freunde. Während die einen gerade noch auf dem Festivalgelände ausnüchtern oder schon beim Frühshoppen sind, holen sich die anderen schon die ersten Tickets fürs nächste Jahr.
1: Backe!
0: Ja, hier hört NDR 2. Und seit 10 Uhr läuft bis Mitternacht ein exklusiver Vorverkauf für die Tickets im nächsten Jahr. Die ersten Bands, die haben in Wacken für 2027 schon bestätigt und zugesagt. Viele Metalheads lieben einfach das Miteinander. Natürlich auch die Bands. Und es gibt jede Menge zu gucken. An Mode, an coolen Metal-Styles oder auch schräge Aktionen von Bademeister Ingo im Freibad von Wacken.
2: Warum springen einige nackt vom Turm?
3: Ja, wenn sie nackt vom Turm springen, dann bekommen sie einen Jägermeister.
1: Wacken!
2: Das machen ja erstaunlich viele. Macht ihr Minus damit jetzt?
3: Nein, machen wir nicht.
0: Was eine dreckige Lache, oder? Aber Minus machen im Wacken, glaube ich, eher die Wackenpilgerer. Heute wird noch bis in die Nacht gerockt und morgen ist ein Abreisetag vom Open Air in Schleswig-Holstein. 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Habt ein entspanntes Wochenende.

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1: Die FIFA hat ihre Investorenpläne für die WM wieder zurückgezogen und in Hamburg werden Hunderttausende beim Christopher Street Day erwartet. Es hätte für FIFA-Boss Gianni Infantino doch so schön sein können, oder? Er bleibt der mächtigste Fußballfunktionär der Welt und verdient noch mehr Geld als ohnehin schon. Zumindest das war wohl vielleicht eine der Ideen hinter den jüngsten Plänen.

0: Anteile der Fußball-Weltmeisterschaft an private Investoren verkaufen zu wollen. Doch die Pläne sind jetzt wieder vom Tisch. Das hat Infantino in der Nacht mitgeteilt. Der Widerstand war wohl zu groß. Erst hat der Europäische Fußballverband UEFA gedroht, die WM für den Fall zu boykottieren. Auch der Nord- und Mittelamerikanische Verband stellte sich gegen die Pläne, ebenso wie der Asiatische. Philipp Hofmeister, NDR 2 Sport. Was genau haben die FIFA und Infantino denn in der Nacht mitgeteilt?
1: Also in der offiziellen Mitteilung des Weltverbands ist die Rede davon, dass Infantinos, Zitat, Projekt zu Spannungen und Spaltungen geführt habe und dass man deshalb unabhängig vom Ausmaß der Unterstützung diesen Vorschlag nicht weiterverfolgen werde. Die wohl deutlich realistischere Lesart ist dann aber doch diese. Infantino beugt sich diesem massiven Druck, diesem heftigen Gegenwind, der ihm entgegengebracht wurde und der ihn selbst in dieser Deutlichkeit wohl auch überrascht haben dürfte. Aber die Idee, Teile der kommerziellen WM-Rechte an private Investoren zu verkaufen und damit noch mehr Milliarden aufs FIFA-Konto zu scheffeln, die ist damit jetzt wirklich fürs Erste vom Tisch.
0: Ja, wie überraschend kommt denn diese plötzliche Kehrtwende Infantinos?
1: Einerseits schon ein bisschen überraschend, weil Gianni Infantino eigentlich niemand ist, dem nach eigenem Empfinden Kritik irgendetwas anhaben könnte. Aber letzten Endes, und das ist dann wieder weniger überraschend, geht's dem Machtmenschen Infantino eben vor allem um den eigenen Machterhalt. Und da war selbst ihm jetzt wohl klar, wenn sich die Mitgliedsverbände aus Nord- und Mittelamerika, aus Asien und vor allem aber auch die aus Europa, also die 55 UEFA-Verbände, derart kollektiv gegen die Pläne stellen und es mit einem potenziellen WM-Boykott wirklich ernst meinen, dann wäre meine Weltmeisterschaft in dieser Form wohl nur noch eine Lachnummer geworden. Und bevor das passiert, knickt eben selbst ein Gianni Infantino ein.
0: Und was bedeutet diese Entwicklung der letzten Tage und Stunden für Infantinos Position und ja vielleicht seine Macht als FIFA-Präsident?
1: Ja, die ist deutlich geschwächt. Er hat den Bogen diesmal ultimativ überspannt, der FIFA-Präsident. Und er hat das getan, trotz aller Kritik an der XXL-WM in diesem Sommer. Stichwort als Trinkpausen getarnte Werbeunterbrechungen, diese völlig absurden Ticketpreise. Das weltweite Kopfschütteln war Infantino damals egal. Er hat weitergemacht und diesmal zum Glück im Sinne des Sports, im Sinne des Fußballs, muss man sagen, die Grenzen aufgezeigt bekommen. Auch dank der sehr starken Einigkeit, vor allem unter den europäischen Landesverbänden, inklusive Deutscher Fußballbund. Deren Position ist jetzt klar gestärkt und ich halte es nicht für ausgeschlossen, dass die Unterstützung und die Macht des FIFA-Präsidenten, die Macht von Gianni Infantino, mittelfristig auch insgesamt bröckeln könnte.
0: Die FIFA zieht ihre Investorenpläne für die Fußball-WM wieder zurück. Philipp Hofmeister, NDR 2 Sport. Jetzt erst recht, das sagen viele Menschen in der queeren Community nach dem Anschlag auf den Christopher Street Day in Berlin. Und das wollen viele heute auch zeigen in Hamburg. Die ganze Stadt steht im Zeichen des CSD und Haltung zeigen ist auch das Motto der Demonstration. 250.000 Menschen erwarten die Veranstalter in der Hamburger Innenstadt. Es könnten aber deutlich mehr werden. Und die Stimmung von vielen Menschen in der Stadt ist jetzt schon selbstbewusst.
2: Zurückschrecken wäre das Falsche, weil dann die anderen die Oberhand kriegen.
3: Und uns selbst mit unserer eigenen Identität auch zeigen, auch wenn wir Angst haben.
4: Weil es wichtig ist, dass wir öffentlich werden, dass man uns sieht, wenigstens einmal im Jahr.
5: Kämpferisch und entschlossen, das ist die Stimmung in der Community. Manuel Opitz vom Veranstalter Hamburg Pride hofft auf weit mehr als die bislang erwarteten 250.000 Menschen. Denn das werde heute der wichtigste CSD in der Hamburger Stadtgeschichte.
6: Wir wollen die ganze Stadt draußen sehen, denn das sind jetzt die Leute, auf die es ankommt. Die Mitte der Gesellschaft, das sind die Menschen, die jetzt bestimmen, wie es in unserer Gesellschaft weitergeht. Und dabei geht es ja gar nicht nur um queere Menschen, sondern es geht um die Frage, in welcher Gesellschaft wollen wir in Zukunft eigentlich leben? Und soll das eine Gesellschaft sein, in dem alle Menschen friedlich zusammenleben können? Wir brauchen jetzt den Rückhalt der breiten Mehrheitsgesellschaft.
5: Rund 120 Gruppen haben sich in diesem Jahr für den Hamburger CSD laut Veranstalter angemeldet. Darunter gut 50 Trucks von Vereinen, Parteien und großen Unternehmen. Am bewegendsten dürfte der Truck vom Berliner CSD sein, der kurzfristig seine Teilnahme angekündigt hat. Zwischen Trauer und Weitermachen liegt ein schmaler Grat, sagt Sprecher Stefan Bergmann.
7: Wir werden auf dem Truck Nummer 36 fahren und tragen dabei schwarze Kleidung, zum Teil die T-Shirts, die Team-T-Shirts, die wir auch beim CSD in Berlin getragen haben werden. So werden wir Sichtbarkeit zeigen und zeigen, dass wir weiterhin dabei sind. Und wir werden den Angehörigen und den Opfern gebührend gedenken.
5: Das Sicherheitskonzept für den Hamburger CSD war nach dem Anschlag von Berlin noch einmal überprüft worden. Heute sollen deutlich mehr Polizeibeamte im Einsatz sein als im vergangenen Jahr. Nicht nur auf der Demo-Route selbst, sagt Hamburgs Polizeipräsident Falk Schnabel.
8: Wir werden auch im Umfeld der Veranstaltung und der Versammlung mit Uniformierten, aber auch mit zivilen Kräften unterwegs sein. Hinzu kommt noch eine Luftkomponente. Das heißt, unser Polizeihubschrauber wird in der Luft sein und auch Drohnen.
5: Vermutlich wird der Hamburger CSD heute also so viel Aufmerksamkeit bekommen wie noch nie. Dazu trägt sicher auch die politische Bundesprominenz aus Berlin bei. Angekündigt haben sich unter anderem Spitzenpolitikerinnen und Politiker von SPD und Grünen.
0: In Hamburg werden heute hunderttausende Menschen zum Christopher Street Day erwartet. Jörn Streder-Pohl, NDR 2 Hamburg. Es ist wieder ruhiger in Ceuta geworden. In den vergangenen Tagen war die Situation nämlich dort alles andere als entspannt. Mehrere 10.000 Migranten sind von Marokko aus über die Grenze in die spanische Exklave gekommen. Die liegt direkt an der marokkanischen Küste. Fast alle Menschen sind mittlerweile wieder ins benachbarte Marokko zurückgekehrt, teilt das spanische Innenministerium mit. Auf das spanische Festland ist aber kein einziger der Geflüchteten gekommen. Das hat EU-Migrationskommissar Brunner gesagt. Aber die Zahl der Toten, die durch das Meer geschwommen und ertrunken sind, ist auf mittlerweile mindestens 60 gestiegen, sagen die Behörden dort. Christina Böker, NDR 2 in Ceuta. Ja, wie ist denn die Lage da gerade vor Ort?
9: Ja, im Moment ist es auf jeden Fall ruhiger als gestern Abend. Wir standen gestern Abend hier an der gleichen Stelle, direkt an der Grenze, da an dem Punkt, wo die Leute praktisch wieder zurückgehen, wenn sie hier nach Ceuta reingekommen sind und jetzt wieder nach Marokko gehen. Und hier war gestern wirklich ein nicht abreißender Strom von hauptsächlich jungen Männern, die wieder Richtung Marokko hier durch dieses Tor hinter mir gegangen sind. Marokko ist dann 200 Meter ungefähr entfernt, wobei gleichzeitig übers Meer Menschen reingekommen sind. Die offizielle Bilanz gestern Abend vom spanischen Innenministerium hieß, 50.000 waren hereingekommen und 48.700 haben Ceuta wieder verlassen. Ich kann das hier nicht überprüfen, aber es sind auf jeden Fall heute deutlich weniger Menschen zu sehen als gestern, wobei die vielleicht auch noch irgendwo sich Schlafplätze gesucht haben und noch gar nicht auf den Straßen wieder aufgetaucht sind.
0: Es waren ja vor allem junge Marokkaner, die sich auf den Weg gemacht haben. Was treibt sie an?
9: Wir haben immer wieder junge Männer insbesondere getroffen, die eine große Sehnsucht danach hatten, nach Europa zu gehen. Einerseits aus Perspektivlosigkeit, weil sie keine Arbeit haben und weil sie ihre Familie gerne versorgen wollen und sich in Europa dafür einfach eine Perspektive erhoffen. Es gibt ja auch sehr, sehr viele Marokkaner, die zum Beispiel in Spanien oder in Frankreich oder in Belgien leben mittlerweile und dort auch verwurzelt sind, weil sie schon länger da sind. Also es gibt in Marokko einfach unter den Jungen diese Hoffnung und dann verbreitet sich natürlich sowas wie dieses Gerücht, dass es jetzt leichter ist, nach Europa zu kommen, unheimlich schnell in dieser Community.
0: Haben die Menschen, die denn noch da sind, überhaupt irgendeine Chance, dauerhaft bleiben zu dürfen?
9: Ja, Marokko gilt nach EU-Definition als sicheres Herkunftsland und die marokkanischen Behörden haben sich ja auch in den vergangenen Tagen gegenüber Spanien schon kooperativ gezeigt bei der Rücknahme. Insofern haben die Menschen, die jungen Männer und auch zum Teil Frauen, Familien, die hierher gekommen sind, wenig Chancen, offiziell hier zu bleiben, abgesehen von den Minderjährigen. Es gibt auch hier unter denen, die hergekommen sind, so rein aus dem Stadtbild, wie ich das hier so sehe, wenn ich mich umschaue, da waren schon auch einige Minderjährige dabei und die Minderjährigen dürfen nicht zurückgeführt werden. Aber ansonsten alle anderen, denke ich, da sind die Chancen recht gering, hier bleiben zu können.
0: In der spanischen Exklave Ceuta hat sich die Lage wieder etwas entspannt. Christina Böker, NDR 2 in Ceuta.
10: Das war das NDR 2 Update um 12 mit Kevin Bieler. Jetzt kommen wir zum NDR 2 Wetter und grundsätzlich gibt's gute Nachrichten für diesen Sonnabend. Es bleibt meist trocken, dazu Sonne und ein paar Wolken, nur an der Nordsee, an der Grenze zu Polen und auch im Harz kann es hier und da auch mal einen kleinen Schauer geben. 20 bis 26 Grad, also wenn ihr könnt, geht's raus und genießt es, ja. Aktuell in Oldenburg, Niedersachsen 19 Grad, in Kiel, Schleswig-Holstein 18, Usedom meldet 18 Grad und Hamburg-Wellingsbüttel 18 Grad. Blick auf die Straße im NDR 2 Verkehrsservice für den ganzen Norden. 10 nach 12. Oh, ist ein bisschen was los auf den Straßen. Stau oder stockender Verkehr ab 5 Kilometern und dann eben teils auch mehr. A1 Fehmarn Richtung Lübeck zwischen Scharbeutz und Zeretz. 9 Kilometer Stop and Go. A1 Osnabrück Richtung Bremen zwischen Dreieck Stur und Bremen-Hemelingen. 6 Kilometer Stau, verzögert sich alles eine gute halbe Stunde. A1 Bremen Richtung Hamburg zwischen Hollenstedt und Buchholzer Dreieck. 5 Kilometer Stau nach einem Unfall. A1 Hamburg Richtung Lübeck zwischen Ahrensburg und Kreuzberg der Heide 5 Kilometer Stau. Die A2 Dortmund Richtung Hannover, die ist zwischen Dreieck Hannover West und Hannover Langenhagen wegen der Bauarbeiten dort bis Montag 5 Uhr gesperrt. A7 Hannover Richtung Hamburg zwischen Dreieck Walsrode und Soltau Ost streckenweise Stop and Go. A7 Hannover Richtung Hamburg zwischen Tieshope und Horster Dreieck 5 Kilometer stockender Verkehr. A7 Hannover Richtung Flensburg zwischen Hamburg-Heimfeld und dem Elbtunnel 8 Kilometer stockend, auch da die Verzögerung eine gute halbe Stunde. A7 Hamburg Richtung Flensburg zwischen Wader und Kreuz-Rendsburg streckenweise Stop and Go und A31 Lingen Richtung Meppen zwischen Emsbüren und Lingen 6 Kilometer Stop and Go. Da wo ihr könnt, gute Fahrt ihr Lieben und genießt euer Wochenende. Ich bin Jonas.

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Gleich halb eins. NDR 2 ist hier mit dem Verkehrsservice für den ganzen Norden und Stau oder Stocken im Verkehr. Ab 5 Kilometern und dann eben auch mehr, zum Beispiel auf der Autobahn 1 Fehmarn Richtung Lübeck zwischen Scharbeutz und Sereth sind es inzwischen 9 Kilometer Stop and Go. A1 Bremen Richtung Osnabrück zwischen Opusen, Bremen-Mahndorf und Asten staut es sich auf 5 Kilometern. Achtung, die Verzögerung so 60 Minuten. A1 Osnabrück Richtung Bremen zwischen Dreieck Stur und Bremen-Hemelingen 6 Kilometer Stau, da auch 30 Minuten mehr einplanen. A1 Bremen Richtung Hamburg zwischen Hollenstedt und Buchholzer Dreieck, 5 Kilometer Stau, Grund ein Unfall. A1 Hamburg Richtung Lübeck zwischen Ahrensburg und Kreuzberg der Heide, 5 Kilometer Stau. Dann die A2 Dortmund Richtung Hannover zwischen Dreieck Hannover West und Hannover Langenhagen, Bauarbeiten, deshalb eine Sperrung bis Montag 5 Uhr. A7 Hannover Richtung Hamburg zwischen Dreieck Walsrode und Soltau Ost streckenweise Stop and Go. A7 Hannover Richtung Hamburg zwischen Thieshope und Horster Dreieck 5 Kilometer stockender Verkehr. A7 Hannover Richtung Flensburg zwischen Hamburg-Heimfeld und dem Elbtunnel 8 Kilometer Stop and Go. Da verzögert sich auch alles eine gute halbe Stunde. A7 Hamburg Richtung Flensburg zwischen Warder und Kreuz Rendsburg streckenweise stockender Verkehr. Und A31 Lingen Richtung Meppen zwischen Emsbüren und Lingen 6 Kilometer stockender Verkehr. Gute Fahrt euch und vor allen Dingen schönes Wochenende. Ich bin Jonas.

0: 3 in der R2. Urlaubszeit ist Krimizeit. Ja, mal schön was Spannendes am Pool oder am Strand wegsuchten. Herrlich. Da hat Daniel Kaiser von unserem Bücherpodcast Eat, Read, Sleep genau das Richtige. Nämlich den neuen Sörensen-Krimi von Sven Stricker. Sörensen geht aufs Haus.
1: Die Sörensen-Filme mit Bjarne Mädel, die sind ja schon mal amtlich. Aber die Bücher, die sind wirklich auch der Kracher. Jetzt auch das neue Band 6. Sörensen geht aufs Haus. Sörensen, das ist ja der Ermittler, der wegen seiner Angststörung aus Hamburg in die Provinz geflohen ist und jetzt dort in Kartenbüll ermittelt. Das ist ein fiktiver Ort in Nordfriesland. Und diesmal sucht er einen seit Jahren verschwundenen Teenager. Plötzlich tauchen Knochen auf. Ausgerechnet beim Nachbarn eines uralten Schulfreundes von Sörensen. Ja, und auch dieser Krimi kann wieder alles. Der hat Witz, der hat Tiefe, der hat Überraschung. Und vor allem kann er Norddeutsch, wie Sörensen redet. Also nie ganze Sätze und trotzdem versteht man alles. Weil seine Kollegin Jennifer kündigen will, stürzt Sörensen sich ins Dating-Life. Und wie er da ein erstes Date in der Dorfkneipe erlebt, zum Schlapplachen. Sven Stricker ist wirklich begnadet, wenn es um absurde Situationen geht. Die Fälle, sag ich mal, sind fast egal. Man möchte einfach die ganze Zeit bei Sörensen hinten auf der Rückbank sitzen und durch Nordfriesland fahren. Das Buch ist mega, das Hörbuch galaktisch, von Sven Stricker eingelesen. Norddeutsch witzig auf die 12.
0: Man merkt, Daniel Kaiser ist absolut begeistert. Sörensen geht aufs Haus. Heißt der aktuelle Krimi von Sven Stricker. Das Taschenbuch ist übrigens bei Rowohlt erschienen. 530 Seiten dick, das richtige Klopper, und kostet 15 Euro. 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
1: Um 13 Uhr mit Martin Wilhelmi. Der Machtkampf zwischen der UEFA und FIFA-Chef Infantino eskaliert. Hintergrund sind die inzwischen von Infantino zurückgezogenen WM-Investorenpläne. Die UEFA warf Infantino vor, einen so wörtlich schäbigen und undurchsichtigen Deal eingefädelt zu haben. Aus der Sportredaktion Luise Kropf.
2: Die UEFA fordert in ihrem Statement einen radikalen Neuanfang und konfrontiert den FIFA-Präsidenten Gianni Infantino direkt und indirekt mit deutlicher Kritik. Der Verband betont zum einen, dass er sicherstellen will, dass es einen solchen Vorfall nicht nochmal geben wird und schließt dabei keine Option aus, heißt es. Später im Text wird die UEFA deutlicher. Der Verband formuliert wörtlich in seiner Stellungnahme, dass die derzeitige FIFA-Führung nicht nur das Vertrauen der UEFA, sondern auch das vieler anderer Mitglieder der Fußballfamilie verloren habe. Präsident Gianni Infantino wird in der Stellungnahme auch namentlich erwähnt. Er habe sein Versprechen nach Transparenz nicht eingehalten.
1: In Hamburg hat die Demonstration zum Christopher Street Day begonnen. Rund 55 Trucks und 80 Fußgruppen ziehen durch die Innenstadt. Aus Hamburg, Frauke Reinig.
3: In Hamburg stehen die Zeichen auf Pride. Viele warten schon seit Stunden zwischen den aufgereihten, bunt geschmückten Trucks. Junge, alte, Menschen in Rollstühlen, viele in bunten, kreativen Kostümen. Mit dabei ist auch eine Gruppe aus Berlin, ganz in Schwarz gekleidet und mit gemischten Gefühlen. Das hat mir gerade Thomas Hoffmann, Vorstand von Berlin Pride, gesagt. Sie wollen aber zeigen, dass sie sich diesen Raum nicht nehmen lassen, meint er, und hofft, dass das ganze Team hier wieder Kraft tanken kann. Solidarisch queer, Haltung zeigen für eine Zukunft ohne Angst, das ist hier das Motto der Pride Week.

0: dem Anschlag in Berlin vor einer Woche wurde das Sicherheitskonzept nochmal überarbeitet. Die Polizei ist mit doppelt so viel Kräften im Einsatz wie ursprünglich geplant.
1: SPD-Fraktionschef Miersch hat sich grundsätzlich offen für eine Präventivhaft für sogenannte Gefährder gezeigt. Miersch sagte den Funke-Zeitungen, es müsse gemeinsam mit den Bundesländern darüber gesprochen werden, ob dafür eine einheitliche Regelung und ein bundesgesetzlicher Rahmen gefunden werden könne. Insbesondere drängte der SPD-Politiker aber auf einen besseren Informationsaustausch zwischen den Sicherheitsbehörden. Der SPD-Fraktionschef warb zugleich für strengere Kontrollen in solchen Fällen. Ausdrücklich nannte Miersch dabei auch die elektronische Fußfessel. Hier gäbe es unterschiedliche Länderregeln, die bisher kaum genutzt würden. Der neue Unionsfraktionschef Frei pocht auf das Aus für die abschlagsfreie Rente für besonders langjährig Versicherte. Die Rentenreformkommission empfiehlt, dass Arbeitnehmer, die 45 Jahre eingezahlt haben, mit 63 abschlagsfrei in Rente gehen können. Frei bezeichnete den Vorschlag als wirklich klug. Aus der NDR-Nachrichtenredaktion Peter Behrendt.
2: Der CDU-Politiker wandte sich damit in der Bild-Zeitung gegen Einwände aller ostdeutschen Regierungschefs, auch aus seiner eigenen Partei. Frei sagte, eine kleine Gruppe von Menschen zu bevorzugen, und zwar zu Lasten der jüngeren Generation, sei nicht in Ordnung. Die Koalition habe sich darauf verständigt, dass das Rentenreformpaket komplett umgesetzt wird, und dazu stehe er so frei wörtlich. Nach Ansicht der ostdeutschen Ministerpräsidenten würde eine Abschaffung die Menschen dort besonders hart treffen. Viele Ostdeutsche seien im Alter ausschließlich auf die gesetzliche Rente angewiesen. Auch SPD-Generalsekretär Klüssendorf will an der abschlagsfreien Rente nach 45 Beitragsjahren festhalten. Das sei kein Geschenk und keine Sonderbehandlung, so Klüssendorf.
3: Grundsätzlich kann man sagen, heute ist T-Shirt-Wetter im Norden. Wir kommen zum NDR 2 Wetter. Der Sonnabend zeigt sich von einer guten Seite. Warm, freundlich, es ist meist trocken. Wer an der Nordsee und in der Nähe zu Polen ist oder im Harz, der sollte den Schirm aber vielleicht in Reichweite lassen, denn da gibt's hier und da auch mal einen Schauer. 20 bis 26 Grad, also es gibt eigentlich kein gutes Argument, drin zu bleiben, muss ich ganz ehrlich sagen. Aktuell Soltau 18, Glücksburg 20, Marnitz-Meckpomm 19 und Hamburg-Fuhlsbüttel 19 Grad. NDR 2, der Verkehrsservice für den ganzen Norden. Um 1:04, Stau oder stockender Verkehr, ab 5 Kilometer und eben auch mehr. A1 Bremen Richtung Osnabrück, zwischen Opusen, Bremen-Mahndorf und Ars 5 Kilometer Stau. Da verzögert sich alles so 45 Minuten. A1 Osnabrück Richtung Bremen zwischen Dreieck Stur und Bremen-Hemelingen. 6 Kilometer Stau. Auch da eine gute Dreiviertelstunde mehr einrechnen. A1 Bremen Richtung Hamburg zwischen Hollenstedt und Buchholzer Dreieck. 5 Kilometer Stau nach einem Unfall. A2 Dortmund Richtung Hannover. Die Autobahn ist zwischen Dreieck Hannover Westen und Hannover Langenhagen wegen der Bauarbeiten dort bis Montag 5 Uhr gesperrt. A7 Flensburg Richtung Hamburg zwischen Dreieck Hamburg Nordwesten West und dem Elbtunnel, 6 Kilometer stockender Verkehr. Da verzögert sich alles eine knappe halbe Stunde. A7 Kassel Richtung Hannover, die ist zwischen Hildesheim-Drispenstedt und Dreieck Hannover Süd nach einem Unfall gesperrt, ist staut ab Derneburg-Salzgitter. A7 Hannover Richtung Hamburg zwischen Dreieck Walsrode und Soltau Ost, streckenweise Stop and Go, auch da verzögert sich alles eine gute halbe Stunde. A7 Hannover Richtung Flensburg zwischen Hamburg-Heimfeld und dem Elbtunnel 8 Kilometer stockend, auch da 30 Minuten mehr einplanen. A7 Hamburg Richtung Flensburg zwischen Wada und Kreuz-Rendsburg, streckenweise Stop and Go, auch da 30 Minuten mehr knapp. Und A31 Gronau Richtung Meppen zwischen Emsbüren und Wiedmarschen 5 Kilometer Stau.
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3: Am 1. August 2026, also mittendrin im Sommer, für viele Schülerinnen und Schüler auch ein perfektes Momentum, so ein bisschen Kohle zu verdienen mit Ferienjobs. Und Jelto aus dem NDR 2 Team, der hat's mal ausprobiert als Eisverkäufer. Und wie das so lief, das hören wir zusammen in rund 10 Minuten. Ich bin Jonas. Auf dem runden Samstag. 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

0: Ja, wir sind mittendrin im Sommer 2026 und ihr hört NDR 2. Es ist die Zeit der Ferienjobs im Norden und unser Sommerreporter Jelto, der hat sich auch unter die Ferienjobber gemischt.
1: Ich bin da, wo, ich würde mal sagen, der Legende nach jeder Nordrhein-Westfale 5 Jahre seines Lebens in der Schlange steht, im Eiscafé am Hafen in Greetsiel. Und mir wurde gesagt, ich soll mich bei Mirsad melden. Der kann mir sagen, was ich als Ferienjobber heute wissen muss. Hau mal raus.
2: Moin, lieber Jelto.
3: Na? Du wünschst dir alle Voraussetzungen?
1: Okay, wo?
3: Du bist schon einen Tag älter.
1: Ja. Touché. Ferienjobber bin ich eigentlich nicht mehr. Wie ist das mit dem Rechnen? Das ist meine große Schwäche, muss ich sagen.
3: Die Kasse rechnet es dir eigentlich vor.
1: Gott sei Dank.
3: Da brauchst du dir keinen Kopf drum machen.
1: Okay. Du meintest gerade, ich bin noch nicht passend angezogen für den Job.
3: Nee, ich habe hier was für dich.
1: Ein blaues Poloshirt. Wobei die hinterm Eistresen haben schwarze Shirts an.
3: Genau. Also
1: ist das mein Rang sozusagen in blau?
3: Also es ist in der Regel so, die Festangestellten tragen die schwarzen und die Schüler tragen die blauen.
1: Okay, ich habe ein blaues Poloshirt an, ich bin offiziell wieder Schüler. Dann lassen wir einkaufen gehen, oder?
3: Okay, machen wir.
4: 1998.
1: Dann schick mich mal los, was soll ich holen?
3: Wir brauchen aktuell, lieber Jelto. Das ist schwierig, ich sehe hier keine Erdbeeren. Aber Brombeeren bräuchten wir auch noch. Guck theoretisch.
1: Mal. Die wachsen auch bei meiner Mutter im Garten, hätte ich dir direkt mitbringen können.
3: Super. Ich informiere mich mal nach den Erdbeeren.
1: Ja.
3: Dafür gehe ich zur besten Freundin, zu der Traute.
4: Soll ich zu Samstag versuchen, eine Platte für dich
3: das
4: zu kriegen?
3: Super.
4: Ja, dann gehe ich gleich hin und mach das eben.
3: Ich danke dir, liebe
4: Jawohl. Traute.
1: Das mit den Erdbeeren haben wir geregelt. Du hast die Kontakte. Für Samstag gibt es eine Palette. Dann wird das
3: mit die Enttäuschung heute groß sein, wenn die Leute nach Erdbeerbechern fragen.
1: Ja, okay. Gibt es einen Brombeerbecher?
3: Oder so.
1: Okay. Ja. Der erste Tag als Ferienjobber in der Eisdiele. Ich habe erfolgreich keine Erdbeeren gefunden. Und jetzt heißt es gleich Eis verkaufen, oder?
3: Genau.
0: Ja, und wie das läuft, hört ihr gleich um kurz nach 13:30 hier bei NDR 2.

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Hier ist NDR 3 mit dem Verkehrsservice für den ganzen Norden um 13.30 Uhr und Stau oder stockendem Verkehr ab 5 Kilometern. A1 Bremen Richtung Osnabrück zwischen Uphusen, Bremen-Mahndorf und Asten, 5 Kilometer Stau, 3/4 Stunde mehr einplanen. A1 Osnabrück Richtung Bremen zwischen Dreieck Stur und Bremen-Hemelingen, 6 Kilometer Stau, auch da dauert es vermeintlich eine gute 3/4 Stunde länger. Autobahn 1 Bremen Richtung Hamburg zwischen Hollenstedt und Buchholzer Dreieck, 5 Kilometer Stau und zwar nach einem Unfall. A2 Dortmund Richtung Hannover. Die Autobahn ist planmäßig zwischen Dreieck Hannover West und Hannover Langenhagen gesperrt, wegen Bauarbeiten bis Montag 5 Uhr. A7 Flensburg Richtung Hamburg zwischen Dreieck Hamburg Nordwest und dem Elbtunnel 6 Kilometer stockend. Verzögerung da eine knappe halbe Stunde. A7 Kassel Richtung Hannover zwischen Derneburg Salzgitter und Dreieck Hannover Süd. 7 Kilometer Stillstand. Wegen Bergungsarbeiten ist da auch eine Spur gesperrt. A7 Hannover Richtung Hamburg zwischen Dreieck Walsrode und Solter Ost. Streckenweise Stop and Go. Verzögert sich alles um eine gute halbe Stunde. A7 Hannover Richtung Flensburg zwischen Hamburg-Heimfeld und dem Elbtunnel, 8 Kilometer stocken, Verzögerung gute 30 Minuten. A7 Hamburg Richtung Flensburg zwischen Bader und Kreuz-Rendsburg, streckenweise Stop and Go, auch da eine 3/4 Stunde mehr einplanen. A31 Gronau Richtung Meppen zwischen Emsbüren und Wiedmarschen, 5 Kilometer Stau und Autobahn 352 Richtung A7 zwischen Dreieck Hannover West und Langenhagen Kaltenweine, so 6 Kilometer Stau. Haltet durch, wenn ihr irgendwo da drin steckt. Wir haben die beste NDR 2 Musik für euch. Hier ist das Bow.

0: war Max bei NDR 2 an diesem Sommersamstag. Unser Sommerreporter Jelto, der macht gerade einen Ferienjob im Eiscafé am Hafen in Greetsiel an der ostfriesischen Nordseeküste. Die Zutaten hat er besorgt. Jetzt muss er hinter der Theke angelernt werden. Und zwar von Keno.
1: Also wir haben hier 29 Eissorten. Und die muss man sich als Schüler natürlich immer erst merken können.
2: Das drei kenne ich. Erdbeer, Vanille, Schoko.
1: Ja, das ist schon mal gut.
2: Yes.
1: Bei uns ist immer ganz wichtig die Kugelgröße. Die darf so von 65 Gramm bis 75 Gramm. Und da haben wir immer eine Waage, tatsächlich.
2: Ich habe den Eislöffel in der Hand.
1: Ja.
2: So, der muss hier auf dieses Wasserding.
1: Ja, genau, du musst...
2: Dann schnappe ich mir jetzt, gehe ich auch hier in Vanille rein. Ich würde sagen, ich habe jetzt 65 Gramm. Das sagt mein geschultes Ferienjobber-Auge.
1: Ich würde sagen, weniger vielleicht sogar.
2: Alter, 62.
1: 62.
2: Ich glaube, ich schnapp mir die beiden da gleich mal. Ja. Darf ich die einmal machen? Moin, was hätten Sie denn gerne? Ich bin hier Ferienjobber und ich darf Ihnen Eis verkaufen.
3: Ja, dann hätte ich gerne in der Waffel 2 Kugeln.
2: Wollen Sie nicht 3 nehmen? Dann komme ich hier besser an.
3: Nein, 2 Kugeln.
2: Mist, in der Waffel war das, ne? Ich habe noch gar nicht...
3: Ja.
2: Okay, die Waffel habe ich schon mal. Sind Sie mit der Waffel zufrieden?
3: Ja.
2: Sehr gut.
3: Und zwar zweimal Baileys.
2: Zweimal 2 Kugeln Baileys. Baileys ist das hier vorne, oder? Sagen Sie mir das einmal kurz.
3: Daneben.
2: So, ich habe gerade gelernt, wie viel Gramm das sein müssen. Sie sehen mir sympathisch aus, Sie kriegen ein bisschen mehr, aber sagen Sie es nicht. 2 Kugeln Baileys, das ist das perfekte Frühstückseis. Sieht noch gut aus, oder?
3: Naja.
2: Sie sind ehrlich, das gefällt mir. Naja, ich glaube, das üben wir nochmal, oder?

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1: Um 14 Uhr mit Martin Wilhelmi. Der Europäische Fußballunion hat zwar die Ankündigung der FIFA begrüßt, ihre Pläne mit privaten Investoren nicht weiter zu verfolgen. Gleichzeitig stellt die UEFA die Führung des Fußballweltverbandes in Frage. Aus der NDR-Sportredaktion Marcel Stober.
2: In einer Mitteilung der UEFA heißt es, die derzeitige Führung der FIFA habe nicht nur das Vertrauen der UEFA, sondern auch von vielen anderen verloren. Den Plan von FIFA-Chef Gianni Infantino, Anteile an Wettbewerben wie der Weltmeisterschaft an Investoren zu verkaufen, nennt der Europäische Verband einen schäbigen, hinter verschlossenen Türen ausgehandelten und undurchsichtigen Deal. Die UEFA will so etwas in Zukunft verhindern und dafür alle Optionen prüfen. Ihr ehemaliger Generalsekretär Infantino habe als FIFA-Präsident Versprechen gebrochen und intransparent agiert. Das Abwenden des Investorenplans sei ein Sieg für den gesamten Fußball, doch dies dürfe nicht das Ende der Geschichte sein.
1: In Hamburg läuft die Demo zum Christopher Street Day. Dazu hatten die Organisatoren 250.000 Menschen erwartet. Der Umzug steht unter dem Eindruck des Anschlags auf den Berliner CSD. Aus Hamburg, Frauke Reinig.
3: Der Anschlag vor einer Woche in Berlin hat die queere Community tief getroffen. Aber hier will sie sich jetzt feiern und vor allem sichtbar sein. Der Hamburger CSD ist diesmal besonders politisch. Ja, alles glitzert, funkelt, dröhnt und tanzt. Es herrscht Partystimmung. Aber die Botschaften, die auf Plakaten und Schildern hochgehalten werden, sind nicht zu übersehen. Unsere Körper, unsere Beziehungen, unsere Entscheidung steht da. Und wir sind hier, um zu bleiben. Taten statt Worte, März, wird gefordert. Und auch viele Politiker und Politikerinnen wollen Flagge zeigen. In der ersten Reihe läuft Hamburgs grüne zweite Bürgermeisterin Katharina Fegebank neben dem SPD-Bundesfraktionsvorsitzenden Matthias Mirsch.
1: Der neue Unionsfraktionschef Frei pocht auf das Aus für die abschlagsfreie Rente für besonders langjährig Versicherte. Die Rentenreformkommission empfiehlt, dass Arbeitnehmer, die 45 Jahre eingezahlt haben, mit 63 abschlagsfrei in Rente gehen können. Frei bezeichnete den Vorschlag als wirklich klug. Aus der NDR-Nachrichtenredaktion Peter Behrendt.
4: Der CDU-Politiker wandte sich damit in der Bild-Zeitung gegen Einwände aller ostdeutschen Regierungschefs, auch aus seiner eigenen Partei. Frei sagte, eine kleine Gruppe von Menschen zu bevorzugen, und zwar zulasten der jüngeren Generation, sei nicht in Ordnung. Die Koalition habe sich darauf verständigt, dass das Rentenreform

0: Paket komplett umgesetzt wird. Und dazu stehe er so frei wörtlich. Nach Ansicht der ostdeutschen Ministerpräsidenten würde eine Abschaffung die Menschen dort besonders hart treffen. Viele Ostdeutsche seien im Alter ausschließlich auf die gesetzliche Rente angewiesen. Auch SPD-Generalsekretär Klüssendorf will an der abschlagsfreien Rente nach 45 Beitragsjahren festhalten. Das sei kein Geschenk und keine Sonderbehandlung, so Klüssendorf.
1: 22 EU-Staaten fordern eine Dringlichkeitssitzung der Innenminister zur Migrationspolitik. Hintergrund ist, dass in den vergangenen Tagen fast 60.000 Menschen in die spanische Exklave Ceuta an der nordafrikanischen Küste gekommen waren. Inzwischen sind fast alle wieder nach Marokko zurückgekehrt. In einem Schreiben unter anderem an EU-Kommissionspräsidentin von der Leyen heißt es jetzt, die Ereignisse in Ceuta erforderten eine unverzügliche und koordinierte europäische Antwort. Zu den Unterzeichnern gehören Kanzler Merz, die italienische Ministerpräsidentin Meloni und die dänische Regierungschefin Fredriksen. Das waren die Nachrichten. 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
2: Das Wetter kommt jetzt von mir, muss ich ganz ehrlich sagen. Das NDR2-Wetter nämlich. Für einen Sonnabend im Sommer ist es ganz ordentlich und vor allen Dingen nicht so heiß. Viel Sonne, ein paar Wolken und fast überall ist es trocken. Fast, denn an der Nordsee Richtung Polen und auch im Harz zieht hier und da vielleicht auch mal ein kleiner Schauer durch. Aber ganz ehrlich, das ist Jammern auf hohem Niveau bei 20 bis 26 Grad. Aktuell in Otterndorf 19 Grad, Pelzerhaken 20 Grad, Flesensee in Meckpomm 20 Grad und auch in Hamburg-Poppenbüttel. Es herrscht Einigkeit im Norden 20 Grad. NDR 2, der Verkehrsservice für den ganzen Norden bei Stau oder stockendem Verkehr ab 5 Kilometern und teils eben auch mehr. A1 Osnabrück Richtung Bremen zwischen Dreieck Stur und Bremen-Hemelingen, 6 Kilometer Stau, rechnet da mit einer halben Stunde mehr. Die A2 Dortmund Richtung Hannover, die ist zwischen Dreieck Hannover West und Hannover Langenhagen wegen Bauarbeiten bis Montag früh 5 Uhr gesperrt. A7 Flensburg Richtung Hamburg zwischen Dreieck Hamburg Nordwest und dem Elbtunnel, 6 Kilometer stockender Verkehr, da verzögert sich alles eine knappe halbe Stunde. A7 Kassel Richtung Hannover, zwischen Derneburg-Salzgitter und Dreieck Hannover Süd, 7 Kilometer Stau, wegen Bergungsarbeiten auch da eine Spur gesperrt. A7 Hannover Richtung Hamburg, zwischen Dorfmark und Soltau Ost, streckenweise stockender Verkehr, es verzögert sich alles eine knappe halbe Stunde. Autobahn 7 Hannover Richtung Flensburg, zwischen Hamburg-Heidenfeld und dem Elbtunnel, 8 Kilometer stockender Verkehr, auch da die Verzögerung eine gute halbe Stunde. A7 Hamburg Richtung Flensburg, zwischen Wader und Kreuz Rendsburg, streckenweise stockender Verkehr, auch da verzögert sich alles eine knappe halbe Stunde. A21 Barkte Heide Richtung Kiel zwischen Tremsbüttel und Lezen, 5 Kilometer Stau. Und A31 Gronau Richtung Meppen zwischen Emsbüren und Wiedmarschen, 5 Kilometer Stau. Verzögerung eine knappe halbe Stunde. Und A352 Richtung A7 zwischen Dreieck Hannover West und Langenhagen-Kaltenweide, 6 Kilometer Stau.
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2: Mit mir Jonas. Und ihr habt es auch eben in den NDR 2 Nachrichten gehört. Der Christopher Street Day in Hamburg, der läuft. Und wie das Gefühl so ist bei all den TeilnehmerInnen nach den Anschlägen in Berlin, hört ihr gleich bei uns bei NDR 2 in rund 10 Minuten.

0: Der Samstag mit NDR 2. Vor einer Woche gab's einen Anschlag am Rande des Christopher Street Days in Berlin. Dabei kam eine Frau ums Leben, mehrere Menschen wurden verletzt. Und mit ganz vielen hat es was gemacht. Die sagen, jetzt erst recht. Heute ist Christopher Street Day in Hamburg. Der größte hier in Norddeutschland. Für NDR 2 vor Ort ist Anna Rüther. Anna, wie ist die Stimmung?
1: Ach naja, Jonas, die Stimmung ist schon wirklich gelöst und gut. Ich bin ja auch hergekommen mit so einem Gefühl so, oh, wie sehr wird jetzt Berlin uns allen nachhängen. Aber ich muss mal sagen, es hat jeder im Kopf und die Stimmung, diese Party-Alarmstimmung, die überwiegt wirklich deutlich. Also sie sind alle genauso geschmückt und aufgedresst wie sonst. Die Wagen sind so laut und poppig wie sonst. Es ist tatsächlich richtig, richtig gute Stimmung und so klangen dann auch die Leute hier.
2: Geiles Wetter, geile Stimmung, geile Leute. Top.
3: Es ist total wichtig, hier zu sein. Es ist wichtig, für queere Rechte auf die Straße zu gehen.
4: Super, super Stimmung. Wir kommen aus Berlin, also ich zumindest, und sind hier zur Unterstützung der queeren Community hier in Hamburg und haben viel, viel Spaß. Die Stimmung ist super.
5: Super geil. Ich verstecke mich doch nicht.
6: Nein, Angst ist das falsche Signal. Jetzt erst recht.
7: Alles wunderbar.
8: Ja, super geil.
1: Und trotzdem muss man auch sagen, es gibt ja die meisten von den 55 Trucks, die an mir vorbeiziehen, sind natürlich musikalisch, hört man ja. Aber es kommt auch immer mal ein Truck vorbei, wo dann tatsächlich politische Reden zu hören sind.
9: In einer Demokratie ist Meinungsfreiheit ein hohes Gut. Sie erlaubt uns, unsere Gedanken und Überzeugungen offen zu äußern. Doch genau diese Freiheit darf nicht als Vorwand dienen, um Hass und Hetze zu verbreiten und Menschen auszugrenzen. Denn Hass ist keine Meinung. Hass ist ein destruktives Gefühl, das uns alle schwächt. Wenn Hass entscheidet, wer sichtbar sein darf und wer nicht, dann verlieren wir als Gesellschaft gesamt. Jetzt dürft ihr komplett ausrasten.
1: Also es ist wirklich eine Mischung aus beidem einfach.
0: Sag mal, wie ist die Sicherheit vor Ort?
1: Also ich habe gerade noch mal mit der Polizei gesprochen, die ist schon wirklich hoch. Man hat es auch noch mal wirklich hoch gefahren. Aber um die Polizei zu sehen, musst du schon wirklich tief in die Seitenstraßen reingucken und dann entdeckt man sie. Also ich finde, sie halten sich sehr zurück und sind aber sehr gewappnet.
0: Gab es einen Moment schon, der dich heute schon besonders berührt hat?
1: Ja, voll. Es ist ja ein Truck dabei, der aus Berlin gekommen ist. Der ist auch ganz bunt, aber alle die, die draufstehen, sind ganz in Schwarz gekleidet. Sie haben ein Trauerflor vorne am Scheibenwischer. Und da habe ich auch einmal mit dem Vorstand gesprochen und das fand ich schon bewegend.
10: Wir hoffen auf jeden Fall, dass wir als Team dadurch wieder zusammenwachsen und auch wieder Lust bekommen auf das, was wir in den vergangenen Jahren gemacht haben. Nämlich uns sehr deutlich und sehr sichtbar für die queere Community einzusetzen und die Missstände, die es eben immer noch gibt, anzuprangern.
1: Also ich fand es tatsächlich bewegend.
0: Ja, danke Anna, direkt vom Christopher Street Day in Hamburg, der gestartet ist. Erwartet wird übrigens ein neuer Teilnehmerinnenrekord.

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0: NDR2 ist hier am Sommersamstag, 1. August ist es. Jetzt gibt es das Wichtigste vom Sport mit Marcel Stober für euch.
1: Das ist ja ein Fußballduell auf höchster Ebene. Der Europäische Fußballverband UEFA hat heute eine Kampfansage an den Weltverband FIFA veröffentlicht. Deren Präsident Infantino hatte ja in der Nacht sein Vorhaben, Turniere wie die WM für Investoren zu öffnen, nach viel Kritik zurückgenommen. Das begrüßt die UEFA, aber das reicht ihr noch nicht. Was genau in dem Statement steht, weiß Katrin Hondel.
2: Die Verantwortlichen müssten genannt und zur Rechenschaft gezogen werden. Die Aufgabe der Investorenpläne sei ein Sieg für das ganze Spiel, aber, so die UEFA wörtlich, es darf nicht das Ende der Geschichte sein. Infantino habe mit seinen Investorenplänen einen schäbigen, undurchsichtigen Deal ausgeheckt und durchzupressen versucht. Die aktuelle FIFA-Führung hat nicht nur das Vertrauen der UEFA, sondern auch das vieler anderer Mitglieder der Fußballfamilie verloren.
1: Bernd Neuendorf, Präsident des Deutschen Fußballbundes, hat ganz ähnliche Vorwürfe wie die UEFA formuliert. Er fordert überhaupt Aufklärung, wie Infantino dieses Projekt eigenmächtig so an den Start bringen konnte. Jetzt blicken wir mal nach Varese, das liegt ganz im Norden von Italien. Dort trifft sich aktuell Europas Ruderelite zur Europameisterschaft. Und dieser erste Finaltag heute, der lief richtig gut für die Deutschen. Etwa schon mit der ersten Goldmedaille für den Doppelvierer der Männer und das 13 Jahre nach dem letzten deutschen EM-Erfolg in dieser Klasse. Auch der 19-jährige Schlagmann Ole Hohensee aus Stralsund kann sich jetzt also Europameister nennen.
3: Ich bin super stolz. Einerseits durch das Prestige, was das Boot mitbringt. Dazu aber auch das Team, mit dem ich an den Start gehe und das Team hinter dem Team im Boot. Das ist unglaublich. Das macht super Spaß, das Ganze zu vertreten. Deswegen, ich bin einfach super stolz und das motiviert mich persönlich und ich glaube jeden anderen bei uns im Team auch weiterzuarbeiten, um am Ende für Deutschland, für dieses Boot, für das Team erfolgreich zu sein.
1: Es gab noch 3 weitere deutsche Medaillen in den olympischen Klassen heute in Varese und ein gutes Ergebnis auch für Oliver Zeitler, einen der prominentesten deutschen Ruderer. Der hat nämlich in seinem 1/2-Finale gleich mal einen neuen EM-Rekord aufgestellt und gilt morgen im Finale als Titelfavorit.
0: Ich fühle das, Marcel. Ich bin früher mal im Doppelvierer zur Jugend trainiert für Olympia zum Finale nach Berlin gereist.
1: Oh, sehr gut.
0: Ja, wir hatten einen völlig verrückten Ruderlehrer. Der hat den Sport immer extra Stunden und extra Runden gedreht. Ja, wir gucken aufs Wetter. 14:33 inzwischen. Nee, das Wetter nicht. Wir gucken auf den Verkehr. Verkehr im Norden. Im Verkehrsservice für den ganzen Norden. Mit Stau oder Stockendämm ab 5 Kilometern und auch mehr. A1 Hamburg Richtung Bremen zwischen Dreieck Norderelbe und Maschener Kreuz. 7 Kilometer Stop and Go. Dann Osnabrück Richtung Bremen zwischen Dreieck Stur und Bremen-Hemelingen. 6 Kilometer Stau. Verzögert sich alles eine gute halbe Stunde. A2 Dortmund Richtung Hannover zwischen Dreieck Hannover West und Hannover Langenhagen. Bauarbeiten bis Montag 5 Uhr eine Sperrung. A7 Flensburg Richtung Hamburg zwischen Dreieck Hamburg Nordwest und im Elbtunnel. 6 Kilometer stockender Verkehr. Auch da 30 Minuten mehr ein Plan. A7 Hannover Richtung Hamburg zwischen Dorfmark und Soltau Ost. Streckenweise Stop and Go. Verzögert sich alles um 30 Minuten. Auch eine gute halbe Stunde länger dauert es auf der A7. Hannover Richtung Flensburg zwischen Hamburg Heimfeld und dem Elbtunnel. 8 Kilometer stockt es da. A7 Hamburg Richtung Flensburg zwischen Wader und Kreuz Rendsburg. Streckenweise auch stockender Verkehr. Auch da knappe halbe Stunde mehr. A21 Bargteheide Richtung Kiel zwischen Tremsbüttel und Lezen. 5 Kilometer Stau. A31 Gronau Richtung Meppen zwischen Emsbüren und Wiedmarschen. 5 Kilometer Stau. Auch da die Verzögerung, so eine knappe halbe Stunde. Und noch die A352 Richtung A7 zwischen Dreieck Hannover West und Langenhagen-Kaltenweide. 6 Kilometer Stau. Wenn ihr da irgendwo drin steckt, wir sind bei euch mit der besten NDR2 Musik. Gleich gibt's unter anderem Lady Gaga. Und hier sind Blink 182. Ich bin Jonas. Genießt den Samstag, wenn's geht.

0: Natürlich der Sommersamstag mit NDR 2. Heute mal ohne übertriebenes Schwitzen bei rund 30 Grad. Aber eine Menge Sonne und, wie sagt man es diplomatisch, angenehme Frische im Norden, oder? Ist doch ein schöner Sommertag, alles in allem. Gleich macht Katrin weiter, dann kurz nach 15 Uhr nach den NDR 2 Nachrichten. Ich bin Jonas und was mache ich jetzt noch?
1: Eis essen auf jeden Fall. Grillen, chillen und eine Kiste killen.
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1: Um 15 Uhr mit Martin Wilhelmi. Die Europäische Fußballunion hat zwar die Ankündigung der FIFA begrüßt, ihre Pläne mit privaten Investoren nicht weiter zu verfolgen. Gleichzeitig stellt die UEFA die Führung des Fußballweltverbandes in Frage. Aus der NDR-Sportredaktion Marcel Stober.
2: In einer Mitteilung der UEFA heißt es, die derzeitige Führung der FIFA habe nicht nur das Vertrauen der UEFA, sondern auch von vielen anderen verloren. Den Plan von FIFA-Chef Gianni Infantino, Anteile an Wettbewerben wie der Weltmeisterschaft an Investoren zu verkaufen, nennt der Europäische Verband einen schäbigen, hinter verschlossenen Türen ausgehandelten und undurchsichtigen Deal. Die UEFA will so etwas in Zukunft verhindern und dafür alle Optionen prüfen. Ihr ehemaliger Generalsekretär Infantino habe als FIFA-Präsident Versprechen gebrochen und intransparent agiert. Das Abwenden des Investorenplans sei ein Sieg für den gesamten Fußball, doch dies dürfe nicht das Ende der Geschichte sein.
1: In Hamburg hat am Mittag die Demonstration für den Christopher Street Day begonnen. Es ist einer der ersten CSD-Umzüge seit dem islamistisch motivierten Anschlag in Berlin am vergangenen Wochenende. Deswegen ist die Hamburger Polizei heute mit einem großen Aufgebot vor Ort. Auch sonst sei in diesem Jahr einiges anders, so der Eindruck von NDR-Reporter Daniel Frevel.
3: Es ging los mit einer kleinen Kundgebung, wo die Veranstalter nochmal darauf hinwiesen, was für eine besondere Lage das jetzt ist, eine Woche nach diesem Anschlag, und wo man auch nochmal den Schutz queerer Menschen im Grundgesetz in den Mittelpunkt setze. Der müsse jetzt eben kommen, jetzt erst recht. Und auch wenn man mit den Teilnehmern spricht, hört man eben sehr oft, dass sie sehr betroffen waren und dass sie jetzt hier sind, um Solidarität zu zeigen und um zu zeigen, dass man eben sich nicht unsichtbar machen lässt, auch wenn manche Attentäter das offensichtlich wollen.
1: Unionsfraktionschef Frei und CDU-Generalsekretärin Hoppermann haben sich in die Diskussion über die abschlagsfreie Rente eingeschaltet. Sie unterstützten die Empfehlung der zuständigen Expertenkommission. Danach soll die Möglichkeit gestrichen werden, mit 63 Jahren abschlagsfrei in Rente zu gehen, wenn man 45 Jahre eingezahlt hat. Aus Berlin Georg Schwarte.
4: Hoppermann sagte, die geplante Rentenreform sei als ausgewogenes Gesamtpaket angelegt. Wer einzelne Punkte herauslöse, gefährde die Tragfähigkeit des Kompromisses. Zuvor hatten die drei CDU-Ministerpräsidenten aus Sachsen, Sachsen-Anhalt und Thüringen angekündigt, die Rentenreform im Bundesrat zu stoppen, sollte die sogenannte Rente mit 63 nicht fortgesetzt werden. Wer 45 Jahre in die Rente eingezahlt habe, verdiene Respekt und habe ein Recht auf eine auskömmliche Rente. Aber auch aus der SPD meldet sich jetzt Generalsekretär Klüssendorf zu Wort. Die Rente mit 63 sei kein Geschenk. Betroffene hätten sie sich verdient und auch die SPD wolle an ihr festhalten.
1: 22 EU-Staaten fordern eine Dringlichkeitssitzung der Innenminister zur Migrationspolitik. Hintergrund ist, dass in den vergangenen Tagen fast 60.000 Menschen in die spanische Exklave Ceuta an der nordafrikanischen Küste gekommen waren. Inzwischen sind fast alle wieder nach Marokko zurückgekehrt. In einem Schreiben unter anderem an EU-Kommissionspräsidentin von der Leyen heißt es,

0: jetzt. Die Ereignisse in Ceuta erforderten eine unverzügliche und koordinierte europäische Antwort. Zu den Unterzeichnern gehören Kanzler Merz, die italienische Ministerpräsidentin Meloni und die dänische Regierungschefin Frederiksen.
1: Es ist 3:03. Schönes Wochenende. Bestes Samstagswetter gibt's für euch, egal ob Fahrradtour, Grillen oder im Garten rumwuseln. Das machen wir heute alles in der Sonne. Nur bei euch im Harz, im Eichsfeld und entlang der Nordsee sind so ein paar Schauer möglich. Ansonsten bleibt's aber trocken. Temperaturen angenehm. 21 Grad maximal in Kühlungsborn, 23 in Hamburg-Othmarschen, 24 in Müssen und bis 26 Grad im Osnabrücker Land. In der Nacht dann sternenklar, dadurch aber auch ganz schön frisch. Auf 9 Grad geht's runter in der Lüneburger Heide und wir schauen schon mal auf den Sonntag. Da machen wir 1:1 so weiter. Viel Sonne, kaum Regen, 22 bis 31 Grad. Der NDR2 Verkehrsservice für den ganzen Norden, da ist ganz schön was los heute. Wir haben die längsten Staus ab 5 Kilometer Länge für euch. A1 Hamburg Richtung Bremen, zwischen Dreieck Norderelbe und Maschener Kreuz 7 Kilometer stockend. A1 Osnabrück Richtung Bremen, zwischen Dreieck Stur und Bremen-Hemeling 6 Kilometer Stau, Verzögerung eine gute halbe Stunde. A2 Dortmund Richtung Hannover, zwischen dem Dreieck Hannover West und Hannover Langenhagen wegen Bauarbeiten bis Montag früh 5 Uhr gesperrt. Dann haben wir die A7 Flensburg Richtung Hamburg, zwischen dem Dreieck Nordwest und dem Elbtunnel 6 Kilometer stockend. Verzögerung hier eine knappe halbe Stunde. Auf der A7 Hannover Richtung Hamburg zwischen Dorfmark und Soltau Ost immer wieder stockender Verkehr. Ihr braucht hier insgesamt eine knappe halbe Stunde länger. A7 Hannover Richtung Flensburg zwischen Hamburg-Heimfeld und dem Elbtunnel 8 Kilometer stockend. Auch hier eine gute halbe Stunde Verzögerung. Nochmal die A7 Hamburg Richtung Flensburg zwischen Wader und Kreuz Rendsburg streckenweise stockender Verkehr. Knappe halbe Stunde auch hier extra einplanen. A21, Bargteheide Richtung Kiel, zwischen Tremsbüttel und Lezen, 5 Kilometer Stau. Dann die A31, Gronau Richtung Meppen, zwischen Emsbüren und Wiedmarschen, 5 Kilometer Stau. Verzögerung eine knappe halbe Stunde. A352 Richtung A7, zwischen Dreieck Hannover West und Langenhagen-Kaltenweide. Da haben wir noch 6 Kilometer Stau. Haltet durch, falls ihr drin steckt.
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1: Mit Katrin Hammer und schönen Samstagnachmittag und willkommen zurück an alle Urlaubsrückkehrer oder die eben gerade auf den Autobahnen festhängen und zurück nach Hause wollen. Ich habe heute so viele XXL-Wohnwagen irgendwo am Straßenrand gesehen, aus denen der halbe Hausstand wieder ausgeladen wurde. Jetzt schrubben, sauber machen. Hoffentlich hattet ihr eine schöne Zeit. Wir freuen uns, dass langsam aber sicher alle mit guter Urlaubslaune zurückkommen. Wir haben gleich einen, der lässt euren Urlaub Revue passieren. Mark Forster, 194 Länder. Er war überall, singt davon direkt nach Bibi Rexha, New Religion. Schönes Wochenende.

Schönes Wochenende, 16 Minuten nach 3 am Samstag. NDR 2 ist bei euch. Die Tour de France läuft wieder. Die Frauen, die sind auf den Rädern unterwegs, starten erstmal in der Schweiz. Ab Montag düsen sie dann durch Frankreich. Und ich habe meine persönliche Tour de France gerade hinter mir. Ich bin unter die Fahrradfahrer gegangen, nicht ganz freiwillig, aus Gründen. Mein Auto ist in der Werkstatt. Ich bin nicht der größte Fahrradfan, muss ich sagen. Wobei, wenn man dann erstmal unterwegs ist und Zeit hat und entspannt fahren kann, dann ist das ja wirklich alles schön. Man kann die Gedanken schweifen lassen. Das habe ich auch gedacht. Meine Gedanken endeten allerdings sehr abrupt bei der Frage, habe ich den Herd ausgemacht oder ist der noch an? Ja, das kam mir in den Kopf kurz bevor ich im Sender war. Und es ist niemand zu Hause, also Family ist in Hannover, bei der restlichen Family, Nachbarn sind in Schweden im Sommerurlaub. Dadurch habe ich dann gerade nochmal eine extra Sporteinheit eingelegt. Natürlich war der Herd aus, als ich zurück nach Hause geradelt bin, ist er ja irgendwie immer. Aber die Tour, die wurde dadurch nochmal ein bisschen länger. Kollege Jonas erzählte mir übrigens gerade, er hat genau die gleiche Situation gehabt auf halbem Weg nach Österreich. Also schlimmer geht's dann doch immer noch. Wir schauen gleich mal zu den Radprofis, die das auch sehr viel ausgiebiger machen als ich. Tour de France der Frauen. Schalten wir hin. Vorher gibt's neue Musik aus Australien von G-Flip. Song heißt Bed on Fire.

0: Spannendes Wochenende. NDR 2 ist bei euch und wir schauen direkt dahin, wo gerade richtig Sport gemacht wird oder auf diejenigen, über die am meisten diskutiert wird. Da sind wir bei der FIFA, Marcel Stober mit den Infos.
1: Es wird sehr viel diskutiert über den Chef der FIFA, Gianni Infantino. Der bestimmte ja die Schlagzeilen, weil er Anteile von großen Turnieren wie der WM an Investoren verkaufen wollte. Das ist vom Tisch seit heute Nacht und Europas Fußballverband UEFA findet das auch gut. Aber die UEFA will jetzt noch viel mehr.
2: Luise Kropf. Die UEFA fordert in ihrem Statement einen radikalen Neuanfang und konfrontiert den FIFA-Präsidenten Gianni Infantino direkt und indirekt mit deutlicher Kritik. Der Verband betont zum einen, dass er sicherstellen will, dass es einen solchen Vorfall nicht nochmal geben wird und schließt dabei keine Option aus, heißt es. Später im Text wird die UEFA deutlicher. Der Verband formuliert wörtlich in seiner Stellungnahme, dass die derzeitige FIFA-Führung nicht nur das Vertrauen der UEFA, sondern auch das vieler anderer Mitglieder der Fußballfamilie verloren habe. Präsident Gianni Infantino wird in der Stellungnahme auch namentlich erwähnt. Er habe sein Versprechen nach Transparenz nicht eingehalten.
1: Und nun ab aufs Rad. Die Tour de France der Männer, die ist ja zu Ende und die Tour de France der Frauen, die hat heute begonnen. Vor ungefähr einer Dreiviertelstunde ging es los und zwar in der Schweiz. Die heutige Etappe führt rund um Lausanne. 137 Kilometer ist sie lang und Matthew Jean Schön ist für uns Reporter an der Strecke.
3: Die erste Etappe dieser Tour de France Femme in diesem Jahr. Sie ist unterwegs von Lausanne nach Lausanne. Wir haben knapp 30, 40 Kilometer bislang schon überstanden. Es geht vom Genfersee zum Lac du Neuchâtel und dann wieder zurück in diese malerische Stadt. Es geht erst einmal schön bergab, also flaches Terrain. Dazu dann gespickt mit einigen knackigen kurzen Anstiegen und vor allem einer Zieleinfahrt, die ja schon rampenähnlich ist und damit wie gemacht. Zum Beispiel für zwei der sechs deutschen Fahrerinnen, für Franziska Koch, der amtierenden deutschen Meisterin, und Liane Lippert, die ja auch schon mal eine Etappe bei der Tour de France Femmes gewonnen hat. Noch ist es einiges zu gehen. Knappe 100 Kilometer liegen noch vor uns. Und dann sind wir hier beim Finale in Lausanne.
1: Vielen Dank, Matthew Genie. Schön nach Lausanne. Und in einer Stunde holen wir uns dann den nächsten Stand von dir ab.
0: Danke dir, Marcel. Ich hoffe, bei euch liegen nicht noch 100 Kilometer vor euch, weil ansonsten könnte das ein ganz schön langes Geschiebe werden. Es ist so viel los. Der NDR 2 Verkehrsservice für den ganzen Norden, stau oder stockend ab einer Länge von 5 Kilometer. A1 Hamburg Richtung Bremen zwischen dem Dreieck Norderelbe und Maschener Kreuz 7 Kilometer stockender Verkehr. A1 Osnabrück Richtung Bremen zwischen Dreieck Stur und Bremen-Hemeling 6 Kilometer Stau, Verzögerung eine halbe Stunde. Dann haben wir die A2 Dortmund Richtung Hannover zwischen Dreieck Hannover West und Hannover Langenhagen wegen Bauarbeiten bis Montag früh um 5 gesperrt. A7 Flensburg Richtung Hamburg zwischen Dreieck Hamburg Nordwest und dem Elbtunnel 6 Kilometer stockend, Verzögerung 20 Minuten. Nochmal die A7 Hannover Richtung Hamburg zwischen Dorfmark und Soltau Ost streckenweise stockend. Ihr braucht insgesamt 20 Minuten länger. A7 Hannover Richtung Flensburg zwischen Hamburg-Heimfeld und dem Elbtunnel 8 Kilometer stockend, eine gute halbe Stunde Geduld. Dann die A7 Hamburg Richtung Flensburg zwischen Wader und Kreuz Rendsburg, streckenweise stockend. Hier insgesamt eine knappe halbe Stunde mehr einplanen. Und dann haben wir noch die A21 Bargteheide Richtung Kiel zwischen Tremsbüttel und Lezen. 5 Kilometer Stau. Euch eine gute Fahrt. Starke Nerven, falls ihr in den Stau steckt. Das waren wie gesagt nur die längsten. 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
1: 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Jetzt Luisa. Summer in the Woods.

0: Einer der schönsten Sommersongs 2026. Luisa aus Hamburg hat ihn gemacht. Summer in the Woods. Ein schönes Wochenende euch. NDR 2 ist hier. Ich habe mich vorhin auf dem Weg zum Einkaufen so gefreut. Da habe ich einen Balkon gesehen, komplett in Regenbogendeko. Und ich fand es so schön, dass Hamburg heute überall ein Stück weit bunt ist. Es ist Christopher Street Day. Seit über 3,5 Stunden ziehen die Trucks durch Hamburg. Natürlich Party, natürlich Musik, gute Laune. Aber gerade in diesem Jahr nach dem Anschlag in Berlin ist es irgendwie doch ein ganz anderer CSD. Es fährt auch ein Truck aus Berlin mit, der Wagen bunt, die Menschen auf dem Wagen schwarz gekleidet aus Anteilnahme. Das Motto in diesem Jahr: solidarisch queer, Haltung zeigen für eine Zukunft ohne Angst. Und das Thema Angst hatte zumindest der ein oder andere Teilnehmer im Vorfeld doch im Kopf. Die meisten sind trotzdem gekommen, sind beim Christopher Street Day, genau wie meine Kollegin Nina. Nina war letztes Jahr schon dabei als Helferin, ist auch heute als Helferin am Start. Zwar nicht ganz so frei wie im letzten Jahr, aber hingehen ist total wichtig, das hat sie uns im Vorfeld gesagt.
1: Also ich gehe schon mit einem etwas mulmigeren Gefühl da rein als letztes Jahr zum Beispiel. Aber ich fände es jetzt auch verkehrt zu sagen, da nicht hinzugehen. Das wäre ein falsches Signal und ich finde es umso wichtiger, dass man jetzt auch Flagge zeigt, wortwörtlich, und einfach für Demokratie und für unsere Werte einsteht.
0: Wichtig und gut, alles bisher friedlich und bunt und im schönsten Sonnenschein. Genauso bleibt es hoffentlich. Falls ihr noch einen Überblick haben wollt über die Veranstaltungen, die da heute noch abgehalten werden, auf ndr.de findet ihr alle Infos.

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1: Um 16 Uhr mit Martin Wilhelmi. Die Europäische Fußballunion hat zwar die Ankündigung der FIFA begrüßt, ihre Pläne mit privaten Investoren nicht weiter zu verfolgen. Gleichzeitig stellt die UEFA die Führung des Fußballweltverbandes in Frage. Aus der NDR Sportredaktion Marcel Stober.
2: In einer Mitteilung der UEFA heißt es, die derzeitige Führung der FIFA habe nicht nur das Vertrauen der UEFA, sondern auch von vielen anderen verloren. Den Plan von FIFA-Chef Gianni Infantino, Anteile an Wettbewerben wie der Weltmeisterschaft an Investoren zu verkaufen, nennt der Europäische Verband einen schäbigen, hinter verschlossenen Türen ausgehandelten und undurchsichtigen Deal. Die UEFA will so etwas in Zukunft verhindern und dafür alle Optionen prüfen. Ihr ehemaliger Generalsekretär Infantino habe als FIFA-Präsident Versprechen gebrochen und intransparent agiert. Das Abwenden des Investorenplans sei ein Sieg für den gesamten Fußball, doch dies dürfe nicht das Ende der Geschichte sein.
1: In Hamburg hat am Mittag die Demonstration für den Christopher Street Day begonnen. Es ist einer der ersten CSD-Umzüge seit dem islamistisch motivierten Anschlag in Berlin am vergangenen Wochenende. Deswegen ist die Hamburger Polizei heute mit einem großen Aufgebot vor Ort. Auch sonst sei in diesem Jahr einiges anders, so der Eindruck von NDR-Reporter Daniel Frevel.
3: Es ging los mit einer kleinen Kundgebung, wo die Veranstalter nochmal darauf hinwiesen, was für eine besondere Lage das jetzt ist, eine Woche nach diesem Anschlag, und wo man auch nochmal den Schutz queerer Menschen im Grundgesetz in den Mittelpunkt setze. Der müsse jetzt eben kommen, jetzt erst recht. Und auch wenn man mit den Teilnehmern spricht, hört man eben sehr oft, dass sie sehr betroffen waren und dass sie jetzt hier sind, um Solidarität zu zeigen und um zu zeigen, dass man eben sich nicht unsichtbar machen lässt, auch wenn manche Attentäter das offensichtlich wollen.
1: Unionsfraktionschef Frei und CDU-Generalsekretärin Hoppermann haben sich in die Diskussion über die abschlagsfreie Rente eingeschaltet. Sie unterstützen die Empfehlung der zuständigen Expertenkommission. Danach soll die Möglichkeit gestrichen werden, mit 63 Jahren abschlagsfrei in Rente zu gehen, wenn man 45 Jahre eingezahlt hat. Aus Berlin Georg Schwarte.
4: Hoppermann sagte, die geplante Rentenreform sei als ausgewogenes Gesamtpaket angelegt. Wer einzelne Punkte herauslöse, gefährde die Tragfähigkeit des Kompromisses. Zuvor hatten die drei CDU-Ministerpräsidenten aus Sachsen, Sachsen-Anhalt und Thüringen angekündigt, die Rentenreform im Bundesrat zu stoppen, sollte die sogenannte Rente mit 63 nicht fortgesetzt werden. Wer 45 Jahre in die Rente eingezahlt habe, verdiene Respekt und habe ein Recht auf eine auskömmliche Rente. Aber auch aus der SPD meldet sich jetzt Generalsekretär Klüssendorf zu Wort. Die Rente mit 63 sei kein Geschenk. Betroffene hätten sie sich verdient und auch die SPD wolle an ihr festhalten.
1: Das US-Justizministerium hat beantragt, ein Strafverfahren wegen Schäden am Wasserbecken in der Nähe des Lincoln Memorials in Washington einzustellen. Neue Beweismittel widerlegen demnach die Annahme, Vandalen seien für den Schaden verantwortlich. US-Präsident Trump hatte wiederholt gesagt, der sogenannte Reflecting Pool sei mutwillig beschädigt worden und hatte schwere Strafen angekündigt. Neue Unterlagen belegten, dass der Schaden vielmehr auf die fehlerhafte Ausführung der Arbeiten durch eine beauftragte Firma zurückzuführen sei. Den Auftrag hatte ein mit Trump befreundeter Unternehmer ohne jede öffentliche Ausschreibung erhalten.
5: 3:04. Wir schauen aufs NDR 2 Wochenendwetter. Wir sind im August angekommen und der haut direkt mal einen raus. Premium-Wetter für euren Samstag im ganzen Norden. Es gibt Sonne, es gibt so ein paar Dekowolken, Tropfen, wenn überhaupt, im Harz, Eichsfeld und entlang der Nordsee. Ansonsten bleibt es trocken. Temperaturen sehr angenehm, maximal 20 Grad in Dagebüll, 20 bei euch auf Spiekeroog, 23 in Hamburg-Wellingsbüttel und bis 25 in Dömitz. Und was ich gerade gelesen habe, diese Hoch

0: haben ja immer Namen. Das aktuelle Hoch heißt ernsthaft Pythagoras. Welcher Mathelehrer hat das denn bitte bestellt? Ich kann nur noch an a² plus b² gleich c² denken. Wir schauen mal schnell auf die Straßen der NDR2-Verkehrsservice. Für den ganzen Norden Stau oder stockend ab 3 Kilometer, weil einfach sehr viel los ist. A1 geht's los, Bremen Richtung Osnabrück, zwischen Uphusen, Bremen-Mahndorf und Aasten 3 Kilometer Stau. Dann A1 Osnabrück Richtung Bremen, zwischen Bremen-Brinkum und Hemelingen 4 Kilometer Stau, Verzögerung eine knappe halbe Stunde. Die A1 Dortmund Richtung Hannover, zwischen Dreieck Hannover-West und Hannover-Langenhagen, wegen Bauarbeiten bis Montag früh um 5 gesperrt. A7 Flensburg Richtung Hamburg, zwischen Dreieck Hamburg-Nordwest und dem Elbtunnel 6 Kilometer stockend. Ihr braucht 20 Minuten länger. Auf der A7 Hannover Richtung Flensburg zwischen Hamburg-Heimfeld und dem Elbtunnel 8 Kilometer stockend. Verzögerung hier nochmal eine gute halbe Stunde. Und dann haben wir die A7 Hamburg Richtung Flensburg zwischen Wader und Kreuz-Rendsburg stockender Verkehr. Insgesamt verliert ihr auch hier eine halbe Stunde.
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0: Mit Katrin Hammer, haltet durch, falls ihr auf den Straßen unterwegs seid. Kommt gut nach Hause, falls ihr gerade aus dem Urlaub nach Hause fahrt oder gut in den Urlaub. Gleich habe ich beste Musik für euer Wochenende. Udo Lindenberg, ein Herz kann man nicht reparieren. Besser kann der Samstagnachmittag nicht klingen. Gibt's direkt nach Alex Warren mit Eternity.
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Achtung, wichtige Meldung haben wir in beiden Richtungen. Vorsicht, B6, Nienburg-Hannover, zwischen Schneerenerkrug und Aschenkrug. Hier werden Gegenstände auf die Straße geworfen. Vorsicht, ich wiederhole nochmal, in beiden Richtungen. B6, Nienburg-Hannover, zwischen Schneerenerkrug und Aschenkrug. Hier werden Gegenstände auf die Straße geworfen. Bitte Vorsicht hier.

0: schönes Wochenende. Das war neu Alex Samson mit Misery. Ihr seid bei NDR 2. Sommerferien laufen in Niedersachsen, schon langsam wieder Ferienendspurt. Ihr wisst wahrscheinlich schon gar nicht mehr, wo euer Platz in der Klasse nochmal war, oder? Naja, noch ist pures Genießen angesagt. Noch wollen wir nicht an die Zeit denken, die nach den Ferien kommt. Ferien bedeutet Ausschlafen, bedeutet Eis essen und natürlich Freibad-Action. Unser Sommerreporter Jelto war unterwegs im Freibad. Nachts, also zumindest mit dieser Mission. Er wollte nämlich herausfinden, ob ihr schon mal eingebrochen seid, nachts, in ein Freibad.
1: Seid ihr schon mal in ein Freibad eingebrochen, irgendwann?
2: Nein.
3: Du?
1: Das Gesicht verrät dich.
4: Ja, ja. Es war wohl Alkohol im Spiel wahrscheinlich. Aber das ist auch schon länger her. Das ist jetzt nicht in der letzten Zeit gewesen.
1: Ja, natürlich. Hier hört auch kein Polizist zu, alles gut.
4: Hervorragend. Ja, doch, das war eine lauschige Sommernacht und das war gut.
1: Hast du schon mal ins Freibad reingebracht?
2: Nee.
1: Ich weiß, dein Sohn ist dabei. Wir können auch eine Geheimsprache. Ich kann zweimal blinzeln, Leute.
2: Nee, habe ich noch nicht gemacht.
5: Ja, tatsächlich schon, ja. Nach dem Feiern sind wir mit Freunden und ein paar Freundinnen einfach reingebrochen, ja.
2: Drüber nachgedacht, ja, aber nie gemacht.
1: Aber warum dann nicht gemacht?
2: Zu feige, geschätzt? Keine Ahnung.
1: Geht mir genauso.
5: Ich glaube, wir sind über den Zaun geklettert einfach. Ja, das ist, so einfach war das, ja.
1: War da drin viel los oder war die alleine?
5: Ich glaube, da war ein, zwei Paare haben wir noch gesehen, ja.
1: Sind Sie schon mal in ein Freibad eingebrochen?
6: Nö.
1: Echt nicht?
6: Nö.
1: Ich dachte, das machen alle.
6: Nö.
1: Sie nicht?
6: Nee.
1: Sieht so aus, als würdet ihr regelmäßig in Freibäder einbrechen.
6: Immer.
1: Und könntet mir Tipps geben. Nee, habt ihr schon mal gemacht?
7: Ja.
1: Aha.
7: Aber ewige Zeiten her, vor über 40 Jahren.
1: Erzähl mal, wie war das?
7: Ich komme ja aus Ratingen und Schwimmbad wurde damals in Ratingen neu umgebaut. Und wir waren mit einer der ersten, die dann da reingestiefelt sind, sag ich mal. Und haben auch direkt den Zehner genutzt und dann von oben, natürlich nackend, wie wir waren, von oben runtergesprungen.
0: Das gibt's ja gar nicht. Vor allem ihr zwei seht so aus, als würdet ihr das öfter mal machen. So würden auch auf der Straße begrüßt werden. Also Jelto, unser Sommerreporter mit großer Mission unterwegs. Ich gehöre auch übrigens eher zum Team Schisser-Club. Nachts im Planschbecken, das ist so das höchste der Gefühle. Oder im Pool im Ferienhaus in Dänemark, ganz offiziell, da bin ich auch dabei. Aber mehr geht nicht. Schönes Wochenende euch. Es ist 18 Minuten nach 4. NDR 2 ist hier an eurem Samstag.

0: einer der schönsten Songs von Phil Collins. Ich kriege immer sofort Tarzan-Vibes bei You'll Be In My Heart. Und Marcel Stober, NDR 2 Sport, hat mir gerade erzählt, er hat noch nie Tarzan gesehen.
1: Nee, ich liebe Musicals, aber Tarzan habe ich noch nicht gesehen. Ich habe immer so eine Fernsehwerbung im Kopf von Tarzan, wenn ich das Lied höre, aber leider noch nie das Musical
0: ich
1: gesehen.
0: Ich bin sprachlos, das gibt's ja überhaupt gar nicht. Also zumindest den Film, das ist dein To-Do für dieses Wochenende.
1: Wahrscheinlich, es ist so.
0: Ein Thema, bei dem du mehr Durchblick hast, ist die Sportwelt und da schauen wir jetzt drauf.
1: Da geht's um Gianni Infantino. Welche Überraschung. Der FIFA-Präsident, der hat sicherlich eine schlaflose Nacht hinter sich, denn um kurz vor 2 Uhr morgens kam heute die Nachricht, dass er den Plan, Teile an großen Turnieren wie der Weltmeisterschaft an Investoren zu verkaufen, doch nicht weiter verfolgt. Es gab viel Kritik, auch von dem Europäischen Verband, der UEFA. Und in einem Statement hat die jetzt auch gesagt, das ist schön, dass die FIFA das nicht mehr macht, aber das reicht uns noch nicht. Mehr von Katrin Hondel.
2: Die Verantwortlichen müssten genannt und zur Rechenschaft gezogen werden. Die Aufgabe der Investorenpläne sei ein Sieg für das ganze Spiel, aber, so die UEFA wörtlich, es darf nicht das Ende der Geschichte sein. Infantino habe mit seinen Investorenplänen einen schäbigen, undurchsichtigen Deal ausgeheckt und durchzupressen versucht. Die aktuelle FIFA-Führung hat nicht nur das Vertrauen der UEFA, sondern auch das vieler anderer Mitglieder der Fußballfamilie verloren.
1: Heftige Kritik also weiter von der UEFA. Dort hatte man ja unter der Woche sogar mit einem Boykott sämtlicher FIFA-Turniere gedroht. Die Tour de France der Frauen hat heute begonnen, übrigens nicht in Frankreich. Da ist man erst ab Montag. Der Auftakt, der ist in der Schweiz. Heute geht's rund um Lausanne. Übrigens gibt's bei den 9 Etappen, die jetzt anstehen, gar keinen Ruhetag. Es geht einfach so durch bis nächste Woche Sonntag. Matthew Genischön ist in Lausanne an der Strecke. Wie sieht's denn aus gerade?
3: Das erste Wertungstrikot bei dieser Tour de France der Frauen ist vergeben. Das Sprinttrikot, es geht an eine Außenseiterin. Idoia Erazo aus Spanien vom spanischen Team Laboral Kutscher hat sich diese erste Sprintwertung und einzige Sprintwertung auf der ersten Etappe von Lausanne nach Lausanne gesichert und 25 Punkte ergattert. Heißt, die Spanierin wird heute Abend geehrt werden und morgen dann in Grün. Zum einen in der ersten Startreihe stehen beim Start in Aigle und dann auch dieses grüne Trikot über diese gesamte zweite Etappe bis nach Genf tragen dürfen. Große Ehre, große Auszeichnung und so langsam macht sie auch das Peloton auf den Weg ran zu dieser vierköpfigen Ausreißergruppe, denn die Topfavoriten wollen hier heute in Lausanne den Etappensieg und in Gelb sein.
1: Vielen Dank, Matthew Genischön. Nach Lausanne übrigens könnt ihr diese erste Etappe der Tour de France Femme jetzt auch live im Ersten sehen.
0: Danke dir, Marcel. Es ist 5:02. Wir schauen auf die Straßen, NDR 2 Verkehrsservice für den ganzen Norden. Und da ist eine ganze Menge los, deshalb die längsten Staus ab 3 Kilometer für euch. A1 Bremen Richtung Osnabrück zwischen Opphusen, Bremen-Mahndorf und Arsten 5 Kilometer stockend. Dann auf der A1 Osnabrück Richtung Bremen zwischen Bremen-Brinkum und Hemelingen 3 Kilometer stockender Verkehr. 20 Minuten länger seid ihr unterwegs. Die A2 Dortmund Richtung Hannover zwischen Dreieck Hannover West und Hannover Langenhagen wegen Bauarbeiten gesperrt. Bis Montag früh 5. A7 Flensburg Richtung Hamburg zwischen Hamburg-Stellingen und dem Elbtunnel 5 Kilometer stockend. Verzögerung hier 20 Minuten. Dann nochmal die A7 Hannover Richtung Flensburg zwischen Hamburg-Heimfeld und dem Elbtunnel 8 Kilometer stockend. Hier auch eine Verzögerung von einer knappen Dreiviertelstunde. Und die A7 Hamburg Richtung Flensburg zwischen Hamburg-Schnelsen Nord und Quickborn. Hier gab es einen Unfall, deshalb im Moment gesperrt und ein Stau hat sich schon gebildet. Euch eine gute Fahrt, starke Nerven, falls ihr in den Staus steckt. Die komplette Übersicht der Staus, die findet ihr übrigens auf ndr.de.

0: Na, liebe Leute in Güstrow, habt ihr euch schon erholt von dem, was gestern Abend los war? Ich finde, das ist ja immer einer der besondersten Abende, die wir hier bei NDR 2 ausrichten. 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Und gestern waren eben Jupiter Jones in Güstrow. Für uns mit dabei war Vanessa. Die hat den Abend mit euch zusammen sozusagen erlebt. War es denn so schön, wie wir uns das alles im Vorfeld vorgestellt haben und vor allem auch so emotional, wie die Abende immer sind?
1: Ja, es war wirklich ein emotionaler Abend. Das Konzert war ja im Ernst-Barlach-Theater in Güstrow und das ist wirklich ein kleines Theater. Mhm. Stuck an der Decke, rote, flauschige Theatersitze und rund 250 Menschen waren da und die Stimmung war von Anfang bis Ende wirklich gut. Das emotionale Highlight, das war definitiv ihr berühmtester Hit, Still. Da flossen einige Tränen im Publikum und es gab hinterher Standing Ovations.
0: Wie war das denn für Jupiter Jones? Sie sind ja jetzt doch schon 2, 3, 4, 5 Jahre im Geschäft, haben schon die ein oder andere Show gespielt. Waren die denn auch emotional berührt?
1: Ja, Jupiter Jones waren selbst ziemlich aufgeregt. Klar, der Auftakt, Release-Konzert, neues Album, das ist alles spannend. Und Nicolas Müller, der Frontsänger, hat auch immer mal wieder zwischen den Songs längere Geschichten erzählt. Und bei den Geschichten ging es vor allen Dingen um seine Familie, seine Tochter, die neuerdings Parfüm trägt und erwachsen wird. Und er hat auch von Konzerten erzählt, die eben mal daneben gegangen sind. Ja, und hinterher habe ich dann mit einigen Leuten aus dem Publikum gesprochen. Und genau das war es, was sie am schönsten fanden. Eben, dass sie so nah dran sein konnten. Und das Ganze auch noch in so einem kleinen, intimen Kreis, in so einem kleinen Theater. Ich glaube, das war auf jeden Fall das Highlight für viele.
0: Das ist ja immer das Schöne. Wir werden auf jeden Fall weitermachen. 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Die Planungen fürs nächste Event, die laufen schon. Hört ihr natürlich, sobald es da was Konkretes gibt. Hier bei NDR 2 und Jupiter Jones. Die Band, die gestern Abend Güstrow verzaubert hat, die gibt's jetzt nochmal. Wo diese Liebe hinfällt, aus ihrem neuen Album, jetzt bei NDR 2.
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1: Um 17 Uhr mit Martin Wilhelmi. Der Machtkampf zwischen der UEFA und FIFA-Chef Infantino eskaliert. In der Nacht hatte Infantino seine Pläne zurückgezogen, private Investoren an der Vermarktung der Fußball-Weltmeisterschaften zu beteiligen, auch als Reaktion auf den Widerstand der UEFA. Aus der NDR-Nachrichtenredaktion Ulrike Ufer.
2: Inzwischen hat der Präsident der Europäischen Fußballunion Schäferin allerdings nachgelegt. Die derzeitige FIFA-Führung habe nicht nur das Vertrauen der UEFA verloren, sondern auch das vieler anderer Mitglieder der Fußballfamilie. Der schäbige und undurchsichtige Deal von Infantino sei das genaue Gegenteil von Transparenz. Die Europäische Fußballunion hat in der Erklärung auch angekündigt, mit anderen Mitgliedsverbänden über Konsequenzen zu sprechen. Im kommenden Frühjahr soll der nächste FIFA-Präsident gewählt werden. Ein Kandidat hat sich schon gemeldet, Gianni Infantino.
1: Im parteiinternen Streit um die Abschaffung der Rente mit 63 hat die CDU-Führung ihren Kurs klargestellt. Nach Unionsfraktionschef Frey hat auch die neue Generalsekretärin Hoppermann deutlich gemacht, dass die CDU an der Abschaffung der abschlagsfreien Frührente festhält. Aus der NDR-Nachrichtenredaktion Peter Behrendt.
3: Hoppermann erklärte, wer einzelne Punkte wie die Rente mit 63 aus dem Reformpaket herauslöse, gefährde den ganzen Kompromiss. Ähnlich hatte sich zuvor auch der neue Unionsfraktionschef Frey geäußert. Auch die Junge Union warnt davor, mit der Renteneinigung leichtfertig zu spielen. Laut den ostdeutschen Ministerpräsidenten würde dieses Rentenaus die Menschen in ihren Ländern besonders hart treffen, denn dort seien viele im Alter ausschließlich auf die gesetzliche Rente angewiesen. SPD-Generalsekretär Klüssendorf sagte, die Abschlagsfreie Rente mit 45 Beitragsjahren sei kein Geschenk, sondern verdient.
1: In Hamburg nähert sich die Demonstration zum Christopher Street Day ihrem Ende. Es ist einer der ersten CSD-Umzüge seit dem islamistisch motivierten Anschlag in Berlin am vergangenen Wochenende. Deswegen ist die Hamburger Polizei heute mit einem großen Aufgebot vor Ort. Auch sonst sei in diesem Jahr einiges anders, so der Eindruck von NDR-Reporter Daniel Frevel.
4: Es ging los mit einer kleinen Kundgebung, wo die Veranstalter nochmal darauf hinwiesen, was für eine besondere Lage das jetzt ist, eine Woche nach diesem Anschlag, und wo man auch nochmal den Schutz queerer Menschen im Grundgesetz in den Mittelpunkt setze. Der müsse jetzt eben kommen, jetzt erst recht. Und auch wenn man mit den Teilnehmern spricht, hört man eben sehr oft, dass sie sehr betroffen waren und dass sie jetzt hier sind, um Solidarität zu zeigen und um zu zeigen, dass man eben sich nicht unsichtbar machen lässt, auch wenn manche Attentäter das offensichtlich wollen.
1: Nach dem Ansturm zehntausender Migranten auf die spanische Exklave Ceuta in Nordafrika erhöhen mehrere EU-Länder den Druck auf Madrid. In einem Brief äußern 22 der 27 Staats- und Regierungschefs große Besorgnis über die Lage. Zugleich werfen sie Spanien indirekt vor, den Menschen Anreize gegeben zu haben, den Weg in die EU zu wagen. Zu den Unterzeichnern gehört auch Kanzler Merz. Nach Angaben der spanischen Regierung sind mittlerweile fast alle Migranten nach Marokko zurückgekehrt. Angesichts kaum vorhandener Aussichten auf eine Weiterreise sowie fehlender Versorgung seien die Menschen freiwillig umgekehrt, heißt es in Medienberichten. Mindestens 67 Menschen kamen bei dem Versuch ums Leben, Ceuta zu erreichen.
5: 3:05 ist es jetzt. Immer noch schönste Sonne zum Samstag. Also egal, ob ihr noch irgendwo am Grill sitzt, den Garten umarbeitet oder einfach nur genießt, könnt ihr weiter genauso machen. Es bleibt sonnig im Harz und im Eichsfeld. Da sind so ein paar Schauer möglich, auch entlang der Nordsee. Ansonsten bleibt es aber auch zum Abend hin trocken. Noch sind wir bei den Höchsttemperaturen 21 Grad in Kühlungsborn, 23 in Othmarschen, 24 in Müssen, 26 Grad sogar in Glarendorf. Das geht aber ein ganzes Stückchen runter mit diesen Temperaturen. Die Nacht nämlich sternenklar, dadurch auch ganz schön frostelig. Also zumindest einstellige Temperaturen. Finde ich ja schon wieder ganz schön kalt. Lüneburger Heide mit 9 Grad mit dabei. Morgen wird es dann aber wieder ordentlich warm. Viel Sonne, kaum Regen, 22 bis 31 Grad maximal. Der NDR2-Verkehrsservice für den ganzen Norden. Es entspannt sich so ein bisschen. Trotzdem noch einiges los. Die längsten Staus ab 3 Kilometer haben wir auf der A1 Bremen Richtung Osnabrück zwischen Uphusen, Bremen, Marndorf und Arsten. Hier 5 Kilometer stockender Verkehr. Die A2 Dortmund Richtung Hannover zwischen Dreieck Hannover West und Hannover Langenhagen wegen Bauarbeiten gesperrt. Bis Montag früh 5 Uhr bleibt das so. Dann die A7 Flensburg Richtung Hamburg zwischen Hamburg Volkspark und dem Elbtunnel 3 Kilometer stockend. A7 Hannover Richtung Flensburg zwischen Heimfeld und dem Elbtunnel 7 Kilometer Stau. Hier braucht ihr Geduld, eine knappe Dreiviertelstunde dauert es.

0: Und A7 Hamburg Richtung Flensburg zwischen Schnelsen Nord und Quickborn nach einem Unfall eine Sperrung. Dadurch hat sich auch ein ordentlicher Stau gebildet. Euch eine gute Fahrt.
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0: Mit Katrin Hammer, es geht in Richtung Samstagabend. Nils aus Bremen hat gerade Grüße geschickt aus seinem Kleingarten. Er schreibt, Grill läuft, Freunde sind da, bestes Leben. Das ist das schönste Motto für diesen heutigen Tag. Ich pack noch ein bisschen Musik dazu, Nils. Für dich und für deine Crew im Kleingarten. Wonderful Life von Hertz und Purple Disco Machine gibt's jetzt. Schönes Wochenende zusammen.

0: So, einmal Hände hoch bitte. Wer dachte, in den Ferien bleiben die Schultüren einfach 5 Wochen lang dicht und in der letzten Woche kommt mal einer und guckt, ob noch alles da ist und ob alles gut ist. Ich habe das wirklich immer gedacht. NDR 2 ist hier. Wir sind mitten im Ferienmodus, noch haben alle frei, wobei die Schülerinnen und Schüler in Niedersachsen schon bald wieder abbiegen in Richtung Schule. Und wisst ihr, wer sich darüber richtig freut? Hausmeister Marc aus Ritterhude. Marc ist Schulhausmeister, hat sich bei uns hier über die NDR 2 App gemeldet und er hat geschrieben, er ist so gerne Hausmeister. Ich fange morgens um 6.30 Uhr an, schreibt er, hab um 13 Uhr Pause und komme dann um 16 Uhr nochmal rum, schließ dann um 18 Uhr die Türen zu. Du hast einfach jeden Tag was Neues und das ist so toll. Ist das nicht super, wenn man so über seinen Job redet und es einfach so liebt? Marc, das feiere ich sehr. So, und ich dachte, vor allem liebt Marc seinen Job jetzt gerade in den Ferien, wo einfach nichts zu tun ist. Aber ein Hausmeister hat keine Ferien. Marc, was machst du denn da die ganze Zeit?
1: Ja, Schulhausmeister machen in den Ferien die Arbeiten, die sie in den Schulzeiten nicht machen können.
0: Na, logisch.
1: Zum Beispiel alle Räume durchgucken, ob alle Lampen heile sind, ob irgendwelche Sachen kaputt sind. Dann sind natürlich auch noch Bauarbeiten meistens in den Schulen während der Ferien. Die muss der Hausmeister natürlich betreuen, beziehungsweise die Schule dann aufschließen, dann wieder abends wieder zuschließen und so weiter. Dann wächst das Unkraut ja nun leider auch weiter. Das heißt, das macht auch keine Ferien. Das heißt, dann kümmert sich der Hausmeister noch um Unkraut, was an den Gebäuden ranwächst. Da ist immer was zu tun. Dann kommt noch mal jemand, der noch irgendwas messen möchte. Fensterputzer kommen auch noch. Ja, und das sind die Arbeiten, die man dann so macht, ne? Also, ja. Nichts mit Ferien.
0: Ja, ich hab das ja jetzt verstanden. Mann, Mann, Mann, da ist richtig was zu tun. Also, Marc, halte durch. Er hat mir gerade noch ein Bild geschickt. Jetzt gerade werden Streicharbeiten durchgeführt. Ein Brett wird gestrichen. Passenden Song dafür habe ich jetzt für dich, Marc. Gibt keinen besseren Streichsong, finde ich. Seed mit Augenblinken bei NDR 2.
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0: Kelly Clarkson, immer bis zum letzten mit Because of You. Ein schönes Wochenende. Es ist 5:30. Es gibt Neuigkeiten aus der Sportwelt. Die hat Marcel Stober für uns.
1: In einer Woche beginnt der Profifußball in Deutschland wieder. Die Männer starten in der zweiten und dritten Liga in die neue Saison. Heißt, dieses Wochenende wird von vielen noch für ein paar letzte Tests genutzt oder für einen Fan- und Familientag, so hat Drittligist Hansa Rostock gemacht. Zur Saisoneröffnung schaute Bundesligist Mönchengladbach vorbei. Hansas Härtetest ging aber verloren mit 1:3. Nathalie Abraham, NDR 2 Rostock.
2: In der ersten Hälfte war es ein ordentlicher Auftritt der Rostocker. Sie ließen den Bundesligisten nicht viel Raum und waren bei zwei guten Möglichkeiten von Nationalspieler Tim Kleindienst zur Stelle. Gefährlich wurde Hansa selbst vor allem durch Eckbälle. Zweimal setzte Lukas Wallner den Ball nur knapp über die Latte. Zur Pause stand aus Hansa-Sicht ein verdientes 0:0 auf dem Papier. In Halbzeit 2 drehte Gladbach allerdings auf. Unter anderem durch einen direkt verwandelten Freistoß stand es nach gut 70 Minuten schon 3:0 für die Gäste. Kurz vor Schluss erzielte dann Neuzugang Niklas Kölle den Anschlusstreffer für Hansa.
1: Dann schauen wir noch zu den Zweitligisten. Saisoneröffnung heute auch bei Hannover 96. Da gab es ein 3:0 gegen Zwolle aus den Niederlanden. Braunschweig holte ein 0:0 gegen La Louvière aus Belgien. Und Osnabrück unterlag Bundesliga-Aufsteiger Paderborn mit 0:2. Die Zielgerade ist fast schon zu sehen bei dieser ersten Etappe der Tour de France der Frauen. In Frankreich fährt man aber erst ab Montag. Heute geht's in der Schweiz rund um Lausanne. Dort ist auch NDR2-Reporter Matthew Genet. Schön, wie sieht's denn aus so kurz vor Schluss dieser ersten Etappe?
3: So langsam biegen sie wieder ein in Richtung Lausanne, in Richtung Ziel dieser ersten Etappe bei der Tour de France der Frauen. Wir haben im Moment noch ein, zwei Ausreißerinnen, die es noch versuchen wollen, unter anderem Nicola Noschkova und Idoya Erazo. Da mit knapp 2 Minuten Vorsprung vor dem Hauptfeld und da wird sich schon langsam angeschaut, da wird langsam zum Team gefunkt, wie viel Zeit haben wir noch, wie viel Kilometer haben wir noch. Ja, es sind knappe 28,9 jetzt noch zu gehen, also langsam müssen sich die Sprintteams dann auch wieder beeilen. Der Rückstand auf die Ausreißer war mal bei 1,30, jetzt ist wieder angewachsen, aber ganz so bummeln dürfen sie nicht, damit das was wird mit einem Sprint hier beim Finale in Lausanne in knapp 30 Kilometern.
1: Live aus Lausanne, NDR2-Reporter Matthew Genet. Schön. Übrigens gibt's bei dieser Tour der Frauen alle 9 Etappen am Stück. Keinen Ruhetag bis nächstes Wochenende Sonntag. Da endet dann die Tour in Nizza.
0: Dann kommt der Muskelkater wahrscheinlich so richtig durch. 2 Minuten nach 5:30. Danke dir, Marcel. Wir schauen auf die Straßen. Da ist immer noch ein bisschen was los. Also habt bitte Geduld. Die längsten Staus ab 3 Kilometer finden wir auf der A1 Bremen Richtung Osnabrück. Zwischen Opphusen, Bremen-Mahndorf und Aasten 5 Kilometer stockend. A2 Dortmund Richtung Hannover. Zwischen Dreieck Hannover West und Hannover-Langenhagen wegen Bauarbeiten eine Sperrung. Bis Montag früh 5 Uhr bleibt es gesperrt. A7 Flensburg Richtung Hamburg. Zwischen Hamburg-Volkspark und dem Elbtunnel 5 Kilometer stockender Verkehr. Die A7 Hannover Richtung Flensburg. Zwischen Hamburg-Heimfeld und dem Elbtunnel 7 Kilometer stockend. Ihr braucht im Moment eine gute halbe Stunde länger. Und A7 Hamburg Richtung Flensburg. Zwischen Hamburg-Schnelsen-Nord und Quickborn. Hier gab es einen Unfall. Das Stück ist im Moment gesperrt. Ein Stau hat sich auch schon gebildet. Euch eine gute Fahrt und ein schönes Wochenende.

0: bin mir sicher, die Nummer wird heute auch auf der ein oder anderen Christopher Street Day Party zu hören sein. Madonna mit Hang Up. Ihr seid bei NDR 2. Ein schönes Wochenende. CSD in Hamburg wird natürlich groß gefeiert. In Hannover wird das Maschseefest gefeiert. Und wo feiert der Norden an diesem Wochenende noch? Na sicher. Wacken läuft, bestes Festivalwetter auf jeden Fall. Schleswig-Holstein dreht durch, also zumindest das kleine Dorf Wacken. Und es sind Besuchende aus allen, na ich möchte fast sagen, aus allen Ländern da. Auch aus Bayern.
1: Ich bin der Schorsch aus dem Allgäu, aus Kaufbeuren. Und wir sind mit dem Metal Train sind wir hergefahren. Schöne Reise, eben das erste Mal auf Wacken. Und dann schauen wir mal, was da jetzt so gespielt wird, gell?
2: Mit der Andi, wir kommen aus dem Schwarzwald. Wir hatten so circa 800-900 Kilometer Anfahrt. Und auf was freuen wir uns? Auf Party.
0: Party gibt's auf jeden Fall. Also, liebe Menschen in Wacken, gut, die werden uns jetzt gerade nicht hören, aber falls ihr jemanden habt im Umkreis, der auf dem Wacken-Festival ist, Stimmung ist hervorragend, man versteht sich, man feiert, alles läuft ganz wunderbar.

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0: hilft hier wieder Kraft zu tanken nach dem furchtbaren Anschlag vor einer Woche. Und bei vielen ist auch Wut im Bauch angesichts dieses Angriffes auf die Community. Jetzt erst recht war immer wieder auf Schildern, Plakaten, Schärpen und Buttons zu lesen. Und jetzt nach der Demo wollen viele noch zusammen feiern, so bunt wie sie sind. Denn das können eben nicht alle immer überall so offen ausleben wie auf dem CSD.
1: In der spanischen Exklave Ceuta in Nordafrika entspannt sich die Lage. In den vergangenen Tagen waren zehntausende Menschen aus Marokko über die Grenze nach Ceuta gelangt. Der überwiegende Teil ist inzwischen wieder nach Marokko zurückgekehrt. Nun beginnt die politische Aufarbeitung. Aus Madrid, Anna Mund.
2: Mehrere europäische Staats- und Regierungschefs hatten Spaniens Umgang mit der Krise scharf kritisiert. Spanien habe mit seinen jüngsten migrationspolitischen Entscheidungen unerwünschte Signale ausgesendet, kritisierten sie in einem offenen Brief, den auch Bundeskanzler Friedrich Merz unterzeichnete. Spaniens Regierungschef Sanchez hatte zuvor seinerseits einige europäische Regierungen scharf kritisiert. In einem Brief an die Spitzen der europäischen Institutionen hieß es, die italienische Forderung, Spanien vorübergehend aus dem Schengen-Raum auszuschließen, sei von Vorurteilen oder politischem Kalkül geleitet.
1: Die schwarz-rote Koalition diskutiert weiter über die abschlagsfreie Rente für langjährig Versicherte. Bislang können Arbeitnehmerinnen und Arbeitnehmer, die 45 Jahre eingezahlt haben, mit 63 abschlagsfreien Rente gehen. Eine Reformkommission hat empfohlen, diese Möglichkeit abzuschaffen, um steigende Versicherungsbeiträge zu vermeiden. Unionsfraktionschef Frei nannte den Vorschlag wirklich klug und beharrt auf einer Umsetzung. Damit wendet sich der CDU-Politiker gegen alle ostdeutschen Regierungschefs. Sie fordern, die abschlagsfreie Rente beizubehalten, weil viele Ostdeutsche ausschließlich auf die gesetzliche Rente angewiesen sind. Der Machtkampf zwischen der UEFA und FIFA-Chef Infantino eskaliert. In der Nacht hatte Infantino seine Pläne zurückgezogen, private Investoren an der Vermarktung der Fußball-Weltmeisterschaft zu beteiligen, auch als Reaktion auf den Widerstand der UEFA. Aus der NDR-Nachrichtenredaktion Ulrike Hufer.
3: Inzwischen hat der Präsident der Europäischen Fußballunion Schäferin allerdings nachgelegt. Die derzeitige FIFA-Führung habe nicht nur das Vertrauen der UEFA verloren, sondern auch das vieler anderer Mitglieder der Fußballfamilie. Der schäbige und undurchsichtige Deal von Infantino sei das genaue Gegenteil von Transparenz. Die Europäische Fußballunion hat in der Erklärung auch angekündigt, mit anderen Mitgliedsverbänden über Konsequenzen zu sprechen. Im kommenden Frühjahr soll der nächste FIFA-Präsident gewählt werden. Ein Kandidat hat sich schon gemeldet, Gianni Infantino.
4: 6:03 ist es jetzt. Wir schauen aufs NDR 2 Samstagabendwetter. Sonne zum Abend und entspannte Temperaturen. Der August, der legt auf jeden Fall einen 1A-Start hin. Wenn überhaupt, wird es bei euch im Emsland und in Ost- und Nordfriesland so ein bisschen nass, sind dann aber nur vereinzelte Tröpfchen. Also alles nicht wild. Temperaturen zum Abend 18 Grad auf Sylt, 20 in Rostock, 22 in Bremen und bis 24 Grad in Osnabrück. Die Nacht wird sternklar. Das ist ganz schön schön, aber dadurch auch ganz schön kalt. 9 Grad zum Beispiel in der Lüneburger Heide. Morgen packen wir aber wieder Temperaturen aus und zwar ordentlich. Also das wird zum Teil richtig heiß. Wir haben 30 Grad in Gleichen. Ansonsten sind wir so bei 21 Grad auf Fehmarn, 25 Grad bei euch in Güstrow. Kurzer Blick auf die Straße, der NDR2-Verkehrsservice. Für den ganzen Norden, da ist immer noch eine ganze Menge los. Deshalb die längsten Staus ab 3 Kilometer für euch. A1 Fehmarn Richtung Lübeck, zwischen Scharbeutz und Rathekau, 4 Kilometer stockend. Dann die A1 Bremen Richtung Osnabrück, zwischen Uphusen, Bremen-Mahndorf und Aasten, 3 Kilometer stockender Verkehr. A2 Dortmund Richtung Hannover, zwischen Dreieck Hannover West und Hannover Langenhagen. Hier wird gebaut, bis Montag früh 5 Uhr gesperrt. Auf der A7 Flensburg Richtung Hamburg, zwischen Hamburg-Bahrenfeld und dem Elbtunnel Geduld, 5 Kilometer stockender Verkehr. Dann A7 Hannover Richtung Flensburg, zwischen Hamburg-Hausbruch und dem Elbtunnel 6 Kilometer stockend. A7 Hamburg Richtung Flensburg, zwischen Flensburg und Grenzübergang Ellund, hier nochmal 4 Kilometer Stau. Und A21 Bargteheide Richtung Kiel, zwischen Tremsbüttel und Lezen, 3 Kilometer stockend. Euch eine gute Fahrt.
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4: Ja, wir klinken uns jetzt ein in die neue Musik. Teilweise von Künstlern, die wir noch nie gehört haben. Teilweise von unseren Künstlern, die wir hier gerne und gut hören, die neue Songs draußen haben. Darum geht's in den nächsten 3 Stunden hier. Und unter anderem wollen wir uns natürlich das neue Album von Jupiter Jones anschauen bzw. anhören. Vielleicht hört gerade der ein oder andere zu, der gestern in Güstrow dabei war. Songs and Stories, Stars at NDR 2. Es war hoch emotional. Wir lassen den Abend nochmal Revue passieren. Mit passenden Songs und natürlich mit euren Statements.

zum Abend. Geht gleich los hier in dieser halben Stunde. Den Anfang, den machen jetzt aber erstmal die Jungs von One Republic. Need Your Love. Ich bin Katrin Hammer, wünsche einen schönen Samstagabend.

0: Dani aus den Niederlanden war das, gehört bei NDR 2 Soundcheck. Neue Musik gibt's hier natürlich für euch am Abend. Jetzt von einer Truppe, die ganz viel neue Musik für uns hat. Jupiter Jones, gestern haben sie ihr neues Album veröffentlicht. Wie haben sie es gefeiert? Natürlich mit euch.
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0: Ich trag den Sarg, du trägst was Buntes. So heißt das Album, haben sie gestern in Güstrow im Theater vorgestellt. Das ist jetzt auch nicht so der typische Spielort für Jupiter Jones. Und so ein Albumveröffentlichungstag ist natürlich sowieso immer total nervös, treibend. Also man kriegt ganz viel Feedback, man schenkt das der Welt, woran man monatelang im Kämmerchen gearbeitet hat. Natürlich auch für eine Band wie Jupiter Jones, die seit 25 Jahren im Geschäft ist. Ist das ein besonderer Tag? Das war aber nicht der einzige Grund, weswegen sie vor diesem Auftritt gestern so ein bisschen nervös waren.
1: Wir haben tatsächlich dieses Jahr noch kein Unplugged-Konzert gespielt. Deswegen sind wir so ein bisschen aufgeregt und tüdeln noch und sehen zu, dass wir es so schön wie möglich für alle machen. Aber dann wird alles gut, glaube ich. Wir haben Bock.
0: Also vor der Show wurde rumgetüdelt und das Tüdeln hat sich natürlich gelohnt. Ihr wart ganz schön happy danach.
2: Ja, das war einfach mega. Das war ganz spontan für uns heute. Ja. Also ich fand die Texte alle richtig tiefgründig und fand ich richtig toll. Man hat mit ihm so mitgefühlt als Mensch. Das fand ich mega.
3: Der Song Still, da kamen mir auch ein bisschen die Tränen.
2: Ich fand die Storys cool, die er zwischen den Liedern erzählt hat.
4: Die Stimmung, die Atmosphäre. Ja, was Besonderes hier im Theater. Hat man hier nicht so oft. War ein wirklich cooler schöner Abend.
0: So soll es sein. Alle happy nach Hause gegangen. Es war intim, es war besonders. Lass uns direkt nochmal reinhören in die neuen Songs, die für Gänsehaut gesorgt haben und die eben so ehrlich war. Es gibt gleich Champagnerempfang satt, also ein Song, der so heißt, von Jupiter Jones. Vorher, wo diese Liebe hinfällt, das sind Jupiter Jones für euch bei NDR 2. Und wenn ihr gestern dabei wart, vielleicht habt ihr ja schon die Fotos gesehen. Ansonsten klickt gern mal rein, ndr2.de. Vielleicht entdeckt ihr euch da. Und alle anderen können natürlich auch mal reinschauen, wie es da aussah in diesem Theater in Güstrow. Hier sind Jupiter Jones für euren Samstagabend.
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0: Jupiter Jones schmeißende Runde Champagner-Empfang satt. Gehört bei NDR 2 Soundcheck neue Musik. Wenn ihr sagt, hey, kenne ich noch gar nicht den Song? Ja, der ist auch ganz neu. Aus dem neuen Album von Jupiter Jones, Ich trag den Sarg, du trägst was Buntes, kam ja gestern raus und gestern hatten sie auch ihren Songs and Stories Abend bei NDR 2, Stars at NDR 2 in Güstrow im Theater. Nadi war dabei. Nadi schreibt, es war so zauberhaft, es war humorvoll, es war klein, es war intim. Vielen Dank für diesen besonderen Abend und dass ihr uns das möglich gemacht habt. So, so gern. Genauso soll es sein. Für Jupiter Jones, habe ich eben schon gesagt, war es auch was Besonderes, weil sie eben noch kein Unplugged-Konzert in diesem Jahr gespielt haben. Also mussten sie sich da echt erstmal zurechtfinden. Und so ein neues Album ist eben auch was Besonderes. Nicolas, der Sänger, hat gesagt, dieses Album, das war sowieso anders als das vorherige.
1: Also zunächst mal haben wir es, glaube ich, in der bestmöglichen Konstellation geschrieben, sowohl was die Band angeht, als auch was unseren Producer, den Andy, angeht. Es war einfach eine wunderbare Zeit im Studio. Und im Vergleich zum letzten Album, das wir während der Pandemie geschrieben haben, was dann irgendwie so ein bisschen zum Stückwerk wurde, war es wirklich so ein Ding, bei dem wir ganz, ganz viel Zeit zusammen verbringen konnten und wirklich wie eine Band das so gefälligst macht, ein Album schreiben konnten. Hinzu kommt, dass ich die Songs, also das ist jetzt ein persönliches Ding, aber das können wir alle zu Hause selber noch bewerten. Ich halte das für unsere besten Songs bisher und deswegen ist es für mich ein ganz besonderes Album in jeglicher Hinsicht.
0: Ja. Dann hören wir noch mal weiter rein, ne? Damit wir uns dann ein Bild machen können. Älter als die Steine von Jupiter Jones gibt's jetzt für euch. Hier ist NDR 2 Soundcheck, neue Musik.

Soft Love für euren Samstagabend. Genau 6:30. Wir schauen auf die Straßen. NDR 2 Verkehrsservice für den ganzen Norden. Immer noch ein bisschen was los. Die längsten Staus ab 3 Kilometer haben wir auf der A1 Fehmarn Richtung Lübeck. Zwischen Scharbeutz und Rathekau 7 Kilometer stockend. A1 Bremen Richtung Osnabrück. Zwischen Obhusen, Bremen, Mahndorf und Aasten 3 Kilometer stockender Verkehr. Dann die A2 Dortmund Richtung Hannover. Zwischen Dreieck Hannover West und Hannover Langenhagen. Hier wird gebaut. Bis Montag früh 5 Uhr gesperrt. A7 Flensburg Richtung Hamburg, zwischen Hamburg-Bahrenfeld und dem Elbtunnel 3 Kilometer stockend. Und dann haben wir die A7 Hannover Richtung Flensburg, zwischen Hamburg-Hausbruch und dem Elbtunnel 6 Kilometer stockend. Euch eine gute Fahrt und natürlich einen schönen Samstagabend mit neuer Musik hier. Ihr seid bei Soundcheck, neue Musik, Tampa City gibt's jetzt. Hier ist Self-Aware. Ich bin Katrin Hammer, wünsche einen schönen Abend.

Stimme weiß man sofort, das muss Evanescence sein. Schönen Abend zusammen. NDR 2 Soundcheck, neue Musik, war auch Evanescence. Who will you follow? Habt ihr gehört, hier bei NDR 2. Jetzt gibt's eine Kombi, die habe ich ehrlicherweise so nicht kommen sehen. Als er auf die Welt kam, haben sie schon 20-jähriges Bandjubiläum gefeiert. Er wird in der Elektroszene gefeiert. Sie stehen für klassischen Rock seit Generationen. Und jetzt haben sie einen gemeinsamen Song draußen. Wirklich, als ich das gelesen habe, ich dachte, hä? Das kann doch gar nicht sein. Martin Garrix und U2. Beim Tomorrowland Festival kam jetzt sogar U2-Gitarrist The Edge mit auf die Bühne zu Martin Garrix. Die haben dann zusammen den neuen Song präsentiert und damit hat so gar keiner von den Festivalbesuchern gerechnet. Ich bin mir auch nicht ganz sicher, ob da dem ein oder anderen Elektro-Fan auch kurz erklärt werden musste, wer dieser Typ mit Gitarre da eigentlich ist. Aber irgendwie total lässig, dass die zusammengefunden haben und gemeinsame Sache machen. Fireflies heißt die Nummer. Lasst uns das jetzt mal anhören. Martin Garrix zusammen mit U2 gibt's für euren Samstagabend.

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Schön entspannt, oder? Jungle mit Someday Somewhere. Ihr seid bei NDR 2 Soundcheck Neue Musik und Jungle aus London. Komm auch bald zu uns in den Norden. Am 5. November sind sie in Hamburg in der Barclays Arena. Gibt auch noch Tickets. Vorher haben sie noch so einiges auf dem Zettel. England, Amerika, Kanada. Also die sind gut auf Tour. Wir bleiben direkt in England, also da, wo Jungle herkommen, wenn sie denn da mal zu Hause sind. Da kommt auch Willie J. Healy her. Der hat mit 13 Jahren angefangen, Musik zu machen. Hat sich alles selbst beigebracht. Sowas bewundere ich ja total. Am allerschönsten finde ich aber die Geschichte, warum er überhaupt Musik machen wollte. Also sein Papa und sein Opa, die saßen an Weihnachten immer zusammen und haben Musik gemacht. Das fand er richtig schön. Er wollte gerne mitspielen. Vor allem wollte er gerne mitspielen, wenn sie Songs von Oasis gecovert haben. Ich finde, das ist der beste Grund überhaupt. Kann ich komplett nachvollziehen. Und es hat sich für ihn auch wirklich gelohnt. Willie J. Healy gibt's jetzt für euch bei NDR 2. Hier ist Soundcheck, neue Musik. Der Song heißt Ditch.

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1: Um 19 Uhr mit Kevin Bieler. In Hamburg haben rund 300.000 Menschen beim Christopher Street Day für Vielfalt und Toleranz demonstriert. An der Binnenalster und auf dem Rathausmarkt läuft noch bis in den späten Abend das Pride-Straßenfest. Aus Hamburg, Frau Gereinig.
2: Zwischen wummernden Bässen und bunten Kostümen kam auch die Botschaft des CSD in Hamburg nicht zu kurz. Taten statt Worte, Merz, wurde hier etwa auf Plakaten gefordert. Solidarität sei gut, aber jetzt müsse auch wieder was getan werden, so der Tenor. Drag Queen Olivia Jones, ungekrönte Königin des Hamburg Pride, ging mit einer Schärpe vorweg, auf der stand jetzt erst recht. Jones sagt, es geht.

0: erreichen. Die Europäische Fußballunion hat zwar die Ankündigung der FIFA begrüßt, ihre Pläne mit privaten Investoren nicht weiter zu verfolgen. Gleichzeitig stellt die UEFA die Führung des Fußballweltverbands in Frage. Aus der NDR-Sportredaktion Marcel Stober.
1: In einer Mitteilung der UEFA heißt es, die derzeitige Führung der FIFA habe nicht nur das Vertrauen der UEFA, sondern auch von vielen anderen verloren. Den Plan von FIFA-Chef Gianni Infantino, Anteile an Wettbewerben wie der Weltmeisterschaft an Investoren zu verkaufen, nennt der Europäische Verband einen schäbigen, hinter verschlossenen Türen ausgehandelten und undurchsichtigen Deal. Die UEFA will so etwas in Zukunft verhindern und dafür alle Optionen prüfen. Ihr ehemaliger Generalsekretär Infantino habe als FIFA-Präsident Versprechen gebrochen und intransparent agiert. Das Abwenden des Investorenplans sei ein Sieg für den gesamten Fußball, doch dies dürfe nicht das Ende der Geschichte sein.
0: In Schleswig-Holstein sind nach Angaben der IHK Kiel noch zahlreiche Ausbildungsplätze unbesetzt. Viele Unternehmen suchten noch Nachwuchskräfte, unter anderem im Einzelhandel, in Verkehr und Logistik, im Metall- und Schiffbau sowie im Hotel- und Gaststättengewerbe. Für etwa 6.400 junge Menschen in Schleswig-Holstein hat heute die Ausbildung begonnen.
2: Schön in Ausbildungsstadt. Wenn das gleich mit einem Samstag losgeht, dann ist doch eigentlich alles optimal, oder? Wir schauen aufs NDR 2 Wetter, 7:02. Sören hat gerade ein Foto geschickt über die NDR 2 App. Sitzt in kurzer Hose auf der Terrasse, ohne Schuhe. Sonne scheint, also es könnte definitiv schlechter laufen. Das NDR 2 Wetter mit Premium-Samstagabend-Wetter. Wenn überhaupt, wird es im Emsland oder in Ost- und Nordfriesland so ein bisschen nass zum Abend, aber nicht weiter wild. Wir schauen auf die Temperaturen, 18 Grad auf Sylt, 20 in Rostock, 22 in Bremen, 24 Grad in Osnabrück. Das geht in der Nacht runter, das ist klar. Zum Teil aber in den einstelligen Bereich Lüneburg zum Beispiel nur 9 Grad. Der Sonntag, der wird dann ganz schön heiß. Es bleibt trocken, sonnig und dazu bis zu 30 Grad im Gleichen. Bisschen entspannter in Richtung Fehmarn mit 21 Grad und 25 bei euch in Güstrow. Wir schauen auf die Straßen. NDR 2 Verkehrsservice für den ganzen Norden. Das hat sich richtig beruhigt. Also entspanntere Lage auf den Straßen. Wir haben nur noch die A1 Fehmarn Richtung Lübeck. Zwischen Scharbeutz und Rathekau 4 Kilometer stockend. A2 Dortmund Richtung Hannover. Zwischen Dreieck Hannover West und Hannover Langenhagen wegen Bauarbeiten eine Sperrung. Das bleibt auch das komplette Wochenende bis Montag früh um 5. Und A7 Hannover Richtung Flensburg. Zwischen Hamburg-Hausbruch und dem Elbtunnel 4 Kilometer stockend. Aber auch hier entspannt sich die Lage. Euch eine gute Fahrt und einen schönen Samstagabend.
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2: Ich versuche mal den Samstagabend noch ein bisschen schöner zu machen mit neuer Musik. Katrin Hammer bin ich, hab gleich Luisa dabei, die feiere ich ja sehr, kommt aus Hamburg, hat einen wunderschönen Sommersong, Summer in the Woods. Gibt's direkt nach Joris, Sternenstaub, und den Anfang, den machen Tove Lo und Stromae, Des Fleurs.

aus Hamburg für den ganzen Norden. Luisa, habt ihr gehört mit Summer in the Woods? Hier ist NDR 2 Soundcheck, neue Musik. Und wir springen jetzt noch mal ein bisschen weiter in den Norden auf eine kleine Insel an der englischen Südküste. Da kommt nämlich St. Lundy her. Der hat sehr früh gewusst, dass in seiner Heimat, also auf dieser kleinen Insel, nicht so viel zu holen ist, was die große Musikkarriere angeht. Also ist er nach Portsmouth gefahren. Und das ist so witzig. Eine meiner besten Freundinnen hat da eine ganze Weile gewohnt und meinte immer zu mir, Katrin, du musst nach Portsmouth. Das ist das Musikparadies. Das ist so cool. Scheint er genauso gesehen, geliebt und gelebt zu haben. Er hat in Portsmouth auf jeden Fall die ersten Erfahrungen gesammelt und dann in so einer Abendlaune entschieden, ich gehe jetzt nicht nach Hause. Ich hole mir einfach direkt ein Zugticket und fahre nach London. Das hat er gemacht, hat bei so einer Open-Mic-Nacht mitgemacht, also offene Bühne. Jeder darf da mal hin und darf ein bisschen singen. Und bei ihm hat's gefruchtet. Er hat direkt Kontakte geknüpft. Einer der Mitmusiker aus der Band, die da gespielt haben, hat ihn eingeladen. Hey, du kannst bei mir schlafen, erstmal zumindest. Naja, 6 Monate ist er geblieben, hat da dann weitere Kontakte geknüpft und hat sich richtig einen Namen gemacht. Jetzt lernen wir ihn kennen. Es geht gerade richtig los mit seiner Karriere. Und da sind wir direkt dabei. St. Lundy mit Alaska. Gibt's jetzt für euer Wochenende. Soundcheck, neue Musik bei NDR 2.

ist bei mir immer noch nicht so ganz durchgesickert, dass die auf Abschiedstournee sind, obwohl ich immer eher Team Ärzte war. Aber traurig ist es. Die Toten Hosen bei NDR 2 gerade gehört nur nach vorn. Einen schönen Samstagabend. Soundcheck, neue Musik für euer Wochenende. Ich habe gerade Post bekommen über die NDR 2 App. Ich freue mich ja immer von euch zu hören, wo ihr uns mit dabei habt oder uns gerade genießt. Jetzt habe ich eine Nachricht bekommen von Anja, Uwe, Sophia und Florenz. Sie kommen aus Almstedt in Niedersachsen, sind aber gerade nicht in Almstedt in Niedersachsen. Sie schreiben, guten Morgen, liebes NDR 2 Team. Da wurde ich schon mal kurz skeptisch. Wir hören euch aktuell in Los Angeles. Wir sind auf einer Rundreise von Las Vegas über Los Angeles. Weiter geht's dann nach San Francisco. Das ist sehr, sehr cool. 14 Tage unterwegs. Es ist jetzt 10 Uhr morgens. Jetzt schon 33 bis 35 Grad. Puh, okay, das ist sehr, sehr anstrengend. Aber mega. Genießt die Reise. Habt eine schöne Zeit. In San Francisco ist es immer neblig. Das ist zumindest meine Erfahrung. Die Golden Gate Bridge, wenn ihr die im Sonnenschein seht, dann habt ihr den kompletten Jackpot gewonnen. Es gibt jetzt Musik, die passt sehr gut zu eurer Rundreise. Das ist nämlich eine Sängerin, die in Amerika sehr gefeiert wird. Hat ihr erstes US-Nummer-1-Album Daughter from Hell. Und da hören wir rein. Gracie Abrams heißt die gute. Song heißt Good Reason. Gibt's jetzt für euch auf eurer Rundreise, ihr Lieben. Und für euch natürlich auch hier im Norden für euren Samstagabend. Ihr seid bei NDR 2.

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ist Mina Richman aus Berlin, Terrified of Change. Habt ihr gehört bei NDR 2. Soundcheck, neue Musik. Es ist genau 7:30. Wir schauen auf die Straßen. NDR 2 Verkehrsservice für den ganzen Norden. Und alle, die jetzt mit dem Auto unterwegs sind, ihr habt alles richtig gemacht. Die großen Staus sind geschafft. Wir haben nur noch zwei kleine Meldungen. A1 Fehmarn Richtung Lübeck, zwischen Scharbeutz und Rathekau 4 Kilometer stockend. Und A2 Dortmund Richtung Hannover, zwischen Dreieck Hannover West und Hannover Langenhagen. Bauarbeiten bis Montag früh 5 Uhr deshalb gesperrt. Gute Fahrt weiterhin, kommt gut an euer Ziel, jetzt mit Fury in the Slaughterhouse. Grüße gehen nach Hannover. Fix this crack bei NDR 2.

0: Von Bilderbuch. Die geben alles, um uns direkt in einen Club zu beamen. Egal, was ihr gerade macht, da seid ihr gedanklich jetzt einmal kurz auf dem Dancefloor. NDR 2 ist hier. Soundcheck, neue Musik für den Samstagabend. Bilderbuch mit Push Reality, habt ihr gehört. Loi gibt's jetzt mit Golden Summer, der goldene Sommer. Sommer haben wir. Heute ja ein absoluter Premium-Tag. Aber wie wird dieser Sommer denn jetzt zum goldenen Sommer, Loi?
1: Ja, ich glaube, der Schlüssel zu dem Ganzen ist einfach, die Augen offen zu halten. Und manchmal sind es einfach die kleinen Dinge, die Momente so speziell machen und so emotional machen und schön machen. Und klar, das kann die große Bühne sein. Das kann aber auch ein Eisessen sein oder mit der Mutter im Garten sein und grillen. Und man sollte, glaube ich, die kleinen Dinge auch einfach wertschätzen und genießen.
0: Bin ich auch ein sehr großer Fan davon, weil diese großen Sachen, bis die dann kommen und wenn die dann alle viel zu stressig organisiert werden, das muss es gar nicht sein. In den kleinen Sachen das Schöne suchen. Das jetzt in Songform von Loi. Hier ist Golden Summer bei NDR 2.

Das ist Mariam F.I.Y. Gehört bei NDR 2 Soundcheck neue Musik. Und Mariam hat einen ganz interessanten Werdegang. Sie hat Medizin studiert. Jetzt denkt man, naja, okay, hat sie vielleicht mal reingeschnuppert, dann abgebrochen für die Musik. Nö, die hat ihr Medizinstudium komplett durchgezogen, 2023 abgeschlossen und danach hat sie angefangen, eigene Musik zu machen. Das ist mal ganz schön straight durchgezogen hier. Mariam F.I.Y. Wofür steht's? Zum einen für ihren Vornamen. Das ist irgendwie erwartbar. Dann haben wir aber noch F.I.Y. for your information. Diese klassische Abkürzung zu deiner Information. So kommt also ihr Künstlername zustande. Fiebertraum haben wir gerade gehört bei NDR 2. Soundcheck, neue Musik. Benson Boone hat auch einen neuen Song. The Time of My Life. Den hören wir uns jetzt an. Hier ist NDR 2.

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1: Um 20 Uhr mit Kevin Bieler. In Hamburg ist die Demonstration zum Christopher Street Day mit einem Rekord zu Ende gegangen. Rund 300.000 Menschen und damit so viele wie nie zuvor beteiligten sich an dem Zug durch die Innenstadt, um eine Woche nach dem Anschlag auf den Berliner CSD ein Zeichen für Vielfalt zu setzen. Frauke Reinig mit einem Stimmungsbild.
2: Fröhlich, ausgelassen und laut. Es wurde getanzt, geknutscht und gefeiert. Ganz so unbeschwert wie in den letzten Jahren ist es dann aber doch nicht gewesen. Eine Gruppe von Berlin Pride war ganz in Schwarz dabei. Das Team hofft hier wieder Kraft zu tanken nach dem furchtbaren Anschlag vor einer Woche. Und bei vielen ist auch Wut im Bauch angesichts dieses Angriffes auf die Community. Jetzt erst recht war immer wieder auf Schildern, Plakaten, Schärpen und Buttons zu lesen. Und jetzt nach der Demo wollen viele noch zusammen feiern, so bunt wie sie sind. Denn das können eben nicht alle immer überall so offen ausleben wie auf dem CSD.
1: Nach dem Ansturm zehntausender Migranten auf die spanische Exklave Ceuta in Nordafrika sind die meisten Menschen nach Angaben der spanischen Regierung nach Marokko zurückgekehrt. Die EU-Innenminister werden sich am Dienstag in einer Dringlichkeitssitzung mit dem Thema befassen. Aus Brüssel Thomas Spickhofen.
3: Ein solches Treffen hatten zuvor 22 Regierungschefinnen und Chefs in einem gemeinsamen Brief gefordert. Sie werfen der spanischen Regierung indirekt vor,

0: 4 Tagen endet in der Nacht das Wacken Open Air. Veranstalter, Polizei und Rettungsdienste zeigten sich zufrieden mit dem bisherigen Verlauf des Festivals. Die Zahl der Einsätze habe sich auf dem üblichen Level bewegt. Mit 85.000 Besucherinnen und Besuchern war die Veranstaltung auch in diesem Jahr ausverkauft.
1: 8:02. Wir schauen aufs NDR2-Wetter, immer noch Premium-Sommer. Also auch um 8:15 gibt die Sonne alles. Es gibt so ein paar Deko-Wölkchen, aber größtenteils bleibt es auch jetzt zum Abend trocken. Wenn überhaupt im Emsland oder in Ost- und Nordfriesland so ein bisschen was von oben, aber kaum der Rede wert. 18 Grad zum Abend auf Sylt, 20 bei euch in Rostock, 22 in Bremen und bis 24 Grad in Osnabrück. Wir schauen schon mal auf den Sonntag. Da macht das Wetter im Endeffekt genau da weiter, wo es heute aufhört. Viel Sonne, ein paar Deko-Wolken und wieder ordentlich warm. 21 Grad auf Fehmarn, 25 in Güstrow und bis 30 Grad bei euch in Gleichen. Der NDR2-Verkehrsservice für den ganzen Norden, da hat sich alles sehr entspannt. Wir haben noch 2 Meldungen dabei. Die A1 Fehmarn Richtung Lübeck zwischen Scharbeutz und Rathekau, 3 Kilometer stockend. Hier also ein bisschen Geduld und eine Sperrung auf der A2 Dortmund Richtung Hannover zwischen Dreieck Hannover West und Hannover Langenhagen. Hier wird gebaut, bis Montag früh 5 Uhr gesperrt. Euch eine gute Fahrt.
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1: Stündchen haben wir noch zusammen. Neue Musik bis 21 Uhr, damit euer Samstagabend noch so ein bisschen schöner wird. Muriel gibt's gleich. Think That I've Lost You. Vorher noch Jungle mit Carry On. Checken wir zusammen aus. Ich bin Katrin Hammer. Wünsche ein schönes Wochenende.

Sun Lux mit Endless Lee. Ein schönes Wochenende, schönen Samstagabend, 14 Minuten nach 8, ihr seid bei NDR 2 und wir haben jetzt mal wieder einen Beweis. Kindheitsfreunde sind einfach das Beste, was es gibt. Harley und Josh sind der Beweis dafür. Die haben sich als Teenies kennengelernt, kommen aus Portland, aus Amerika. Nach der Schule haben sie sich irgendwie erstmal aus den Augen verloren, wie es ja ganz oft ist. Ist aber überhaupt nicht weiter schlimm. Jeder hat sein eigenes Ding gemacht. Sie wussten auch grob, was der andere macht, aber hatten eben keinen Kontakt mehr. So, irgendwann hat Harley dann im Netz nach Menschen gesucht, mit denen sie eine Band gründen könnte. Jeder hätte sich melden können. Josh hat es auch getan. Er hat sich ganz offiziell bei ihr gemeldet und inzwischen sind sie fröhlich eine Band, haben sich wiedergefunden. Das, was als Kinder anfing, wird jetzt weitergeführt. Und zwar auf den großen Bühnen. New Constellations nennen sie sich, wenn sie Musik machen. Machen so Dance-Pop mit einem Hauch 80er. So kann man es, glaube ich, beschreiben. Wir hören einfach mal rein. Hot-Blooded gibt's jetzt für euch.

Limonada. Die Nummer ist gemacht für so einen Sommerabend wie heute. Also mit Sonnenschein, keiner Wolke. Da kann man sich gut noch eine Hartfei geben. Schönen Samstagabend, 8:08. Wir machen direkt weiter. Soundcheck, neue Musik. Wir haben neue Musik aus Oldenburg. Die Dame kennt ihr vielleicht, Annika Russo, die war nämlich schon mal beim Vorentscheid für den Eurovision Song Contest dabei. Das war vor 3 Jahren für sie auch eine ganz aufregende Nummer, weil sie immer den ESC mit ihren Eltern zu Hause geguckt hat. Und jetzt konnte sie zumindest beim Vorentscheid mal dabei sein. Hat auch viele Niederschläge mitgemacht, Labels, die sie hängen gelassen haben, die Versprechen nicht gehalten haben. Dann hatte sie einen Vertrag, dann kam Corona, alle Auftritte wurden abgesagt. Aber inzwischen geht sie ihren Weg richtig gut. Hat zwischendurch ein Studium gemacht. Das hat Corona ihr beschert, dass sie dafür die Zeit hatte. Und jetzt startet sie eben mit der Musik wieder voll und ganz durch. Annika Russo hat einen Song gemacht über Menschen, die mit so einer rosaroten Brille durchs Leben laufen. Und seitdem sie den Song draußen hat, rennt sie selbst auch mit einer rosaroten Brille rum. Also sie wirklich, eine rosarote Sonnenbrille. Es geht aber natürlich um die Menschen, die einfach alles so sehen. Rose-colored glasses. Hier ist Annika Russo

Schönen Abend, es ist 8:30. Wir schauen auf die Straßen, NDR2 Verkehrsservice für den ganzen Norden. Da gibt es nur noch zwei kleine Meldungen. Einmal die A1 Fehmarn Richtung Lübeck zwischen Scharbeutz und Rathekau. Hier 6 Kilometer stockender Verkehr. Und A2 Dortmund Richtung Hannover. Es wird gebaut zwischen dem Dreieck Hannover West und Hannover Langenhagen. Bis Montag früh 5 Uhr, das Stück deshalb gesperrt. Euch eine gute Fahrt, kommt gut an.

0: Fahrer. Wir müssen gerade noch direkt raufgehen hier. Wir haben A49 Kassel-Gießen, ein Problem in beiden Richtungen zwischen Felsberg und Gudensberg. Hier werfen Personen Steine auf die Straße. In beiden Richtungen Vorsicht bitte. A49 Kassel-Gießen zwischen Felsberg und Gudensberg. Hier werfen Personen Steine auf die Straße. Vorsicht bitte hier in beiden Richtungen. 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Soundcheck, neue Musik. Gerade haben wir Janka gehört aus Österreich. Und genau da bleiben wir in Österreich bei der wunderbaren Mattea. Mattea hat einen neuen Song draußen, der heißt einfach nichts. Und wir wollten von ihr mal wissen, was denn so ihr Guilty Pleasure ist, also ihr heimliches Vergnügen. Und ich hätte ja gedacht, sie antwortet darauf einfach nichts. Aber sie hat ein heimliches Vergnügen und das hat sie uns auch verraten.
1: Boah, meine Guilty Pleasures sind auf jeden Fall Trash-Sendungen. Ich liebe Trash-Sendungen. Das ist jetzt mein Outing. Ich sehe ganz viele so Dating-Sendungen und amüsiere mich darüber sehr, sehr gern.
0: Das finde ich sehr sympathisch, dass sie das einfach raushaut. Mattea, wir hören es uns an. Neuer Song von ihr heißt Einfach nichts. Den gibt's jetzt für euch bei NDR 2. Schönen Samstag.

Jan und Nina kamen gerade aus Dänemark zurück und schreiben über die NDR 2 App mit Sublime zurück nach Hause kommen. Das geht auf jeden Fall schlimmer. Das stimmt. Sublime, gerade gehört, NDR 2 ist hier Soundcheck, neue Musik. Dann mal willkommen zurück. Schön, dass ihr aus dem Sommerurlaub wieder da seid. Heute ganz viele zurück in die Heimat gekommen. Ich freue mich. Bringt ein bisschen Urlaubsentspannung mit. Behaltet euch das bei. Das ist auf jeden Fall das große Vorhaben. Und damit wir alle entspannt in diesen Samstagabend starten, gibt's jetzt ein australisches Geschwisterduo. Die machen zusammen Musik, machen Folk, Indie, Pop. Angus and Julia Joe Stone. Die gibt's jetzt für uns, für euren Samstagabend. Hier ist Monroe. Das ist Soundcheck, neue Musik.

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1: Um 21 Uhr mit Kevin Bieler. In Hamburg haben rund 300.000 Menschen friedlich den Christopher Street Day gefeiert. Eine Woche nach den Anschlägen auf den Berliner CSD setzen sie damit ein starkes Zeichen für Vielfalt und Toleranz. Aus der NDR-Nachrichtenredaktion Birgit Bröcheler.
2: Es war ein Rekord-Christopher Street Day. So viele Menschen wie noch nie zuvor haben an dem bunten und schrillen Demonstrationszug durch die Hamburger Innenstadt teilgenommen. Auch die Zahl der Trucks war höher als in früheren Jahren, aber auch die der Polizisten. Nach dem Anschlag in Berlin wollte die queere Community der Hansestadt deutlich machen, wir lassen uns nicht kleinkriegen. Sie fordert, das Diskriminierungsverbot in Artikel 3 des Grundgesetzes um sexuelle Identität zu erweitern. Die Pride Week läuft noch bis Sonntag, ebenso das CSD-Straßenfest rund um die Binnenalster und am Rathaus.
1: Die EU-Innenminister werden sich am Dienstag zu einer Dringlichkeitssitzung treffen. Sie wollen über Konsequenzen nach dem Ansturm von Zehntausenden Migranten auf die spanische Exklave Ceuta in Nordafrika beraten. In einem Brief hatten 22 der 27 EU-Staats- und Regierungschefs große Besorgnis über die Lage geäußert. Zu den Unterzeichnern gehört auch Kanzler Merz. Nach Angaben der spanischen Regierung sind mittlerweile fast alle Migranten nach Marokko zurückgekehrt. Nur wenige Tage nach der Ankündigung seiner Investorenpläne ist FIFA-Präsident Infantino zurückgerudert. Die Pläne sind vom Tisch. Dem europäischen Verband UEFA geht das aber noch nicht weit genug. Aus der Sportredaktion Marcel Stuber.
3: Dieses Verhältnis dürfte erstmal zerrüttet sein. Die derzeitige FIFA-Führung habe nicht nur das Vertrauen der UEFA verloren, sondern auch das vieler anderer Mitglieder der Fußballfamilie, schreibt die UEFA in einem Statement. Präsident Infantino habe mehrere seiner Versprechen gebrochen und im Alleingang versucht, einen schäbigen und undurchsichtigen Deal einzufädeln. Die UEFA will nun sicherstellen, dass sich so etwas nicht wiederholen kann und dafür keine Optionen ausschließen. DFB-Präsident Bernd Neuendorf fordert jetzt, mit den Kontinentalverbänden dafür zu sorgen, dass bei der FIFA eine grundsätzlich andere Kultur einziehe.
1: Das

0: Wieder mehr Wolken, örtlich auch Schauer und Gewitter. Die Temperaturen liegen zwischen 21 und 30 Grad. Die Zeit, es ist 21.03 Uhr.
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2: Achtung in beiden Richtungen auf der A49 Kassel-Gießen. Zwischen Felsberg und Gudensberg werfen Personen Steine auf die Fahrbahn. Achtung in beiden Richtungen. Die A2 Dortmund Richtung Hannover ist zwischen Dreieck Hannover West und Hannover Langenhagen wegen Bauarbeiten bis Montag 5 Uhr gesperrt. A281 Neustädter Hafen Richtung Airportstadt. Die Einfahrt Bremen-Neustadt ist wegen einer Fahrbahnerneuerung bis 2. August 19 Uhr gesperrt.
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3: Am Samstagabend mit Markus Barsch. Hallo, schön, dass ihr da seid. Was? Hier bitte? Ihr hattet heute einen schlechten Tag? Dann gibt's für euch erstmal Ofenbach.
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Hallo Deutschland, wie schön, dass ihr da seid. Hier ist Pop, eure Abendshow am Samstag. Das ist die gemeinsame ARD-Abendshow von Bremen 4 und HR3 und MDR Jump und NDR 2 und RBB 88.8 und SR1 und WDR 2. Produziert mit Liebe, Herzblut, Hingabe und jetzt einem spontanen Schnellstquiz von SWR 3. Mit lieben Grüßen aus dem Rand, vom Rande des Schwarzwalds in die Welt hinaus. Spontanes Schnellstquiz. Wir wollen ein spontanes Schnellstquiz machen und ich habe gerade schon den allwissenden Abendshow-Kalender konsultiert. Und er sagt, guck mal, heute Geburtstag, das ist jetzt lustig, weil wir heute auch schon das ein oder andere Mal über Wale gesprochen haben und schlimme Witze darüber gemacht haben oder sowas. Wal oder Wal, mit und ohne H, das sind verschiedene, das ist gleich ausgesprochen im Deutschen, aber es sind völlig verschiedene Sachen, Wal und Wal. Weil Geburtstag heute, so kam er drauf, hat Herman Melville. Der würde heute 207, ist aber auch schon tot. Herman Melville, 1. August 1819 geboren. Legendärer amerikanischer Schriftsteller, der mit dem monumentalen Roman Moby Dick Weltruhm erlangte. Moby Dick. Ne? Moby Dick ist oder war ein Wal. Ich habe noch nie im Leben Moby Dick gelesen. Vielleicht sollte ich das mal machen. Vielleicht ist es eine Wissenslücke. Es tut mir auch ein bisschen weh, das hier zu geben. Nee, wir machen natürlich das spontane Schnellstquiz. Das spontane mit oder ohne H Schnellstquiz. Ne? Wie gesagt, es gibt Wal, W-A-L und Wal, W-A-H-L. Das eine ist ein sehr großes Tier meistens. Es gibt auch kleinere Wale. Und das andere, da müssen mehrere Leute ihre Stimme abgeben. Okay, ich weiß nicht, wie es wird, aber wir machen es einfach. Ihr ruft bitte sofort an. Sofort anrufen, wie immer. Bitte sofort anrufen. Da klingen schon alle Leitungen, auf euch ist Verlass. 072212011. Jetzt anrufen. 072212011. Gleich Quiz.

0: Harry Styles, American Girls.
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0: Heute hat Herman Melville Geburtstag. Der würde 207, wenn er nicht schon lange tot wäre, 1891 gestorben, 1819 geboren, der würde heute 207. Amerikanischer Schriftsteller, der hat Moby Dick geschrieben. Das ist ein wichtiger Roman in der Welt. Ich muss gleich die KI fragen. Vielleicht kann die mir in 6 Sätzen sagen, worum es geht. Also ich weiß, es geht um einen Wal, diesen Wal, Moby Dick. Und es geht darum, den Wal zu fangen. Ist egal. Wir spielen das Spontane. Es gibt ja 2 Sorten Wal in der deutschen Sprache. Wahrscheinlich noch mehr. Wal. Nee, ich glaube, es gibt nur 2. Ne? Wal. Wal mit und Wal ohne Haar. Und wir machen das Spontane mit oder ohne Haar Schnellstquiz mit Markus aus Thüringen. Mensch, Markus, hallo. Grüße nach Rastenberg. Markus.
2: Hallo, Markus.
0: Mensch, da bist du ja. Hast du schon mal einen Wal gesehen? Jetzt ohne Haar?
2: Im Fernsehen?
0: Selbstverständlich mit dem Fernsehen, ja. Wenn die da oben so aus ihrem Wasser, aus ihrem Luftloch, ne? Kann sich drunter stellen, Dusche gespart. So. Wenn die da oben das rauspusten, das Wasser. Das sind ja Säugetiere. Das sind ja gar keine Fische, das sind ja Säugetiere. Oder? Ich weiß es nicht, ehrlich gesagt. Ich muss überlegen. Doch, ich glaube, der Gag ist, Wal ist ja kein Fisch. Also es gibt, ich sag dir jetzt einfach irgendwelche Wörter und du sagst einfach mit H, wenn es eine Wahl ist, also wenn man irgendwas wählen kann. Und du sagst ohne H, wenn es ein Wahl ist. Wir fangen einfach mal an. Ich weiß nicht, wie es funktioniert.
2: Ich sag mal
0: Buckel.
2: Ohne H.
0: Korrekt, das ist ein Wahl. Buckelwahl. Ich glaube, das ist ziemlich groß. Klassensprecher.
2: Mit H?
0: Das ist richtig, der wird gewählt. Du hast das schon verstanden. Bundespräsident.
2: Mit H?
0: Richtig. Blau.
2: Ohne H?
0: Sehr genau. Bürgermeister.
2: Mit H?
0: Pott.
2: Ohne H?
0: Der Pottwahl, ganz genau. Elternsprecher. Mir fällt nichts mehr.
2: Mit H.
0: Das genau. Beluga.
2: Okay.
0: Ja.
2: Ohne H?
0: Ist richtig, ist ein Wal. Ocelot. Kannst auch sagen, weiter.
2: Weiter.
0: Ja, genau. Ende. Du hast 2000 Punkte. Der Ocelot ist weder ein Wal noch wird er gewählt. Ist einfach nur eine Wildkatze aus Mittel- oder Südamerika, die in jedem Quiz auftauchen muss hier in der Abendshow bei mir. Ey, Markus, du bist der Beste. Bleib dran. Grüße nach Rastenberg.
2: Geh zurück.
0: Und wir schenken dir was.
2: Ja. Cool. Dankeschön.
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3: Es ist 9:30.
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4: Kaum eine Wolke, dafür viele Sterne in der Nacht und es wird frisch. 9 Grad in der Lüneburger Heide. Der Sonntag ist weiterhin im Sommermodus. Wolken ziehen zwar durch, haben aber keinen Regen dabei. Dazu geht es rauf auf bis zu 30 Grad in Gleichen.
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5: Die A2 Dortmund Richtung Hannover ist zwischen Dreieck Hannover West und Hannover Langenhagen wegen Bauarbeiten bis Montag 5 Uhr gesperrt. A281 Neustädter Hafen Richtung Airportstadt. Die Einfahrt Bremen-Neustadt ist wegen einer Fahrbahnerneuerung bis 2. August 19 Uhr gesperrt. A281 Airportstadt Richtung Neustädter Hafen. Die Ausfahrt Bremen-Neustadt ist wegen einer Fahrbahnerneuerung bis 2. August 19 Uhr gesperrt. A281 Airportstadt Neustädter Hafen. Die Anschlussstelle Bremen-Neustadt ist wegen Bauarbeiten bis Sonntag in beiden Richtungen gesperrt.
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6: Achtung, es trillert. Hier ist Pop, eure Abendshow am Samstagabend mit Markus Barth. Und

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0: Okay, alles klar. Gut. Was auch falscher Knopf. Hier ist Pop, eure Abendshow. Wir halten euch hier über alles auf dem Laufenden, was in der Popwelt so los ist. Und auch natürlich über die nicht so schönen Dinge reden wir hier. Diese Woche, habt ihr vielleicht mitbekommen, diese Woche ist Vincent Bellanger gestorben. Französischer DJ, Elektropop-Musiker. Ne? Wir kennen ihn eher so als DJ Kavinsky. Ach, der. Und der ist tot? Ja, der ist leider tot. Gestern wäre er 51 geworden. Viel zu früh gestorben. 2024 haben wir ihn gesehen, wenn ihr die Abschlussfeier der Olympischen Spiele gesehen habt, dann habt ihr ihn gesehen, da hat er aufgelegt. 2024 nach den Olympischen Spielen, die Abschlussfeier hat er so getan, als würde er Knöpfe drehen. Das machen alle DJs, die da auftreten bei den Olympischen Spielen, bei den Abschlussfeiern. Die tun so. Das, manchmal ist das Pult gar nicht angesteckt, aber bei ihm war es angesteckt. Das bekannteste Ding von DJ Kavinsky ist der Titelsong aus dem echt guten Film, bisschen bedrückend ist der, so ein bisschen düster. Drive, wenn du den mal in die Finger kriegst, vor die Glotze kriegst, vor die Augen kriegst, auf der Glotze. Ryan Gosling, guckt euch den mal an. Es kann aber auch sein, dass ihr danach andere Menschen seid. Night Call heißt der Titelsong aus Drive mit Ryan Gosling. Spiel ich uns einfach jetzt, weil ich Lust habe. Kavinsky, Night Call in der Abendshow.

Also, Pitbull, geh mal gerade zur Seite, bitte, danke schön. Hier kommt noch was aus dem Verkehrszentrum für euch. Vorsicht auf der A6 Nürnberg Richtung Heilbronn. Zwischen Feuchtwange Nord und Kreuz Feuchtwange Crailsheim. Ungesicherte Unfallstelle. Und es liegen Fahrzeugteile auf der rechten Spur. Und gerade noch Vorsicht auf der A6 Kaiserslautern Richtung Saarbrücken zwischen Homburg und Kreuz Neunkirchen. Da steht auch ein defektes Fahrzeug. Kommt gut und sicher und bitte bald an.

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1: Um 22 Uhr mit Lisa Kupper. Die Weltgesundheitsorganisation bekommt den Ebola-Ausbruch in der Demokratischen Republik Kongo nicht unter Kontrolle. Die Lage verschärfe sich weiter und das Risiko einer Ausbreitung in Nachbarländer steige, teilte die WHO mit. Genf-Korrespondentin Katrin Hondl.
2: Der Ebola-Ausbruch ist laut WHO mittlerweile der größte, den die Demokratische Republik Kongo je erlebt hat. Allein in der vergangenen Woche seien so viele Todesfälle gemeldet worden wie in keiner anderen seit Beginn der Epidemie im Frühjahr. Insgesamt gäbe es inzwischen über 3.600 laborbestätigte Infektionen, darunter knapp 1.600 Todesfälle. Die WHO geht davon aus, dass die Zahl der Infizierten noch weit höher ist als die der bestätigten Fälle. Die Maßnahmen, so warnt die WHO, müssten nun wesentlich ausgeweitet werden, um den Ausbruch unter Kontrolle zu bekommen.
1: In Griechenland versuchen hunderte Feuerwehrleute immer noch den Urlaubsort Porto Hermeno westlich von Athen vor den Waldbränden zu schützen. Auch Löschflugzeuge und Hubschrauber sind im Einsatz. Bisher wurden etwa 300 Menschen mit Booten in Sicherheit gebracht. Besser sieht es mittlerweile auf der Urlaubsinsel Kreta aus. Dort hat die Feuerwehr den Waldbrand unter Kontrolle gebracht. Auch in Spanien, im Südwesten Frankreichs und in der Türkei hat sich die Lage etwas entspannt. In der Nacht geht das Rock- und Metal-Festival Wacken Open Air zu Ende. Morgen werden dann zehntausende Fans aus dem Dorf in Schleswig-Holstein abreisen. Die Veranstalter sind mit der 35. Jubiläumsausgabe zufrieden. Aus Wacken, Jonas Salto.
3: 4 Tage lang haben 85.000 Heavy-Metal-Fans in Wacken gefeiert. Mehr als 200 Bands sind aufgetreten, darunter einer der Headliner Judas Priest. Die Band aus Großbritannien spielte am Freitagabend und die Fans waren begeistert. Auch das Wetter machte den Metalheads keinen Strich durch die Rechnung. Die für Wacken bekannte Schlammschlacht blieb aus. Die Polizei zählte mehr Einsätze als noch vergangenes Jahr. Polizeichef Frank Mathiesen führt das auf mehr Einsätze außerhalb des Geländes zurück und auf mehr verbotene Drohnenflüge von Hobbypiloten.
1: Der Star-Bergsteiger und Extremsportler Nirmal Purcha ist auch unter den Toten des Lawinenunglücks im Karakorum-Gebirge in Pakistan. Das hat der Alpine Club Pakistan mitgeteilt. Alle 10 Mitglieder der Gruppe seien durch die Lawine am Broad Peak gestorben. Purcha hatte 2019 in Rekordzeit alle 14 Achttausender erklommen. Netflix hat eine Dokumentation über ihn gedreht. Das Wetter für Deutschland. In der Nacht meist trocken, nur am Alpenrand noch einige Schauer und Gewitter. Tiefstwerte 19 bis 7 Grad. Morgen viel Sonne und nur harmlose Wolken. In Alpennähe örtlich kräftige Schauer und Gewitter.

0: und bis 2. August 19 Uhr gesperrt.
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2: Mit Markus Barsch, schön, dass ihr da seid. Shakira ist auch da. Und Burna Boy. Yay.
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Hallo Deutschland, hier ist Pop, eure Abendshow. Es ist 22.13 Uhr und 19 Sekunden. Na endlich. 22.13 Uhr und 19 Sekunden ist in dieser Ausgabe der Abendshow die einzige mögliche Zeit für etwas Philosophie am Abend. Alles, was eventuell den ganzen Tag so ein bisschen doof war, was uns gezwickt hat oder geärgert hat, das schieben wir jetzt beiseite, machen uns für eine Minute völlig andere Gedanken, wechseln die Perspektive, gucken anders auf die Dinge und die kleinen Problemchen des Tages, die sind gleich fort für immer. Ist alles schon vorgekommen. Ich mach da keinen Quatsch. Nee. Wir haben schon philosophiert über Sachen wie zum Beispiel, wir haben völlig body-positiv philosophiert über, wenn Lehrer im Job immer dicker werden. Hey, kriegen die dann auch einen Schulranzen? Wenn man eine Sonnenuhr in den Schatten stellt, bleibt dann die Zeit stehen. Boah, geil. Zeit anhalten. Mit Sekundenkleber, einfach die Sekundenkleber, Sekundenzeiger mal festkleben und dann bleibt die Zeit stehen, zum Beispiel. Das war auch schön neulich von Heiko aus Freiburg, glaube ich, kam das mal. Hat wirklich, Leute, hat jemals einer gehört, dass ein Martinshorn Tatütata macht? Nein, das ist erfunden, oder? Es macht überhaupt nicht Tatütata. Es macht halt, aber nein, es war nicht. Okay, erklärt das mal den Kindern, die brauchen das Tatütata. 877 Trilliarden von diesen kleinen Hirnaushängern stehen in der Barschen Philosophiegalerie. Die ist auf popabends.de und heute verkabeln wir unsere Synapsen absolut berechtigt neu über die Frage von Noah aus Berlin. Hallo, kann eigentlich jeder in Brüssel Geld von der leihen? Braucht ein bisschen, aber gut.

Die 90er haben angerufen, sie wollen die Backstreet Boys zurück. Hallo Deutschland, hier ist Pop, eure Abendshows, die gemeinsame Abendshow in der ARD von Bremen 4 und HR3, MDR Jump, NDR 2, RBB 88.8, SR1 und WDR 2 produziert mit dem kleinen Ausflug in die Philosophie-Ecke eben von SWR 3. Wir haben philosophiert über die hervorragende Frage von Noah aus Berlin, ist mehr so ein Wortgag, ne? Kann eigentlich jeder in Brüssel Geld von der leihen? Ihr müsstet das geschrieben sehen, ne? L-E-Y-E-N natürlich und nicht L-E-I-H-E-N. Ist egal. Da kommt immer ganz viel Zeug, wenn wir das machen. Ach, wir haben auch eben kurz erwähnt, eine Philosophie, die es schon vor langer Zeit mal gab, von Heiko aus Freiburg. Hat jemals einer gehört, dass ein Martinshorn Tatütata macht? Da schreibt Ulrike Neugebauer, danke für die Nachricht, Ulrike, wir haben sehr gelacht. Leute, ich bin schon sehr lange Erzieherin. Kein Kind macht mehr Tatütata. Die machen selbstverständlich alle wii, wii, wii, wii, wii, wii, ja, weil die alle von der Glotze hängen und amerikanische oder was Krankenwägen angucken. Die machen diesen Sound, oder wie? Dieter aus Euskirchen. Hallo ins Studio. Hallo Markus. Ich philosophiere gerade über die Frage, ist Lauchsuppe ohne L auch Suppe? Und Christian mit einem Kniepi-Augenzwinker, Zwinky-Zwonky-Smiley. Markus, es heißt natürlich nicht Martinshorn, sondern Martinhorn. So viel Zeit muss sein. Ich musste das nachgucken. Also ich meine, woher kommt überhaupt der Name? Welcher Martin hat denn dieses Tatütata-Ding erfunden? Wikipedia. Ja, also Wikipedia schreibt natürlich Martinhorn mit Bindestrich oder Martinshorn, umgangssprachlich, sind in Deutschland verbreitete Bezeichnungen, vor allem in Deutschland, für das sogenannte Folgetonhorn, ne? Der Name leitet sich ab von im Jahr 1880 in Marktneukirchen im vogtländischen Musikwinkel gegründeten, ich möchte auch im vogtländischen Musikwinkel wohnen, im vogtländischen Musikwinkel gegründeten Unternehmen für Jagdhörner und Kavallerietrompeten, das steht hier wirklich, namens Deutsche Signal Instrumentenfabrik Max B. Martin. Max Martin, der Typ, der angefangen hat, Britney Spears zu produzieren und so. Nein, Max B. Martin. Welches nach der Enteignung in der DDR im Jahr 1950 in Philippsburg neu begann. Martin Horn ist als Wortmarke geschützt. Okay, also die ganz eingeweihten Superfüchse, die sagen offensichtlich Martin Horn, so wie Christian. Aber ich glaube, 277% aller anderen Menschen sagen trotzdem Martins Horn. Oder? Ich glaube, man outet sich auch als so ein Nischenkasper, wenn man Martin mal sagt, auch wenn man recht hat. Danke für die Nachricht, Christian.

0: Auch mal wieder gut, oder? Kings of Leon. Use somebody in eurer Abendshow. Es ist 10:30.
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2: Kaum eine Wolke, dafür viele Sterne in der Nacht und es wird frisch. 9 Grad in der Lüneburger Heide. Der Sonntag ist weiterhin im Sommermodus. Dazu geht es rauf auf bis zu 30 Grad in Gleichen.
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3: Vorsicht bitte auf der A30 Rheine Richtung Osnabrück. Zwischen Rheine-Kanalhafen und Hörstel befindet sich eine ungesicherte Unfallstelle. Vorsicht bitte auf der B6 Nienburg-Hannover zwischen B442, Neustadt-Himmelreich und Empede. In Neustadt am Rübenberge ist ein Fahrradfahrer unterwegs. Die A2 Dortmund Richtung Hannover ist zwischen Dreieck Hannover-West und Hannover-Langenhagen wegen Bauarbeiten bis Montag 5 Uhr gesperrt. A281 Neustädter Hafen Richtung Airportstadt. Die Einfahrt Bremen-Neustadt ist wegen einer Fahrbahnerneuerung bis 2. August 19 Uhr gesperrt.
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0: Tampa City Self-Aware in eurer Abendshow. Hallo, hier ist Pop. Es ist 22.42 Uhr. Schön, dass ihr da seid. Wir wollen noch ein spontanes Schnellquiz machen gerade, weil wir heute schon gesprochen haben über Herman Melville, der nämlich heute Geburtstag hat. Alles Liebe, Herman Melville. Herman Melville wird heute 207, ist aber statt tot. Am 1. August 1819 geboren. Amerikanischer Schriftsteller, der mit dem monumentalen Roman Moby Dick Weltruhm erlangte. Wir haben auch schon mehrere Wahlquizze hier veranstaltet, weil Moby Dick war ein Wal. Wir machen noch das spontane Schnellquiz, vielleicht was für Musikkennerinnen und Musikkenner. Die erste Person, Hund, Katze, Maus, die mich jetzt hier im Studio auf der 07221 2011 erreicht. 07221 2011. 07221 2011. Die Quizfrage ist, also wir reden von Herman Melville. Welcher sehr bekannte amerikanische Künstler, Popstar, hat als Ur-Urgroßonkel tatsächlich diesen Herman Melville. Also es ist ein Verwandter, wenn auch einige Generationen später. Und man könnte, wenn man diesen Roman Moby Dick so vor Augen hat, könnte man drauf kommen, wie dieser amerikanische, ich glaube er ist New Yorker, Künstler wohl heißt, welchen Künstlernamen sich dieser amerikanische Künstler zugelegt hat, der dessen Ur-Ur-Urgroß, warte mal, ich muss gucken, wie viel Uhr es sind. Ur, achso, jetzt ist es 22.44 Uhr. Nee, war Spaß. Ur, es sind nur zwei Urs. Ur-Ur-Großonkel. Der Ur-Ur-Großonkel dieses New Yorker Künstlers ist tatsächlich, und das ist wahr, Herman Melville gewesen. Und der Typ heißt eigentlich Richard Melville Hall, aber er hat sich einen Künstlernamen zugelegt. Okay, es blinken alle Leitungen, ihr seid einfach schlau. Eben dem Dab und du bist ja wohl mal ab. Oh, da ist das laut im Auto. Hallo, hier ist der Markus aus dem Radio. Wer bist du?
1: Hallo, ich bin Ralf.
0: Ralf, wo fährst du denn rum in Deutschland?
1: Servus, ich hole gerade meine Tochter ab.
0: Ja, aber wo ist das denn, in welchem Teil der Welt? So geil. Als die Handys auf die Welt kamen, hat man Leute angerufen. Ja, wo bist du denn gerade? Ja, an der Wursttheke. Du hast mich doch hier angerufen. Ja, okay. Wo fährst du rum?
1: Ich bin auf dem Weg nach Landstuhl, hol meine Tochter ab.
0: Alles klar, ist doch mal eine Information. Hast du eine Idee, welcher New Yorker Künstler den
1: Ur-Ur-Ur-Ur-Onkel?
0: Das ist Moby, genau. Der
1: ist
0: traurig.
1: Moby.
0: Genau, bist du noch Fan von Moby?
1: Absolut.
0: Ja,
1: absolut. In den 90er Jahren war das sensationell.
0: Oder bis in die Nuller hineinlappend, alle, dass wer jetzt alle ins Radio guckt, wer sollte dieser Moby sein? Das war der hier. Ja. Also er singt da nicht selber, absolut. Das ist ein Sample. Aber das ist Gänsehaut. So ein Song, da krieg ich Beklemmungen leider. Das war der Riesenhit, Why Does My Heart Feel So Bad, aber das spielen wir natürlich nicht. Gut, das ist auch schlimm. In My Dreams I'm Dying All The Time ist die erste Zeile von Porcelain. Aber das ist einfach ein fröhlicherer Song. Ralf, bleib dran, wir schenken dir was. Hurra!
1: Dankeschön!
0: Auf Moby!

Es ist 10 vor 11, hier kommt noch was aus dem Verkehrszentrum. Vorsicht bitte in beiden Richtungen auf der A1 Dortmund-Münster. Zwischen Münster-Hiltrup und Kreuz Münster-Süd, da sind Personen auf der Fahrbahn. Und noch einmal Vorsicht auf der A31 Oberhausen Richtung Gronau. In der Ausfahrt Bottrop-Kirchhellen, da steht ein unbeleuchtetes Fahrzeug.

das ist lustig. Eben haben wir über das Martinshorn, respektive wie wir dann feststellten, dass man auch Martinhorn sagen kann. Aber die Mehrzahl der Menschen sagt wahrscheinlich umgangssprachlich Martinshorn. Weil die Firma Martin, Max B. Martin, 1880 hat dieses Horn geprägt und erfunden. Da kommt Florian an die 07221211, Florian Freimark. Was auch witzig ist, der Oberbürgermeister von Freiburg heißt Martin Horn. Okay. Darf der immer schneller fahren? Nein. Hier kommt noch was aus dem Verkehrszentrum. Warte. Vorsicht bitte auf der A71 Sangerhausen Richtung Erfurt. Zwischen Atern und Heldrungen steht ein kaputter LKW.

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1: Um 23 Uhr mit Lisa Kupper. Nach dem Massenansturm von Migranten in der spanischen Exklave Ceuta verlangt SPD-Co-Chef Klingbeil Respekt und Solidarität mit Spanien. Das Land habe entschlossen gehandelt. Europa dürfe sich in solchen Situationen nicht spalten lassen. 22 Mitgliedstaaten der EU hatten ein koordiniertes Vorgehen zum Schutz der Außengrenzen gefordert. Daraufhin hat die irische EU-Ratspräsidentschaft für kommenden Dienstag eine Notfallkonferenz einberufen. Die Weltgesundheitsorganisation bekommt den Ebola-Ausbruch in der Demokratischen Republik Kongo nicht unter Kontrolle. Die Lage verschärfe sich weiter und das Risiko einer Ausbreitung in Nachbarländer steige, teilte die WHO mit. Genf-Korrespondentin Katrin Hondel.
2: Der Ebola-Ausbruch ist laut WHO mittlerweile der größte, den die Demokratische Republik Kongo je erlebt hat. Allein in der vergangenen Woche seien so viele Todesfälle gemeldet worden wie in keiner anderen seit Beginn der Epidemie im Frühjahr. Insgesamt gäbe es inzwischen über 3.600 laborbestätigte Infektionen, darunter knapp 1.600 Todesfälle. Die WHO geht davon aus, dass die Zahl der Infizierten noch weit höher ist als die der bestätigten Fälle. Die Maßnahmen, so warnt die WHO, müssten nun wesentlich ausgeweitet werden, um den Ausbruch unter Kontrolle zu bekommen.
1: Nach den gescheiterten Investorenplänen von FIFA-Präsident Infantino fordert DFB-Präsident Neuendorf eine Neuausrichtung des Weltfußballverbands. Man müsse nun mit anderen Verbänden dafür sorgen, dass bei der FIFA eine andere Kultur Einzug halte, teilte Neuendorf mit. Zuvor hatte der Europäische Fußballverband UEFA Infantino das Vertrauen entzogen und umfassende Untersuchungen gegen die derzeitige FIFA-Führung angekündigt. Infantino hat seinen Plan, Anteile an Wettbewerben an Investoren zu verkaufen, nach anhaltender Kritik zurückgezogen. Fußball-Bundesligist Bayer Leverkusen muss vorerst auf sein Top-Talent Kenneth Eichhorn verzichten. Bei ihm ist eine Stoffwechselstörung diagnostiziert worden, schreibt der Verein. Sportreporterin Luise Kropf.
3: Der 17-Jährige, der im Juni für rund 9 Millionen Euro von Hertha BSC gekommen war, muss jetzt im Krankenhaus behandelt werden. Für das Talent ist die Krankheit erstmal ein schwerer Rückschlag. In der vergangenen Saison hatte Eichhorn 17 Ligaspiele für die Herthaner absolviert und war zum jüngsten Torschützen in der Geschichte der zweiten Fußball-Bundesliga aufgestiegen. Vor seinem Wechsel nach Leverkusen sollen auch die englischen Großclubs Manchester City und der FC Liverpool sowie Bayern München, Borussia Dortmund und RB Leipzig an dem Hoffnungsträger interessiert gewesen sein.
1: Das Wetter für Deutschland. In der Nacht trocken, nur am Alpenrand noch Schauer und Gewitter, Tiefstwerte 19 bis 7 Grad. Morgen viel Sonne und harmlose Wolken, in Alpennähe örtlich Schauer und Gewitter, maximal 21 bis 34 Grad. Die Zeit 23.03 Uhr.
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4: Vorsicht bitte auf der A27 Bremen Richtung Bremerhaven. In der Einfahrt Bremerhaven-Wulsdorf steht ein defektes Fahrzeug auf dem Beschleunigungsstreifen.

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0: Es ist 10:15. Hier ist Pop, eure Abendshow am Samstagabend. Wie bitte? Was? Noch nicht gelacht heute? Das gibt's doch nicht. Ihr habt doch uns. Hausarbeit. Ja, wir lieben es. Oftmals nicht. Hausarbeit, sagen viele, sei lästig. Nun, wie bringt man denn die Kinder dazu, mitzumachen? Comedy-Mann Johann König hat eine Idee.
1: Ein großes Problem mit den Kindern ist immer wieder das Thema Hausarbeit. Beim Thema Hausarbeit gibt es immer wieder Probleme. Die Kinder haben keinen Bock auf Hausarbeit. Ich habe keine Ahnung, von wem sie das haben. Aber beim Thema Hausarbeit haben die Kinder auch oft Ausreden. Also die Kinder haben dann Ausreden, gegen die ich gar nicht viel sagen kann. Ja? Also ich habe einmal zu den Kindern gesagt, ihr wart auch schon mal fleißiger hier im Haushalt. Ihr habt auch schon mal mehr Fleiß an den Tag gelegt, was die Hausarbeit angeht. Und dann hat die Mittlere, hat mich angeguckt und hat gesagt, ja, Papa, aber wir haben ja jetzt diese fleißfressende Pflanze. Ja, dann machst du nix. Ne? Da habe ich gefragt, ja und wo ist die? Die können nur Kinder sehen, tschüss. Auf jeden Fall habe ich mittlerweile eine Methode gefunden. Ich habe mittlerweile eine Methode gefunden, mit der ich es wirklich regelmäßig schaffe, die Kinder zur Hausarbeit zu animieren. Und ich habe diese Methode in einem kleinen Gedicht beschrieben. Ich mache das jetzt schon länger und auch ohne, dass ich frage. Ich ändere unser WLAN-Passwort alle 7 Tage. 8 Stellen hat das Passwort und es sind niemals die gleichen. Und pro getaner Hausarbeit verrate ich ein Zeichen.
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0: Show. Hallo Deutschland, schön, dass ihr da seid. Lall, Nuschel. Ich bin nüchtern, wirklich. Wir haben was Schönes Neues für euch um 23.23 Uhr in eurer Abendshow. Der Song, der jetzt kommt, ist eigentlich eine Manifestation. Das machen ja mittlerweile viele, ist ein Trend, eine Art Trend. Beim Manifestieren, da werden die eigenen Gedanken auf ein bestimmtes Ziel oder einen Wunsch gerichtet, sodass der dann womöglich in Erfüllung geht, im besten Fall. Der Wunsch in dem Fall jetzt ist es, nach Spanien zu ziehen. Da wollen wir hin, okay. Und diesen Wunsch hatte Imal Angel, Künstlerin aus Ungarn, in Ungarn geboren, bezeichnet sich selbst als Schöpferin von heilender Musik. Noch wohnt sie in Großbritannien. Mist, hat also noch nicht geklappt mit der Manifestation so ganz. Aber was schon mal geklappt hat, ist, sie hat es geschafft, DJ Ugel für einen ihrer Songs zu begeistern. Den hören wir jetzt nämlich, weil der Ugel hat auch noch Alternate angerufen und zu dritt haben sie das Ding aufgenommen. Ugel, Alternate, Imal Angel, jetzt neu. Sehr guter Soundtrack für so einen lauen Sommerabend. Jetzt in eurer Abendshow, Moving to the Sun.
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0: 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Es ist 11:30.
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2: Kaum eine Wolke, dafür viele Sterne in der Nacht und es wird frisch. 9 Grad in der Lüneburger Heide. Etwas entspannter bei euch in Hannover und an der Müritz bei 13 Grad. Der Sonntag ist weiterhin im Sommermodus. Dazu geht es rauf auf bis zu 30 Grad in Gleichen. 21 Grad maximal bei euch auf Fehmarn und 25 Grad in Güstrow.
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3: Vorsicht bitte auf der B188 Wolfsburg Richtung Burgdorf. Zwischen B443 Burgdorf West Schillerslage und B3 Burgdorf B188 liegt ein Tier. Die A1 Bremen Richtung Osnabrück ist zwischen Osnabrück Nord und Osnabrück Hafen nach einem Unfall gesperrt. Die Umleitung führt über die U64. Die A2 Dortmund Richtung Hannover ist zwischen Dreieck Hannover West und Hannover Langenhagen wegen Bauarbeiten bis Montag 5 Uhr gesperrt. A281 Neustädter Hafen Richtung Airportstadt. Die Einfahrt Bremen-Neustadt ist wegen einer Fahrbahnerneuerung bis 2. August 19 Uhr gesperrt. A281 Airportstadt Richtung Neustädter Hafen. Die Ausfahrt Bremen-Neustadt ist wegen einer Fahrbahnerneuerung bis 2. August 19 Uhr gesperrt.
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4: Und hier ist Pop, eure Abendshow am Samstagabend mit Markus Barth und Lil Nas X. Hi.

Noch was aus dem Verkehrszentrum. Vorsicht bitte auf der A5 Kassel Richtung Frankfurt. Zwischen Bad Homburger Kreuz und Nordwestkreuz Frankfurt. Ungesicherte Unfallstelle. Hallo Markus, hast du vielleicht einen 90er für uns? Schreiben hier Leute ins Studio 07221 2011. Türlich. Von wann ist der? 98? 98. Brandy und Monica. Boy is Mine.

Noch was aus dem Verkehrszentrum. Vorsicht bitte auf der A485 Gießener Ring, Gießener Nordkreuz, Langgöns. Zwischen Gießener Nordkreuz und Gießen-Wieseck. Da ist eine Person auf der Fahrbahn. Vorsicht!

entspannt kann man sein. Sienna Spyro, Material Lover, noch eben in der Abendshow. Warte mal. Hier kommt noch was aus dem Verkehrszentrum. Vorsicht bitte auf der B455 Mainz-Kastell-Bad Schwalbach zwischen Wiesbaden-Erbenheim-Nord und Siegfriedring. Da befindet sich eine Person auf der Fahrbahn. Ich sag's lieber nochmal. Vorsicht auf das Dunkel da. Vorsicht auf der B455 Mainz-Kastell-Bad Schwalbach zwischen Wiesbaden-Erbenheim-Nord und Siegfriedring. Eine Person auf der Fahrbahn. So. Ist doch schon gleich 12. Mann, was poppt denn hier noch für ein Posting auf wie ein Pilz aus dem Boden? Bei Mario in unseren Lieblingssozial-Netzwerken. Hier, das gefällt uns. La Fleur du Mal postet: Niemand in der griechischen Mythologie hatte je einen normalen Nachmittag. Man verließ das Haus, um Oliven zu kaufen und kehrte als Zierstrauch zurück. Bloß weil Göttervater Zeus wieder irgendwas über die Leber gelaufen war. Das ist genau der bescheuerte Humor, den wir manchmal mögen. Gleich ist Dennis Tinert hier in eurer Popnacht. Habt eine schöne. Die Abendshow mit Markus Barsch. Bis morgen, wenn ihr wollt.

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1: Um 0 Uhr mit Ronald Lessig. Die Debatte über den Ansturm von Migranten auf die spanische Exklave Ceuta hält an. Der SPD-Vorsitzende Klingbeil forderte die EU zur Solidarität mit Spanien auf. Aus der Nachrichtenredaktion Katharina Jetter.
2: Klingbeil sagte, Spaniens Ministerpräsident Sanchez habe entschlossen gehandelt und dafür gesorgt, dass der allergrößte Teil der Menschen innerhalb kürzester Zeit wieder nach Marokko zurückgekehrt sei. Gerade in solchen Situationen dürfe Europa sich nicht auseinanderdividieren lassen. Der Europapolitiker Weber hat dagegen kein Verständnis für Spanien. Bei RTL aktuell sagte der EVP-Chef, wenn eine linke Regierung in Spanien nicht willens sei, die Außengrenze zu sichern, dann müsse die Europäische Grenzschutzagentur Frontex mehr Befugnisse bekommen.
1: In Moskau sind bei der Explosion in einem Restaurant 3 Menschen getötet und mindestens 20 weitere verletzt worden. Das Antiterrorkomitee geht von einem Anschlag aus. Demnach trug eine Frau einen selbstgebauten Sprengsatz bei sich. Sie ist eine der Toten. Auch ein Wachmann wurde getötet. Er hatte versucht, die Frau aufzuhalten. Das dritte Opfer war ein Restaurantbesucher. Medienberichten fanden in dem Restaurant später eine private Feier eines ranghohen russischen Militärs statt. Nur wenige Tage nach der Ankündigung seiner Investorenpläne ist FIFA-Präsident Infantino zurückgerudert. Die Pläne sind nun vom Tisch. Dem Europäischen Verband UEFA geht das noch nicht weit genug. Aus der Sportredaktion Marcel Stober.
3: Dieses Verhältnis dürfte erstmal zerrüttet sein. Die derzeitige FIFA-Führung habe nicht nur das Vertrauen der UEFA verloren, sondern auch das vieler anderer Mitglieder der Fußballfamilie, schreibt die UEFA in einem Statement. Präsident Infantino habe mehrere seiner Versprechen gebrochen und im Alleingang versucht, einen schäbigen und undurchsichtigen Deal einzufädeln. Die UEFA will nun sicherstellen, dass sich so etwas nicht wiederholen kann und dafür keine Optionen ausschließen. DFB-Präsident Bernd Neuendorf fordert jetzt, mit den Kontinentalverbänden dafür zu sorgen, dass bei der FIFA eine grundsätzlich andere Kultur einziehe.
1: Rund 300.000 Menschen haben sich an der Kundgebung zum Christopher Street Day in Hamburg beteiligt. Das ist ein neuer Rekord. Diese Zahl nannten sowohl die Polizei als auch die Veranstalter. Beide sprachen von einem friedlichen Verlauf und einer ausgelassenen Stimmung. Die Polizei hatte ihre Sicherheitsvorkehrungen wegen des Anschlags auf den CSD in Berlin am letzten Wochenende verstärkt. Das waren die Nachrichten. Das Wetter in Deutschland. Am Alpenvorland Schauer oder Gewitter, sonst Wolken und trocken bei 19 bis 9 Grad. Tagsüber meist sonnig in Alpennähe Schauer und Gewitter bei 21 Grad im Norden und bis 35 Grad am Hochrhein. Am Montag Sonne und Wolken im Westen und an den Alpen örtlich Schauer bei 22 bis 37 Grad. Die Zeit, es ist 0:03 Uhr.
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4: Vorsicht bitte auf der A23 Heide Richtung Hamburg. Zwischen Hanerau, Hademarschen und Schenefeld steht ein defektes Fahrzeug. A1 Bremen Richtung Hamburg. Im Horster Dreieck ist die Überleitung zur A7 Richtung Hannover wegen Bauarbeiten bis zum 3. August gesperrt. Die A2 Dortmund Richtung Hannover ist zwischen Dreieck Hannover West und Hannover Langenhagen wegen Bauarbeiten bis Montag 5 Uhr gesperrt. A281 Neustädter Hafen Richtung Airportstadt. Die Einfahrt Bremen-Neustadt ist wegen einer Fahrbahnerneuerung bis 2. August 19 Uhr gesperrt. A281 Airportstadt Richtung Neustädter Hafen. Die Ausfahrt Bremen-Neustadt ist wegen einer Fahrbahnerneuerung bis 2. August 19 Uhr gesperrt. A281 Airportstadt Neustädter Hafen. Die Anschlussstelle Bremen-Neustadt ist wegen Bauarbeiten bis Sonntag in beiden Richtungen gesperrt. A281 Airportstadt Richtung Neustädter Hafen.

dann schließen wir die Popnacht doch mal auf. Alles, was zwischen jetzt und 6 passiert, bleibt unter uns. Garantiert. Nehmt Platz, macht's euch bequem. Ihr seid schon wieder so welcoming und lieb, es ist ja kaum auszuhalten hier. Alex, hallo Dennis, schön, dass du da bist. Schönes Wochenende, bleib gesund. Na klar, ich gebe mir Mühe. Oder Dani ist auch da. Moin Dennis, endlich wieder 6 Stunden coole Spiele, beste Musik und Spaß ohne Ende. Thailand ist natürlich auch wieder mit dabei. Hey, liebe Grüße. Gabi, grüßen wir auch mal. Tommy ist mit dabei, Matthias. Schön, freut mich. Danke, ich hab euch auch lieb. Wir machen wieder viele Dinge. Das Chartroulette, Deutschland-Dart, die 3 nach 3 habe ich mit dabei. Wir machen die Welt ein kleines bisschen besser später mit Quizzen ohne Wissen. Vorher liegt mir aber was am Herzen im Sinne der deutschen Sprache. Aus aktuellem Anlass, weil ich es von unterschiedlichen Personen in meinem Umfeld in den vergangenen Wochen immer wieder mal gehört habe. Leute, es heißt Nacktmull. Nicht Nacktmulch. Ja, tatsächlich hört hier letzte Zeit öfter Menschen über nackte Mulle sprechen. In unterschiedlichsten Zusammenhängen. Es sind diese faszinierenden kleinen Nager aus Ostafrika, ne, die unter der Erde leben, kein Fell haben, also komplett nackt sind, daher der Name. Dafür aber extrem alt werden können. Ich glaube, die werden über 30. Können keinen Krebs kriegen. Auch faszinierend. Und naja, sie sind nicht besonders schön. Ja, so diplomatisch auszudrücken. Für alle die, die noch nie gesehen haben, der Name fällt auch oft im Zusammenhang mit dem männlichen Geschlechtsteil. Vielleicht hilft das bei der Vorstellung. Ansonsten einfach mal googeln. Jedenfalls Nacktmull, bitte. Ja? Das heißt Nacktmull. Mulch ist was anderes. Das findet man im Garten- und Landschaftsbau. So. Das war meine erste Weltverbesserung für heute. Und gleich gucken wir mal, ob ihr Bock auf den Popnacht-Bürgermeister habt hier heute. Aber erstmal der Taylor Swift. Kein guter Tag beginnt ohne Taylor Swift.

Queen in der Popnacht. Also habe ich mir einige gewünscht, gestern schon, dass wir mal wieder den Popnacht-Bürgermeister spielen. Also machen wir das. Das ist für einen von euch oder eine wieder die Chance, wichtigster Mann oder wichtigste Frau eures Ortes, Dorfes oder eurer Stadt zu sein, während der echte Bürgermeister ja im Bett liegt und pennt. Ne? Da seid ihr hier vor ganz Deutschland und der Welt wichtigster Repräsentant und könnt ein bisschen Werbung für euren Ort machen, in dem ihr wohnt. Aber vorher machen wir da ein Ratespiel draus. Ihr meldet euch jetzt hier erstmal an der 0722 1 2011, wenn ihr Bock habt mitzuspielen. Und sagt wie immer erstmal nicht, aus welchem Ort ihr kommt. Wir quatschen ein bisschen im Radio, ne? Und dann stellt euch Deutschland 5 Fragen, die ihr wahrheitsgemäß beantworten müsst. Da gibt ihr dann also 5 Hinweise auf euren Ort. Und danach gibt's nach euren Antworten 2 Songs Zeit für Deutschland und die Welt rauszufinden, also Tipps hier ins Studio zu schicken oder anzurufen auf der 0722 1 2011, wo denn euer Ort denn ist, wie er heißt. Schafft das niemand innerhalb von 2 Songs, dann geht das Popnacht-Goodie an euch. Das tragt ihr dann quasi als Trophäe mit nach Hause. Und wenn es doch jemand schafft, vorm Radio mit dem richtigen Tipp auf eure Stadt rauszufinden, aus welchem Ort ihr kommt, dann gibt es das Goodie für diese Person. So, wir brauchen also als allererstes einen Popnacht-Bürgermeister. Wer hat Bock, für seinen Ort hier anzutreten? 0722 1 2011.

0: ging aber schnell. Hallo Daniel.
1: Servus, hallo.
0: In der Popnacht. Du bist unser Popnacht-Bürgermeister.
1: Dafür jawohl.
0: Erstmal herzlichen Glückwunsch. Das ist schon mal ein ja, sag ich mal, für manche ist es ein Lebensziel. Auf jeden Fall ein Ehrentitel, den nicht jeder hat. Das hast du schon mal geschafft. Und jetzt geht's in den Ring. Du bist gerade, wir können mal ein bisschen kurz dich mal kennenlernen. Ne? Wir wissen ja nicht, aus welchem Ort du kommst, das müssen wir gleich rausfinden. Aber du bist unterwegs, fährst noch eine Weile, du warst auf einem Event von einem YouTube-Channel. Irgendein Kumpel, der hat da irgendwie was gefeiert. Was ist das für ein Channel?
1: Das ist ein YouTube-Channel, wo jemand Fluggesellschaften, Flug-Airlines testet und war schon mit über 200 Fluggesellschaften weltweit unterwegs.
0: Ach, das ist ein cooler Job. Kann er davon leben?
1: Ich glaube noch nicht ganz, nein, aber er ist nah dran.
0: Ja, aber wie läuft das denn? Also rein durch die Werbung, die dann da quasi vorgeschaltet wird von diesen Videos? Oder hat er Sponsoren oder wie läuft sowas?
1: Also beides. Er hat natürlich Werbeeinnahmen, er hat natürlich auch Sponsoren und hat auch selbst ein eigenes Reisebüro, also kann das selbst alles für sich managen.
0: Es klingt nach einem sehr tollen Job. Bist du ein bisschen neidisch, Daniel?
1: Es geht. Ich komme auch gut rum, ich kann mich nicht beschweren.
0: Ja, was machst du denn?
1: Ich bin Fußballfan und reise auch viel um die Welt.
0: Fußballfan? Machst du das beruflich?
1: Das mache ich nicht beruflich, nein.
0: Ja, was machst du denn beruflich? Oder möchtest du es nicht verraten? Hat das vielleicht
1: also Nein, hat nichts mit meiner Stadt oder Ort zu tun. Ich bin Industriekaufmann gelernter und bin Einkäufer.
0: Oh, das ist doch auch schön. So Daniel, in der jetzigen Rolle bist du aber als Bürgermeister für deinen Ort unterwegs und wir wollen, beziehungsweise Deutschland und die Welt soll jetzt rausfinden, aus welchem Ort du denn kommst. Wir wissen es noch nicht, das soll jetzt rausgefunden werden und das machen wir mit Fragen. Leute, das ist jetzt wieder der Punkt, wo ihr kreativ werden müsst. Schreibt uns doch jetzt bitte Fragen per WhatsApp oder Signal an die 07221 2011, die ich dem Daniel gleich stellvertretend für euch weitergebe. Von allen, die hier reinkommen ins Studio Postfach, ziehe ich blind 5 raus. Die gebe ich an dich weiter dann gleich, so um 20 vor 1, ja?
1: Ja.
0: Guck mal, was da so reinkommt. Die musst du wahrheitsgemäß beantworten und gibst damit natürlich Hinweise auf deinen Ort.
1: Ja.
0: Danach gibt es 2 Songs Zeit, ne, für alle, um rauszufinden, aus welchem Ort du kommst. Wenn das keiner schafft, dann gibt es das Goodie für dich. Und wenn es jemand schafft, gibt es das Goodie für ihn oder sie. Für euch noch bei den Fragestellungen noch ein kleiner Hinweis. Lasst das mal mit den Ja-Nein-Fragen. Ich sag's immer wieder dazu, das bringt uns nicht viel weiter. Also keine Ja-Nein-Fragen, sondern schöne kreative Fragen, die vielleicht ein bisschen um die Ecke sind oder so. Was natürlich nicht geht, ist, ne, zu fragen, aus welchem Ort kommst du. Das ist natürlich, dann wäre ja witzlos. Dann brauchen wir das Spiel nicht spielen. Also, wir freuen uns sehr auf viele tolle Fragen jetzt von euch an die 07221 2011.

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3: Es ist 0.32 Uhr.
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4: Kaum eine Wolke, dafür viele Sterne in der Nacht und es wird frisch. 9 Grad in der Lüneburger Heide. Etwas entspannter bei euch in Hannover und an der Müritz bei 13 Grad. Der Sonntag ist weiterhin im Sommermodus. Dazu geht es rauf auf bis zu 30 Grad in Gleichen. 21 Grad maximal bei euch auf Fehmarn und 25 Grad in Güstrow.
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5: Die A2 Dortmund Richtung Hannover ist zwischen Dreieck Hannover West und Hannover Langenhagen wegen Bauarbeiten bis Montag 5 Uhr gesperrt. A281 Neustädter Hafen Richtung Airportstadt. Die Einfahrt Bremen-Neustadt ist wegen einer Fahrbahnerneuerung bis 2. August 19 Uhr gesperrt. A281 Airportstadt Richtung Neustädter Hafen. Die Ausfahrt Bremen-Neustadt ist wegen einer Fahrbahnerneuerung bis 2. August 19 Uhr gesperrt. A281 Airportstadt Neustädter Hafen. Die Anschlussstelle Bremen-Neustadt ist wegen Bauarbeiten in beiden Richtungen gesperrt.
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3: Hier ist die Popnacht, wie immer mit Liebe gemacht von SWR3 mit unseren Brüdern und Schwestern von Bremen 4, HR3, NDR Jump, NDR 2, RBB 888, SR1, WDR 2, oh, Dennis Thienert. Hi.

0: Ach stimmt, das ist ja das Lied, wo die letzten 40 Sekunden nichts mehr passiert. Und das klingt so, als hätten wir Wasser im Ohr. Jain Makeba in der Popnacht. Dann gehen wir doch mal direkt zu unserem Popnacht-Bürgermeister wieder. Daniel, hallo.
1: Hallo.
0: Jetzt wird's ernst für dich, mein Lieber. Es kamen ganz viele tolle Fragen hier rein. Also ich muss auch sagen, heute liegt irgendwie Kreativität in der Luft, weil so kreativ waren die Leute lange nicht mit den Formulierungen. Mal gucken, ob ich auch die richtigen jetzt hier rausziehe. Die letzten drei Songs haben wir ganz viele Fragen von euch gesammelt. Fragen, die jetzt für euch Hinweise auf den Ort von Daniel entlocken sollen, den er uns bisher noch nicht verraten hat. Und danach ist es, nach fünf Fragen, habt ihr fünf Hinweise, habt ihr zwei Songs Zeit, hier Tipps rauszuhauen an der 0722-2111. Entweder direkt anrufen oder gerne auch ins Studio schicken per WhatsApp oder Signal, was ihr glaubt, aus welchem Ort der Daniel denn kommt. Daniel, das sind deine fünf Fragen.
1: Ja.
0: Die erste von Hanna hier aus Metzingen gefällt mir schon sehr gut. Die will wissen, wenn du deine Stadt mit einem anderen Ort auf der Welt vergleichen müsstest, welcher wäre das?
1: Schwierige Frage. Ich würde sagen, von der Größe her wie die Stadt Mannheim.
0: Von der Größe her. Okay. Na gut. Miriam will wissen, wie heißt eure Narrenfigur?
1: Unterschiedlich, wir haben keine Feste.
0: Ah, aber immerhin wird Fasnacht gefeiert bei euch.
1: Ja.
0: Okay, das ist auch ein guter Hinweis. Nathalie möchte wissen, was ist denn das bekannteste Wahrzeichen deiner Stadt?
1: Gibt's natürlich mehrere, aber ich würde sagen das Schloss.
0: Mhm. Das haben auch viele leider. Hat uns nicht weitergebracht. Aber vielleicht in der Kombination. Welche berühmte Person stammt aus deiner Stadt, will Juli wissen.
1: Für mich eine sehr große Persönlichkeit, Manuel Zeitz.
0: Ach guck mal, jetzt hast du sogar den Namen gesagt. Naja, gut. Okay. Hättest du, na obwohl, wahrscheinlich ohne Namen wäre es nicht gegangen, ne? Aber wenn man den natürlich jetzt googelt, dann hat man es relativ schnell raus. Na gut, dann schauen wir nochmal, was der Christoph hier will. Was war denn das historisch bedeutsame Ereignis? Bedeutsamste Ereignis.
1: Wir waren mal nicht Teil Deutschlands.
0: Ja gut, also ich habe eine Idee, aber ich darf ja nicht mitspielen leider. Ihr seid dran, 0722 1 2011, zwei Songs ab jetzt. Bis gleich, Daniel.

0: Naja, also so eindeutig ist es dann wohl doch nicht, lieber Daniel. Ich hätte ehrlich gesagt mit einem eindeutigeren Ergebnis gerechnet, dass hier das Postfach voll ist mit nur einer Stadt. Aber offensichtlich waren deine Hinweise so breit, dass das auch für mehrere Städte Deutschlands in Frage kommt. Deswegen begrüßen wir im Finale vom Popnacht-Bürgermeister Miriam aus Elzach, hallo.
1: Hallo.
0: Werner aus Hoogsiel, das ist bei Wilhelmshaven, hallo.
2: Ja, moin.
0: Und Markus aus Mellendorf. Auch dir ein herzliches Hallo. Moin. So, jetzt geht's um die Bosch. Ihr habt alle eine unterschiedliche Idee auf den Ort von Daniel. Und wie immer dürft ihr in der finalen Runde jetzt eine letzte Frage stellen, um euren Tipp abzusichern. Wir fangen mal an mit Miriam, oder Miriam? Was würdest du noch wissen wollen vom Popnacht-Bürgermeister? Miriam?
1: Entschuldigung, ich bin tatsächlich im Auto. Ich wollte wissen, ist deine Stadt im Saarland?
2: Ja.
0: So.
1: Danke.
0: Ja, dann weiß nicht. Können wir es abkürzen? Werner, was wäre denn deine Frage gewesen?
3: Ich würde direkt fragen, ob es da Brücken ist.
0: Nee, das dürfen wir ja nicht. Wir dürfen ja keine Frage konkret auf eine Stadt stellen. Das machen okay. Wir ja dann erst in der letzten Runde, sondern es ging ja eigentlich um einen weiteren Hinweis.
3: Ich benötige keinen weiteren Hinweis.
0: Okay, na gut. Dann fragen wir Markus noch. Was hättest du da für eine Idee?
4: An welchem Fluss liegt der Ort?
5: An der Please unter anderem.
0: Aha. Markus, dann Please, hau mal raus. Please, ja. Was wäre denn dein Tipp gewesen, Markus?
4: Ich hätte auf Mainz getippt, aber auf Basala komme ich weiter.
0: Nein. Das können wir dann schon mal vorwegnehmen. So, jetzt wird es spannend okay. bei Miriam. Da gab es ja ein Ja. Miriam, dein Tipp ist?
1: Völklingen.
0: Daniel.
5: Leider falsch.
0: Ah, schade. Oh. Werner.
3: Ja, ich bleib dabei. Saarbrücken.
0: Daniel.
5: Ja.
0: Und das ist richtig. Es ist Saarbrücken. Ich habe gerade schon gedacht, dass hier irgendwas schief läuft, weil Miriam ja auch in diese Richtung getippt hat. Aber nun, knapp vorbei leider, Miriam. Wieso hast du auf Völklingen getippt? Ach, Miriam hat schon aufgelegt. Okay, für die ist das Spiel schon vorbei. Na gut, dann an dieser Stelle herzlichen Glückwunsch an Werner.
3: Ja, vielen Dank.
0: Für dich gibt es das Popnacht-Goodie. Und der Daniel aus Saarbrücken darf jetzt noch mal ein bisschen Werbung machen für Saarbrücken. Warum sollen wir denn da alle hin? Das ist doch das unterschätzte Bundesland, ne?
5: Genau saß und wir haben ja den Slogan, Großes entsteht immer im Kleinen. Wir haben eine schöne Altstadt, wir haben ein schönes Saarbrücker Schloss und auch kulinarisch ist einiges geboten. Und generell ein Ausflug ins Saarland lohnt sich eigentlich immer, auch zur Saarschleife beispielsweise. Ja. Immer gerne mal vorbeikommen, lohnt sich.
0: Schon allein deswegen, die Saarschleife, also was man da so für Bilder sieht. Ich war selber auch noch nicht da, aber ich will da unbedingt mal hin. Okay, machen wir so. Daniel, du bist, könntest das diplomatisch und so ganz gut machen, ne, als Bürgermeister. Du kommst da gut rüber.
5: Das freut mich, danke zu hören.
0: Machst du vielleicht jetzt mal so nach dem Warmlaufen hier bei der nächsten Wahl, stellst du dich mal auf?
5: Mal gucken, ja.
0: Okay. Also, dann liebe Grüße ins Saarland, liebe Grüße nach Hoogsiel. Miriam hört uns wahrscheinlich auch übers Radio zu. Liebe Grüße auch nach Elzach und Markus aus Mellendorf. Danke, dass er dabei war. Hat Spaß gemacht.
5: Dankeschön.
0: Tschö.

0: Eilmeldung aus dem Verkehrszentrum. Achtung, Falschfahrer auf der A61 Koblenz-Ludwigshafen zwischen Kreuz Worms und Kreuz Frankenthal. Kommt euch ein Falschfahrer entgegen. Fahrt äußerst rechts, nicht überholen auf der A61 Koblenz-Ludwigshafen zwischen Worms und Kreuz Frankenthal. Falschfahrer, Vorsicht in beiden Richtungen.
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2: Und wir müssen kurz unterbrechen für zwei wichtige Verkehrsmeldungen. Achtung, ein Falschfahrer auf der A61 Koblenz-Ludwigshafen zwischen Kreuz Worms und Kreuz Frankenthal kommt Ihnen ein Falschfahrer entgegen. Fahren Sie äußerst rechts und überholen Sie nicht. Auf der A61 Koblenz-Ludwigshafen zwischen Kreuz Worms und Kreuz Frankenthal ist ein Falschfahrer unterwegs. Vorsicht in beiden Richtungen. Und Achtung, Falschfahrer auf der A81 Würzburg-Heilbronn zwischen Boxberg und Osterburken kommt Ihnen ein Falschfahrer entgegen. Fahren Sie äußerst rechts und überholen Sie nicht. Auf der A81 Würzburg-Heilbronn zwischen Boxberg und Osterburken ist ein Falschfahrer unterwegs. Vorsicht in beiden Richtungen. Und damit zu den Nachrichten.
3: Wenn eine linke Regierung in Spanien nicht willens sei, die Außengrenze zu sichern, dann müsse die europäische Grenzschutzagentur Frontex mehr Befugnisse bekommen.
4: In Moskau sind bei einer Explosion in einem Restaurant 3 Menschen getötet und mindestens 20 weitere verletzt worden. Das Antiterrorkomitee geht von einem Anschlag aus. Demnach trug eine Frau einen selbstgebauten Sprengsatz bei sich. Sie ist eine der Toten. Auch ein Wachmann wurde getötet. Er hatte versucht, die Frau aufzuhalten. Das dritte Opfer war ein Restaurantbesucher. Medienberichten fand in dem Restaurant eine private Feier eines ranghohen russischen Militärs statt. Unionsfraktionschef Frei geht davon aus, dass es in Kürze Gesetzesänderungen bezüglich des Umgangs mit sogenannten Gefährdern geben wird. Frei sagte der Bild am Sonntag, vermutlich würden noch im August entsprechende Vorschläge von Bundesjustizministerin Hubich und Innenminister Dobrindt kommen. Frei sagte, nach dem Anschlag auf den Christopher Street Day in Berlin erwarteten die Bürger Konsequenzen von der Politik. Nur wenige Tage nach der Ankündigung seiner Investorenpläne ist FIFA-Präsident Infantino zurückgerudert. Die Pläne sind nun vom Tisch. Dem europäischen Verband UEFA geht das noch nicht weit genug. Aus der Sportredaktion Marcel Stober.
5: Dieses Verhältnis dürfte erstmal zerrüttet sein. Die derzeitige FIFA-Führung habe nicht nur das Vertrauen der UEFA verloren, sondern auch das vieler anderer Mitglieder der Fußballfamilie, schreibt die UEFA in einem Statement. Präsident Infantino habe mehrere seiner Versprechen gebrochen und im Alleingang versucht, einen schäbigen und undurchsichtigen Deal einzufädeln. Die UEFA will nun sicherstellen, dass sich so etwas nicht wiederholen kann und dafür keine Optionen ausschließen. DFB-Präsident Bernd Neuendorf fordert, jetzt mit den Kontinentalverbänden dafür zu sorgen, dass bei der FIFA eine grundsätzlich andere Kultur einziehe.
4: Das waren die Nachrichten. Das Wetter in Deutschland. Im Alpenvorland Schauer und Gewitter, sonst kaum Wolken, bei 19 bis 6 Grad. Tagsüber meist sonnig, in Alpennähe Schauer und Gewitter, 21 Grad im Norden und 35 Grad am Hochrhein. Am Montag Sonne und Wolken im Wechsel und an den Alpen örtlich Schauer, bei Höchsttemperaturen zwischen 22 und 37 Grad und am Dienstag ähnlich, ebenfalls bis 37 Grad. Es ist 1.03 Uhr.
0: Das Neueste aus dem Verkehrszentrum in der Popnacht. Achtung, Falschfahrer auf der A81 Würzburg-Heilbronn zwischen Boxberg und Osterburken. Kommt euch ein Falschfahrer entgegen, fahrt äußerst rechts, nicht überholen. Auf der A81 Würzburg-Heilbronn zwischen Boxberg und Osterburken ist ein Falschfahrer unterwegs. Vorsicht hier in beiden Richtungen. Und auch weiterhin Falschfahrer auf der A61 Koblenz-Ludwigshafen zwischen Kreuz Worms und Kreuz Frankenthal. Kommt er euch entgegen, hier auch äußerst rechts fahren, nicht überholen. Auf der A61 Koblenz-Ludwigshafen zwischen Kreuz Worms und Kreuz Frankenthal ist ein Falschfahrer unterwegs. Vorsicht in beiden Richtungen. Vorsicht in Osterwald-Oberende auf der Hauptstraße zwischen Neustraße und Robert-Koch-Straße sind Personen auf der Fahrbahn. Kommt noch ein Falschfahrer rein. Auf der A7 Füssenreute-Ulm zwischen Bad Grönenbach und Bergheim kommt der euch entgegen. Hier auch äußerst rechts fahren, nicht überholen. A7 Füssenreute-Ulm zwischen Bad Grönenbach und Bergheim ist ein Falschfahrer unterwegs. Vorsicht in beiden Richtungen. Die A2 Dortmund Richtung Hannover ist zwischen Dreieck Hannover-West und Hannover-Langenhagen wegen Bauarbeiten bis Montag 5 Uhr gesperrt. Die A6 Nürnberg Richtung Heilbronn ist zwischen Feuchtwangen Nord und Kreuz Feuchtwangen-Crailsheim nach einem Unfall gesperrt. Die A14 Dresden-Magdeburg ist zwischen Mutschen und Grimma in beiden Richtungen wegen Brückenabrissarbeiten bis Montagmorgen 5 Uhr gesperrt. Die A61 Mönchengladbach Richtung Venlo ist zwischen Kreuz Mönchengladbach und Mackenstein wegen Brückenarbeiten bis um 9 Uhr gesperrt. Noch ein Falschfahrer auf der A96 Lindau München zwischen Eitrach Holzgünz, da kommt euch entgegen. Auch hier gilt, äußerst rechts fahren, nicht überholen. Auf der A96 Lindau-München zwischen Aitrach und Holzgünz ist ein Falschfahrer unterwegs. Vorsicht in beiden Richtungen. Die B44 Ludwigshafen Richtung Mannheim ist zwischen Heinigstraße und Kurt-Schumacher-Brücke wegen Bauarbeiten gesperrt. Die Umleitung geht Richtung Ludwigshafen über die B37. Und die B101 Mariendorf-Trebin ist zwischen Tyro und Trebin-Nord wegen Brückenarbeiten in beiden Richtungen.

0: So. Ich habe die größten Hoffnungen, dass wir heute einen Premium-Song ziehen werden.
1: Chartroulette.
0: Ja. Gestern waren zwar auch viele glücklich von euch, als das Chartroulette und Space Taxi von Stefan Raab ausgespuckt hat. Aber mal schauen, was heute passiert. Wir brauchen jetzt wieder alle, damit wir auch alle gemeinsam dran schuld sind und keiner sich rausreden kann, was auch immer hier gleich im Radio laufen wird an Songs, an Musik der Chartgeschichte, der deutschen Chartgeschichte der letzten 46 Jahre. Wir brauchen wieder ganz viele Zahlen. Die nächsten vier Songs sammle ich jeweils eine Zahl von euch ein. Die im ersten Song, wenn Robbie Williams gleich hier läuft, schickt ihr bitte eine Zahl von 1 bis 31. Das ist die Zahl für den Tag. Im zweiten Song brauche ich dann den Monat von euch. Im dritten Song das Jahr, aus dem der Song sein soll, den wir hier gleich zufällig rausziehen werden. Und im vierten Song dann noch eine Chartplatzierung. Ja, und dann habe ich am Ende hier ein großes Postfach voll mit Zahlen und werde blind die vier Elemente rausziehen. Und dann haben wir ein Datum und eine Chartplatzierung. Dann schauen wir in unserer schlauen Datenbank hier, was war an Tag so und so, Platz so und so der deutschen Singlecharts. Und was es auch immer sein wird, wir werden es auch genauso wie gestern Stefan Raab ertragen. Aber vielleicht haben wir auch Glück und es wird was Cooles. Also, Robbie Williams, Forbidden Road jetzt für euch und währenddessen bitte eine Zahl für den Tag von 1 bis 31 jetzt rüberschicken an die 07221 2011 hier in der Popnacht.
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Da räumen wir erstmal die Falschfahrer weg. Es sind ein paar Entwarnungen reingekommen hier. Auf der A7 Füssen-Reute-Ulm. Kein Falschfahrer mehr zwischen Bad Grünenbach und Bergheim. Entwarnung auch auf der A61 Koblenz-Ludwigshafen. Kein Falschfahrer mehr zwischen Kreuz Worms und Kreuz Frankenthal. Und auch auf der A96 Lindau-München wird entwarnt. Kein Falschfahrer mehr zwischen Eitrach und Holzgünz. Fahrt weiterhin vorsichtig, kommt gut durch die Nacht mit der Popnacht. Und jetzt schickt bitte die Jahreszahl, aus dem der Song sein soll, den wir gleich zufällig rausziehen werden bei unserem Chartroulette. Von 1980 bis heute ist jedes Jahr erlaubt. Schickt euer Lieblingsmusikjahr jetzt rüber an die 07221 2011. 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

eine letzte Zahl noch. Und zwar die für die Chartplatzierung brauche ich jetzt von euch. Eine Zahl von 1 bis 10. Als letzte Tat an die 07221 2011.

und top. Alle Zahlen sind da, wir haben alles, was wir brauchen. Und wir machen gar nicht lange rum, es wird ausgelost. Solange die Kugel rollt, kreist der Mauszeiger blind durchs Postfach. Fällt die Kugel, bleibt der Zeiger stehen und das ist unsere Auswahl. Wir beginnen mit dem Tag. Dustin schickt Tag 13. Julia schickt uns in den Mai. Sie schickt die 5. 13. Mai. Im Jahr 2007 schickt Johann Christoph König. Aha. Und die Chartplatzierung noch. Platz 6 kommt von Gabi. 13. Mai 2007, Platz 6. Wir fragen unsere schlaue Datenbank. Was war am 13. Mai 2007 auf Platz 6 der deutschen Singlecharts? Oh. Ja. Naja. Warum denn mal nicht? Oder? Lang nicht gehört. Avril Lavigne, Girlfriend, unser Chartfundet für heute Nacht.

0: Dennis kennt das Lied gar nicht, aber ist cool. Schreibt Patrick ja aus Leuenstockhausen. Und ich bin, ehrlich gesagt, ich warte noch auf das vernichtende Urteil von Andreas aus Hamburg, der das Ergebnis vom Chartroulette eigentlich immer zuverlässig bewertet. Andreas, ich bin irritiert. Vielleicht hat es ihm auch zum ersten Mal gefallen. Er wischt sich erst noch den Schweiß vom Abrocken ab hier. Genau, in diesem Moment kommt es. Achtung. Andreas, naja, ist okay. Jedenfalls gegen den von gestern haben wir uns gesteigert. Okay. Andreas, ganz großer Fan vom Chartroulette, ist immer treu dabei. Liebe Grüße mal nach Hamburg. Infos noch zum Song. 2007, ne, war das Jahr, was wir ausgewählt haben. 13. Mai 2007, Platz 6. Insgesamt 19 Wochen in den deutschen Singlecharts, Höchstposition 3. Eine Woche. Es ist 1.31 Uhr.
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2: Kaum eine Wolke, dafür viele Sterne in der Nacht und es wird frisch. 9 Grad in der Lüneburger Heide. Etwas entspannter bei euch in Hannover und an der Müritz bei 13 Grad. Der Sonntag ist weiterhin im Sommermodus. Wolken ziehen zwar durch, haben aber keinen Regen dabei. Dazu geht es rauf auf bis zu 30 Grad in Gleichen. 21 Grad maximal bei euch auf Fehmarn und 25 Grad in Güstrow.
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3: Vorsicht bitte auf der A7 Hamburg Richtung Hannover. In der Ausfahrt Hamburg-Heimfeld steht ein defektes Fahrzeug. Vorsicht bitte auf der A30 Osnabrück Richtung Rheine. Zwischen Rheine-Kanalhafen und Rheine steht ein defektes Fahrzeug im Baustellenbereich. Die A2 Dortmund Richtung Hannover ist zwischen Dreieck Hannover West und Hannover Langenhagen wegen Bauarbeiten bis Montag 5 Uhr gesperrt. A281 Neustädter Hafen Richtung Airportstadt. Die Einfahrt Bremen-Neustadt ist wegen einer Fahrbahnerneuerung bis 2. August 19 Uhr gesperrt.
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0: Da gibt's noch eine Ergänzung. Entwarnung auf der A81 Würzburg-Heilbronn. Kein Falschfahrer mehr zwischen Boxberg und Osterburken. Fahrt vorsichtig, kommt gut durch die Nacht. 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Hi.

Woher sollen wir auch wissen, was wir alles Tolles haben, wenn wir gar nicht wissen, was wir Tolles haben in Deutschland? Darum gibt's immer, wenn wir uns hier treffen in der Popnacht, Deutschland-Dart, das Spiel, das uns immer wieder vorhält, was es alles Tolles, Großartiges gibt in diesem Land und dass gar nicht alles so schlimm und schlecht ist, wie einige das immer sehen. Wir machen wieder Arbeitsteilung. Ich werf unseren imaginären Deutschland-Dart-Pfeil auf die imaginäre Deutschland-Karte hier im Studio. Achtung, Köpfe runter! Und ihr findet jetzt raus, wo dieses Ding stecken geblieben ist. Wir hängen wieder fest in einer besonderen Einzigartigkeit, die dieses Land hat. Also wir suchen keinen Ortsnamen, ne? Und nicht irgendwie einen Acker oder eine Wiese oder so, sondern wirklich was Besonderes, was Einzigartiges, worüber es wert ist zu reden und was auch interessant ist zu wissen. Und ihr dürft euch jetzt wieder langsam ranfragen an diesen Pfeil. Er steckt irgendwo, müsst ihr euch vorstellen, in der deutschen Karte. Ihr habt jetzt keine Ahnung wo. Ich gebe euch nur noch einen Tipp. Das mache ich immer netterweise. Mein Tipp heute ist mietstabil. Mietstabil. Ja. Und dann könnt ihr jetzt mit diesem, könnt ihr erstmal kreativ drüber nachdenken, was könnte mietstabil heißen. Und dann kreist ihr diesen Pfeil langsam ein mit geschickten Ja- und Nein-Fragen. Ihr dürft mir so lange Ja-Nein-Fragen stellen, bis ihr dreimal von mir Nein bekommt. Dann ist der nächste dran. Mal eingrenzen so, in welcher Region, Himmelsrichtung wir uns befinden, Bundesland, an Autobahnen entlang, an Flüssen oder so, ne? Wer fängt an? 07 221 2011.

0: Laura Marie aus Frankfurt. Guten Morgen.
1: Guten Morgen, du bist Laura Maria.
0: Ach, dann habe ich auch das noch vergessen. Ich habe erst Sarah Maria verstanden. Okay, also Laura Maria aus Frankfurt. Eine sehr schöne Stadt. Da komme ich auch her. Also aus der Ecke. Eigentlich bin ich mal falsch.
1: Frankfurt ist wirklich sehr schön. Ja. Wirklich.
0: Ich komme aber aus Heusenstamm.
1: Sehen nicht viele so.
0: Kennst du Heusenstamm?
1: Ach, ja. Ja. Ich glaube, Landkreis Offenbach.
0: Richtig. In Offenbach bin ich geboren, in Frankfurt in Heusenstamm aufgewachsen. Das heißt also, eigentlich bin ich ein Fake-Frankfurter. Ich sage immer nur Frankfurt, weil Offenbach ist nicht so schön, weißt
1: du? Das ist richtig.
0: Ja. Hat aber auch schöne Seiten. Ich will Offenbach nicht schlecht reden. Ich bin da auch zur Schule gegangen. Also Offenbach hat auch seine schönen Seiten. So, aber wir befinden uns
1: wirklich... Aber Frankfurt ist viel schöner.
0: Ja, gut, okay. Das tragen wir an anderer Stelle mal aus, Laura. Maria,
1: gerne.
0: Wir sind jetzt erstmal auf der Suche nach unserem Deutschland-Dart-File, der irgendwo steckt auf der Deutschland-Karte und du bist die Erste und Mutige, die mit diesem, ja, nebulösen Tipp mietstabil noch komplett im Dunkeln tappt und jetzt einfach mutig fragt. Du darfst so lange Ja-Nein-Fragen stellen, bis du 3 Neins von mir hast und bitte.
1: Okay, gut, dann schieße ich mal los.
0: Ja, bitte.
1: Und zwar ist der Pfeil auf einer Insel in Schleswig-Holstein gelandet.
0: Das war schon sehr konkret. Nein. Was ist da? Was, da hast du ja schon eine konkrete Idee.
1: An was also, hast du da gedacht? Also, wenn wir von mietstabil sprechen, also ich sag mal so, in Großstädten ist die Mietstabilität nicht so hoch, würde ich mal sagen. Vor allem, wenn ich jetzt so an Frankfurt denke.
0: Ja. Aber geht noch nicht. Schlimmer. Geht noch schlimmer als Frankfurt.
1: Ja, das stimmt. Ja. Aber Frankfurt ist halt schon so auf der höheren Rangliste.
0: Ja.
1: Und deswegen dachte ich mir so, ja, Frankfurt kann es garantiert nicht sein.
0: Mhm.
1: Und dachte mir dann so, ja, dann, also, was auf jeden Fall bestimmt am sichersten ist, was Wohnraum angeht,
0: ist eine Insel.
1: Eine kleine Insel in Schleswig-Holstein. Ich meine jetzt damit nicht Sylt.
0: Ja, ist doch aber legitim, nur wir haben das jetzt ausgeschlossen. Jetzt müssen wir weiter gucken. In welche Richtung geht's? Also jetzt
1: okay, also
0: versuch mal einzukreisen.
1: Also wie gesagt, dein Tipp war es, die Bundesländer quasi abzuklappern. Das mache ich jetzt erst mal.
0: Jetzt wenn wir mal 16 Bundesländer abklappern, dann dauert es auch eine Weile. Dann sind wir relativ schnell fertig.
1: Natürlich. Ich darf ja nur so noch 2 Neins haben.
0: Also frag doch so nach Gebieten erstmal. Norden, Süden, Westen, Osten. So geht schneller, glaube ich.
1: Okay. Ja gut, aber ich darf trotzdem nur noch 2 Neins haben.
0: Richtig.
1: Okay. Ist der Pfeil eher in der östlichen Region des Landes gelandet?
0: Nein. Jetzt darfst du nur noch ein Nein.
1: Das war mir klar, dass ich das nicht schaffen werde. Aber ich wollte es mal ausprobiert haben.
0: Ja.
1: Also.
0: Bin sehr gespannt, Laura Mann, ja?
1: Ja, ich auch.
0: Was haben wir noch für Himmelsrichtungen?
1: Wir haben natürlich. Oder?
0: Ja.
1: Ja, nee, Norden ist es nicht. Osten ist es auch nicht.
0: Genau, dann geht's möglicherweise noch.
1: Entweder Süden oder Westen.
0: Richtig, jetzt musst du daraus eine Ja-Nein-Frage machen. Noch.
1: Das ist richtig.
0: Dann mach das doch mal, Laura Maria. So einfach kann's gehen.
1: Ja. Ist unser Fall im Westen gelandet.
0: Nein! Und das ist dein drittes Nein. Also viel Pech muss man auch erstmal haben, dass man direkt jede Frage mit Nein beantworten wird.
1: Ja,
0: da ist jetzt hier nur noch eine Himmelsrichtung übrig. Aber gut, Laura Maria, dann wünschen wir dir weiterhin viel Freude beim Einkochen, was du vorkochen. Vorkochen, ne? Du kochst vor für Sonntag, hast du gerade erzählt.
1: Ja.
0: Was Leckeres?
1: Also, wenn man das vorkochen nennen kann, ich mache jetzt gleich vor einen Brokkolisalat und einen Blumenkohlsalat für eine Veranstaltung.
0: In der Nacht so gerne schon vorbereitet für den Sonntag, ne? Damit man es da nicht machen muss. Wer fragt weiter? 07221 2011, wo steckt unser Deutschland-Dart-File? Liebe Grüße nach Frankfurt, Laura Maria.
1: Ich hab's euch jetzt leicht gemacht.
0: Bisschen. Mach's gut. Ciao.
1: Tschüss.

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1: Um 2 Uhr mit Ronald Lessig. Angesichts des Ansturms von Menschen auf die spanische Exklave Ceuta in Nordafrika hat Bundesaußenminister Wadephul die EU-Kommission zum Handeln aufgefordert. Der Schutz der Außengrenzen müsse absolute Priorität haben, sagte er der Bild am Sonntag. Aus der Nachrichtenredaktion Constanze Semide.
2: Er nannte den Vorfall in Ceuta einen absoluten Stresstest, den Europa bestanden habe, aber es sei auch deutlich geworden, wie anfällig der Kontinent sei. Wichtig sei nun, das Schengen-System nicht weiter zu gefährden. Bundesfinanzminister und SPD-Co-Chef Klingbeil lobte das Vorgehen Spaniens. Ministerpräsident Sanchez habe entschlossen gehandelt. Der Europapolitiker Weber kritisierte dagegen auf RTL die spanische Regierung und brachte mehr Befugnisse für die Grenzschutzagentur.